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1: Ich bin Dirk Justus. Zwei Deutsche werden dieses Jahr mit dem Medizinnobelpreis ausgezeichnet. Peter Hegemann und Georg Nagel teilen sich den Preis mit dem US-Forscher Karl Deiseroth. Sie haben laut Jury den Grundstein für eine neue Ära in der Neurowissenschaft gelegt, um das Gehirn besser zu verstehen und Krankheiten zu heilen. Die E-Auto-Prämie hat die Erwartungen von Umweltminister Schneider weit übertroffen. Seit Mai haben schon über 100.000 Antragsteller Geld bekommen. Schneider sagte der Bild-Zeitung, jedes zusätzliche Elektroauto mache Deutschland unabhängiger von teuren Ölimporten und internationalen Konflikten. BND-Chef Jäger sieht in Russland die größte Gefahr für Deutschland. Deutschland sei inzwischen Ziel eines russischen Schattenkriegs, etwa durch Spionage und Anschläge, so Jäger bei einer Befragung im Bundestag. Einen großen russischen Angriff auf NATO-Gebiet sieht der BND aktuell nicht. Die Deutsche Bahn testet jetzt Bodycams mit Ton, die soll helfen, Täter besser zu überführen. Hintergrund sind fast 1000 Übergriffe auf Bahnmitarbeiter im ersten Halbjahr. Zunächst werden Mitarbeiter in Baden-Württemberg, Hessen, Rheinland-Pfalz und dem Saarland ausgestattet, später auch bundesweit. Dänemark meldet einen riesigen Datenklau. Hacker haben bei einem Angriff auf das dänische Melderegister Namen, Adressen und Sozialversicherungsnummern von 8,8 Millionen Menschen erbeutet. Deutlich mehr als überhaupt in Dänemark wohnen. Dort sind auch schon verstorbene Menschen registriert.
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2: Aktuell gibt's bei uns teils Nebel, teils klaren Himmel und Temperaturen zwischen 9 und 11 Grad. In Blaufelden sind's 11 Grad, in Rot am See 9 Grad und in Meinhard 11 Grad. Heute Nacht bleibt's zunächst ruhig, später ziehen mehr Wolken durch und die Temperaturen geben nur langsam nach. Morgen beginnt's wieder mit Nebel, danach setzt sich ein freundlicherer Tagesverlauf mit höheren Werten durch.
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4: Auf der A7 Würzburg Richtung Ulm ist zwischen Rothenburg ob der Tauber und Wörnitz ein defekter LKW. Die Richtungsfahrbahn ist gesperrt. Nehmt dort die Umleitung U82. Zwischen Rothenburg ob der Tauber und Wörnitz steht es schon auf einem Kilometer, plant etwa 26 Minuten mehr ein. Auf der A8 Stuttgart Richtung München stockt es zwischen Mühlhausen und Hohenstadt auf 3 Kilometern. Und im Lämmerbuckeltunnel läuft ein Feuerwehreinsatz. Dort ist der linke Fahrstreifen gesperrt. 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
1: Ich bin Dirk Justus. Der Medizinnobelpreis geht an zwei Deutsche. Peter Hegemann und Georg Nagel bekommen ihn zusammen mit dem US-Forscher Carl Dieseroth. Ausgezeichnet werden sie für eine Methode, mit der sich einzelne Nervenzellen im Gehirn durch Licht gezielt an- und ausknipsen lassen. 5 Tage nach dem Start des Tankrabatts klettern die Spritpreise schon wieder Richtung Ausgangsniveau. Der ADAC findet das schwer nachvollziehbar, denn Ölpreis und Euro-Dollar-Kurs haben sich demnach zuletzt kaum verändert. Deutschland ist laut Bundesnachrichtendienst stärker denn je im Visier Russlands. Moskaus Ziel sei es, Europas politische Unterstützung für die Ukraine zu brechen, so Geheimdienstchef Jäger bei einer Befragung im Bundestag. Er spricht von einem Schattenkrieg, den Russland gegen uns führt. Spaniens Regierungschef Sanchez hat vorgezogene Neuwahlen für Ende nächsten Monats angekündigt. Aktuell gibt es in Spanien eine Minderheitsregierung. Viele Reformen wurden zuletzt blockiert. Unter anderem sind letzte Maßnahmen gegen Wohnungsnot gescheitert. Das hat in Spanien zu Massenprotesten geführt. In Dänemark haben Hacker das Melderegister geknackt. Betroffen sind die Daten von 8,8 Millionen Menschen, darunter Namen, Adressen und Sozialversicherungsnummern. Auch die Daten Verstorbener sind dort gespeichert.
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2: Aktuell gibt's bei uns teils Nebel, teils klaren Himmel und Temperaturen zwischen 9 und 11 Grad. In Blaufelden sind's 11 Grad, in Rot am See 9 Grad und in Meinhard 11 Grad. Heute Nacht bleibt's zunächst ruhig, später ziehen mehr Wolken durch und die Temperaturen geben nur langsam nach. Morgen beginnt's wieder mit Nebel, danach setzt sich ein freundlicherer Tagesverlauf mit höheren Werten durch.
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4: A3 Würzburg Richtung Frankfurt zwischen Dreieck Würzburg West und Helmstadt. Vorsicht, da steht ein liegen gebliebenes Fahrzeug. Der Standstreifen ist blockiert. Und auf der A7 Würzburg Richtung Ulm zwischen Rothenburg ob der Tauber und Wörnitz steht ihr auf 1 Kilometer Stau. Plant etwa 6 Minuten mehr ein. 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
5: Das ist die Radioreise, die Sie zu neuen Horizonten bringt und damit Reiselust wecken soll. Im Studio Alexander Tauscher, herzlich willkommen hier bei uns in dieser Show. Zwischen Arlberg und Bregenzer Wald liegen hoch oben die beiden kleinen Walserdörfer Wart und Schröcken. Zusammen zählen sie weniger als 500 Einwohner, aber bei uns haben sie Stoff genug für eine ganze Urlaubsshow. Diese traditionsbewussten Bergdörfer auf einer Höhe von 1200 bis rund 1500 Meter liegen im Bundesland Vorarlberg, also heute wieder mal Urlaub in Österreich. Wart und Schröcken sind bis heute stark von der Besiedlung der Walser geprägt, also die Walser aus dem Schweizer Kanton Wallis, meine ich. Wir haben heute Zeit da oben zum Durchatmen in aller Ruhe oder auch kraftvoll und voller Energie. Outdoor-Guides wie Jürgen Strolz, die waren nämlich früher richtige abenteuerlustige Burschen gewesen, aufgewachsen in einer Zeit ohne Smartphone, ohne Internet. Und damals ging man noch raus in der Natur. Und diese Outdoor-Pioniere, sie kletterten schon als Kinder in tiefe Schluchten und auf hohe Berge. Sie schwammen im Wildwasser. Und mit dieser Sportleidenschaft versuchen sie heute die Urlauber dazu zu begeistern.
6: Ich komme aus einer Familie, die im Sommer auf einer Alpe immer gelebt hat. Wir hatten eigene Rinder auf einer Alpe. Dadurch war für uns im schönen Wetter immer Heuen angesagt. Also wir mussten zu Hause auf der Landwirtschaft mithelfen. Und dann blieb immer noch am Abend noch Zeit, nebendran an den Bach zu gehen. Und wir haben einen schönen Wildbach neben der Haustüre. Und das war so unser Schwimmbereich. Und das Ganze immer barfuß. Und das tut schrecklich weh im kalten Wasser, barfuß auf den spitzen Steinen. So war der Radius recht klein. Und der Radius war genau vor der Haustüre 100 Meter lang, weil dann hat ein großer Wasserfall angefangen. Und weiter kamen wir nie bei der Schlucht. Erst als ich dann Mitte 20 von der Kinnerning-Ausbildung nach Hause gekommen bin, war der Wasserfall zuerst mal interessant, weil ich erkannt habe, dass man durch den Wasserfall Kinnerning machen konnte. Und was der größte Lichtblick war, dass wir plötzlich mit Schuhen durchs Wasser laufen durften.
5: Mama musste die Schuhe sonst tagelang mit Zeitung ausstopfen und trocknen, unter der Heizung.
6: Das war einfach ein Unding früher, mit nassen Schuhen kam man nicht nach Hause, so ungefähr. Ich und ein Kollege, wir waren dann so die Ersten, die so Sportklettern betrieben haben. Davor war bei uns eigentlich nur alpines Klettern in und wir waren dann die Ersten, die so in jungen Jahren auch unser Auto packt haben und nach Südfrankreich zum Klettern gefahren sind oder zum Gardasee. Und aus der Zeit raus kam dann eigentlich die Idee bei mir, Urlaube für Jugendliche zu organisieren in den Bergen, die einfach mehr wie Wandern beinhalten. Und es war dann auch die Zeit, wo das Mountainbiken das erste Mal aufgekommen ist, so in den Anfang 90er.
5: Wir kommen gleich noch zum Klettern. Beginnen wir mal beim Canyoning, deine Spezialität. Wann hast du begonnen, richtig Canyoning anzubieten und mit welchen Touren? Und wer waren deine ersten Gäste damals?
6: Das Canyoning gibt schon seit den 70er Jahren in Frankreich, in Südfrankreich und Spanien. So Mitte 90 haben wir so das erste Mal gehört, dass es Canyoning gibt. Und ein Kollege von mir hat gesagt, da gibt es eine Ausbildung. Er geht dahin und dann habe ich gesagt, gut, dann gehe ich mit. Und erst als ich heimgekommen bin, habe ich dann aber gesehen, dass eigentlich der Bach vor der Haustür, den wir als Kind immer genutzt haben zum Spielen, ein super Canyon ist.
5: Wo machst du heute Canyoning hier in der Region?
6: Wir haben verschiedene Touren in der Region. Unsere Haupttour ist in Schröcken, wo unsere Basis steht. Und wir haben verschiedene Abschnitte. Wir haben Touren für Familien, wir haben Touren für Teenies, wir haben Touren für Erwachsene. Je nachdem geht es 1 bis 3,5 Stunden durch die Schlucht durch. Und müssen quasi ein paar Minuten zurücklaufen und sind wieder im Umkleidebereich. Also das ist perfekt so. Jede Tour im Canyon einen eigenen Charakter hat und so können wir verschiedene Charakter anbieten. Es gibt Touren, wo man viel abseilen muss, es gibt Touren, wo man viel schwimmen muss, es gibt Touren, wo man viel springen kann. Das Coole ist, wir haben sehr viele Wiederholungstäter und dann versuchen wir immer wieder andere Art von Canyoning-Tour mit reinzustreuen, damit die Leute wirklich eine Vielfalt haben.
5: Also nicht nur 1-2 Stunden in einem Schlauchboot sitzen und paddeln, sondern wirklich mit Unterbrechungen, mit Sprünge ins Wasser hinein, ja?
6: Ja, wir haben gar kein Schlauchboot dabei. Vor 25 Jahren war das die Standardfrage, wann kommt endlich das Boot?
5: Ja, hätte ich auch gedacht.
6: Ja, Canyoning ist wirklich durch die Schlucht, durch Klettern, durch Wandern, durch Runterspringen, Abseilen. Die Schluchten sind so steil, so eng, dass man nicht mit dem Schlauchboot kann. Und ich weiß, die Idee mit dem Schlauchboot kommt dadurch, weil viele Leute Rafting immer sehen. Und Alternative zum Rafting ist Kanadierfahren. Das sind dann die Zweierbötchen. Es hat sich schon etabliert, dass Canyoning eine eigene Sportart ist.
5: Immer mit Helm natürlich, ne? Weil es sind ja Steine.
6: Durch den Canyon ist es ja oft rutschig und man rutscht dann nochmal aus und dann hilft der Helm auf alle Fälle, wenn man irgendwo runterrutscht und den Kopf nicht anschlägt.
5: Wie sportlich sollte man sein? Nicht jeder ist ein Tarzan, der gewohnt ist, auf einem Seil sich über eine Schlucht zu schlagen. Was setzt du voraus an sportlichem Level, Grundlevel?
6: Also im Pistenrahmen muss man auf alle Fälle sportlich sein. Oft ist bei den Canyons ja so, dass wenn man drin ist, kommt man nicht mehr raus, bevor es zu Ende ist. Es gibt vielleicht 1-2 Notausstiege, aber man kann nicht mittendrin sagen, oh, mag ich nicht mehr, jetzt reicht es mir. Ich gehe raus. Oder das Wichtigste ist eigentlich, dass die Leute mit dem Wasser umgehen können, also dass sie nicht wasserscheu sind. Frauen, die unter der Dusche Panik haben, wenn ihre Haare nass werden, die tun sich im Canyon am schwersten, weil Leute, die nicht vom Beckenrand reinspringen, tun sie natürlich auch schwerer, weil wie soll es Spaß machen, wenn wir dann 3 Meter oder 5 Meter in einen Pool reinspringen? Ja, gewisse Sportlichkeit.
5: Als ich Jürgen zum Radioreisegespräch traf, kam er mit nassen Haaren, aber nicht direkt aus dem Wildfluss, sondern vom Regenschauer. Kann in Wartschröcken durchaus mal passieren, damit die Almen so schön grün bleiben. Servus aus Vorarlberg, Alexander Tauscher macht Kurzurlaub in der Region Wartschröcken. Die Radioreise ist also unterwegs zwischen den Lechtaler Alpen, dem Bregenzer Wald und den Allgäuer Alpen. Diese Region gilt als die stille Seite des Arlbergs und hat sich in den letzten Jahren zu einem wahren Mekka des Outdoorsports entwickelt. Die wilde Bergwelt des Arlbergs, tiefe Schluchten, glasklare Flüsse stellt die Natur hier bereit und das alles ist Bergsportparadies einerseits, Höhentrainingseffekt inklusive kann man sagen, Wartschröcken also im Bereich Outdoor schon immer Vorreiter und weiß eben, diese Natur, diese Gegebenheiten optimal zu nutzen. Ob eben Canyoning oder Wildwasserschwimmen im Lech, einem der letzten Wildflüsse Europas. Also hier ist einiges möglich, auch Klettersteig gehen, Ziplining oder auch unterwegs sein im Abenteuerpark. Sprechen wir darüber weiterhin mit dem Outdoor-Pionier Jürgen Strolz.
6: Also Durchschnittsalter würde ich sagen, bei den Erwachsenen 30, 40. Die Teenies kommen meistens mit den Familien. Ist wahrscheinlich ein bisschen Budgetsache auch. Ist aber auch total cool, mal das mit Mama und Papa zu machen als Teenie, weil dann sieht man einerseits, dass Mama und Papa auch noch was leisten kann im Urlaub und andererseits, Mama und Papa können sich auch mal wieder beweisen und es ist ein super schönes Erlebnis. Mit den Teenies seilen wir zum Beispiel über 2 Wasserfälle ab, der zweite hat 20 Meter und das schweißt schon zusammen. wenn unten dann die Familie im Pool steht und alle vier haben sich abgeseilt durch einen Wasserfall. Das ist schon ein gemeinsames Erlebnis.
5: Und wenn dann Chini mit dem Vater und mit der Mutter unterwegs ist und der Vater seilt sich ab, würde sagen, ey, mein Alter ist ja noch ziemlich cool drauf.
6: Ja, also so ist die Reaktion dann auch. Und ganz viele sind eigentlich von den Mamas überrascht, die ja in so den Outdoor-Sportarten ja oft dann einen Schritt zurückgehen und auch vom Kopf her mit dem Mutterinstinkt und dem Schutzinstinkt einfach ein bisschen vorsichtiger sind. Gerade das Abseilen ist ein bisschen Techniksache und da sieht man einfach wieder, dass Frauen bei der Einschulung so oft deutlich besser zuhören und das technisch viel besser machen. Und Männer glauben ja immer, sie können es mit der Kraft regeln. Das kann man schon mit Kraft regeln, aber bei den Frauen sieht es dann halt am Ende doch besser aus, weil sie es verstanden haben, dass man sich ins Seil reinhängen lassen muss und ordentlich hinstehen muss und breitbeinig stehen muss und den Körper nicht wegdrehen darf. Und Männer kommen halt mit der rohen Gewalt und haben am nächsten Tag Muskelkater vor lauter Festhalten am Seil, dass die Jungs und die Mädels dann auch mal sehen, ah, die Mama ist ja super mit dabei.
5: Also Köpfchen ist gefragt. Ihr bietet auch Wildwasserschwimmen an. Worin ist da der Unterschied zu sehen und wie kann man sich das vorstellen? Also in welchen Regionen dann Wildwasserschwimmen?
6: Also Wildwasserschwimmen klappt super auf größeren Flüssen oder Bächen, wo man also von der Wassermenge her nicht mehr durch Wasserfälle abseilen kann. Wildwasserschwimmen funktioniert gut in Bächen, die flacheres Gelände haben, wo nur kleine Stufen drin sind. Und beim Wildwasserschwimmen fällt die ganze Seiltechnik quasi weg.
5: Das andere, was du auch noch anbietest, sind Klettersteigwanderungen. Die gibt es ja in vielen Regionen der Alpen. Wo kann man hier direkt klettern? Wir sehen ja vis-à-vis auch eine Spitze.
6: Wir sind ein sehr alpines Gebiet. Wir haben einige klassische Kletterrouten, wie man das also vom Ursprung des Kletterns kennt, wo man richtig mit Seil und Haken klettert. Wir haben sehr schöne Gipfel mit schönen ausgesetzten Graten, was für Bergführer und so schöne Arbeit ist, weil da kommt einfach die Höhe und alles auch dazu und die Seiltechnik. Und was so in den letzten Jahren dazugekommen ist, ist der Klettersteig.
5: Heutzutage braucht ja jede gescheite Urlaubsregion auch eine eigene Zipline. Auch ihr hier in der Region, Bad Schröcken, habt eine Zipline?
6: Wir haben zwei Anbieter, die die Zipline oder Flying Fox Touren machen. Eine klassische zum Beispiel in Schröcken, da geht es vom Ortsteil Nestleck hinunter ins Tal bis ins Zentrum der Gemeinde. Da geht es 5 bis 6 Mal über die Schlucht drüber. So gesehen leicht erklärt, man spannt über die Schlucht ein Stahlseil und die Teilnehmer kommen mit dem Klettergurt und mit der Hängeaufrichtung und werden eingehängt. Das Gute ist, dass man technisch so gesehen nicht viel machen muss, aber ein super Erlebnis hat, wenn man so 90 Meter hoch über eine Schlucht drüber fährt. Die Ziplines sind oft so angelegt, dass man beim Start nicht unbedingt gleich runter sieht und das macht es ein bisschen leichter, weil in dem Moment, wo man hängt, fühlt man sich wohl. Es ist immer so die ersten 3 Schritte, bis man das Gefühl hat, ah, jetzt ist der Zug vom Seil da und wenn der da ist, fühlt man sich wohl. Und das sieht man den Leuten auch immer an, dass sie am Anfang bange schauen und in dem Moment, wo sie losfahren und nach 3 Metern kommt schon das Lachen auf, weil sie dann merken, ah ja, es ist wie Fliegen.
5: Und die allersicherste Variante ist sicher der Abenteuerpark, weil bei Wildwasser kann man nicht mehr raus, beim Canyoning auch nicht, Zipline auch nicht. Bei Abenteuerpark kann man ja einsteigen, aussteigen. Was ist da geboten im Abenteuerpark hier?
6: Ja, in Schröcken gibt es einen Abenteuerpark, der ist super cool in die Landschaft reingebaut und die Landschaft ist eigentlich ein Flussbett mit riesigen Felsen und Wäldern und Bäumen rundum. Als Kinderning sind wir so der Endpunkt von der Abenteuerreise in Schröcken und alle, die im Abenteuerpark waren, haben natürlich so gesehen schon alles im Vorfeld schon mal mit Seil und Klettergurt und Helm super durchgetestet und mit denen kann man dann wirklich auch danach weiter am Abenteuer schulen. Ich weiß, als junger Unternehmer war das für uns immer eine Riesenbelastung mit dem Wetter. Heutzutage sehen wir das halt ein bisschen cooler. Mhm. Es ist, wie es ist. Und so wie heute, ab Mittag haben wir Gewitter. Dann sind wir jetzt halt vormittags unterwegs. Und die, die am Nachmittag gerne wollten, werden wir wieder morgen oder übermorgen einen Termin finden.
5: Man schaut immer auf die Wetter-App, schaut das Radarschirm und Satellitenwetter und die Regenechos und Gewitter und alles.
6: Meine Frau verzweifelt beim Frühstück natürlich schon immer. Andere lesen die Tageszeitung. Ich surf durchs Wetter durch. Aber das ist halt einfach wichtig, weil das gehört zur Tourenvorbereitung. Gott sei Dank ist heutzutage schon so, dass wir das Wetter wirklich auf die nächsten Stunden gut vorhersagen können. Oft stört ein bisschen Regen nicht. Blitz und Donner ist dann halt immer so ein Faktor, wo wir oft passen müssen. Man fühlt sich nicht wohl, wenn man im Wasser steht und es blitzt.
5: Die Blitze sind nicht mehr die wie früher, ne?
6: Nein, wir lachen zwar immer drüber und sagen, in der Schlucht drin sind wir ja nicht am höchsten Punkt, wir sind am tiefsten Punkt. Es wird nicht in der Schlucht einschlagen, aber der Kopf lässt nicht los. Also Blitz und Donner und Wasser ist ein No-Go für uns. So sind wir erzogen worden.
5: Am sichersten ist das Wetter immer bei uns. Wir lassen niemanden im Regen stehen und gehen gleich bei Wonnewetter auf Kräutersuche. Nicht der Berg ist es, den man bezwingt, sondern das eigene Ich. Das sagte einmal der Extrembergsteiger Edmund Hillary. Alexander Tauscher mit der Radioreise bezwingt heute nicht ganz so extreme Höhen, aber immerhin unterwegs, nämlich in der Bergwelt von Wartschröcken. Wir sind weit oben und damit auch fast pollenfrei. Nicht ganz uninteressant für Allergiker ist dies. Wir haben zwar keine Pollen in Augen und Nasen, aber wohlriechende Düfte, denn auf Schritt und Tritt begleiten die Wanderer hier duftende Alpenblumen und Kräuter wie zum Beispiel Arnika, Edelweiß, Enzian oder Thymian. Und wer genau zuhört, erfährt außerdem, wie die Kräuter unsere Stimmung beeinflussen können, wie man sie am besten erntet, anwendet oder wie man versucht, raffinierte Speisen damit zu verfeinern. Also folgen wir unserer Kräuterexpertin, man könnte sagen Hexe, aber bei ihr trifft es garantiert nicht zu, Sigrid Wolf. Sie ist nämlich eine ehemalige österreichische Skirennläuferin und gehörte Ende der 1980er Jahre zu den erfolgreichsten in der Abfahrt und auch beim Super-G. Sigrid wurde nämlich einmal Olympiasiegerin und auch Vize-Weltmeisterin und gewann 5-mal Weltcuprennen. Und heute ist sie mit Kräutern beschäftigt, die Sigrid.
7: Ich bin Olympiasiegerin im Super-G. Es war 1988 in Calgary. War natürlich Leistungssportler, Spitzensportler. Viele fragen sich ja, wie geht es mit Kräutern jetzt? Also da bin ich eher zufällig dazugekommen. Aber es war immer schon die Natur, die wo mir die Kraft gegeben hat, für, dass ich die Leistung bringen kann. Und umso schöner ist jetzt, dass ich jetzt die Zeit habe, da mit den Kräutern zu befassen. Es ist wirklich ein Hobby geworden von mir.
5: Weil damals in Calgary in den Rocky Mountains war ja Schnee, du hast die Kräuter ja nicht sehen können.
7: Eben, also im Winter hat man nicht so viel gesehen von den Kräutern und auch im Sommer ist eher das Training, wo man an den Kräutern vorbeiläuft und keine Zeit hat, sich mit dem zu beschäftigen. Aber natürlich, die Mama hat immer schon irgendwelche Heilkräuter daheim gehabt für irgendwelche Beschwerden oder so weiter, aber da habe ich mir natürlich noch nicht so ausgekannt und habe dann eben die Ausbildung gemacht. Und ja, es macht jetzt wirklich Spaß, in der Natur zu sein und immer wieder was Neues zu entdecken.
5: Die Ausbildung zur
7: Kräuterpädagogin. Also das war auch rein zufällig. Mit einer Kollegin bin ich so im Gras gesessen und sie hat gesagt, ja, sie macht da eine Kräuterausbildung. Dann habe ich gesagt, ja, melde mich auch an, das würde mich auch interessieren. Hat dann eine Zeit lang gedauert und irgendwann habe ich dann so ein Schreiben gekriegt. Dann habe ich gesagt, hey, wo hast du mich bitte angemeldet? Ich habe gemeint, das ist nur so ein Workshop. Aber der Zeit war das wirklich eine richtige Ausbildung über 1,5 Jahre. Und natürlich habe ich da sehr viel gelernt.
5: Und ich nehme an, die Sportler brauchen ja auch ab und zu vielleicht eine Tinktur bei Schmerzen im Gelenk oder wenn es mal brennt im Hals.
7: Ja, auf alle Fälle. Wir sind jetzt da gerade an der Arnika vorbeigegangen. Die Arnika ist zum Beispiel eine Pflanze, die wo wirklich für Muskelverletzungen, so das Erste-Hilfe-Kraut, kann man sich eine Tinktur machen und da ist die Arnika natürlich das Richtige. Ja. Und da gibt es natürlich viele Sachen, also, wo man so als Hausapotheker daheim hat.
5: Wir sind jetzt ja ein Stück oberhalb von Wart am Parkplatz Saloma ausgestiegen, auf einer Heide, kann man sagen, auf einer Alm. Auf welcher Höhe in etwa hier?
7: Also der Hochtandberg da ist 1600 ungefähr. Wir gehen da jetzt über den Sattel rüber zum Körbersee.
5: Dem schönsten Platz Österreichs gleich.
7: Und man findet jetzt nicht auf dem kurzen Weg schon ganz viele Heilkräuter.
5: Welche hatten wir bisher gesehen schon? Ich glaube, den Enzian unterwegs.
7: Ja, der Enzian ist uns auch schon begegnet. Da ist da oben, ist auch eine Alpenpflanze auf alle Fälle. Der gelbe Enzian ist eine Pflanze mit ganz, ganz vielen Bitterstoffen. Da wird die Wurzel gegraben, aber es ist eine geschützte Pflanze. Wird da ausgesucht, die ausgraben dürfen oder auf dem eigenen Feld. Und da wird die Wurzel gegraben und da gibt es den Enzian-Schnaps mit ganz, ganz viel Bitterstoffen. Ist er dann eher, wenn man ihn ansetzt. Also da wird die Wurzel nur angesetzt in Alkohol, dann bleiben alle Bitterstoffe drin, aber es gibt den destillierten Enzian, der wird gebrannt. Da sind dann nicht mehr so viele Bitterstoffe drinnen, aber trotzdem noch ganz viele gute Inhaltsstoffe, die wo man einfach nimmt bei Magenproblemen oder Verdauung oder auch wenn man zum Beispiel essen geht, vor dem Essen, da wird mehr Magensaft gebildet, aber es ist dann für die Verdauung einfach gut.
5: Es heißt ja auch, man soll den Schnaps eher vor dem Essen trinken und nicht wie die meisten danach, weil er vor dem Essen den Magen anregt zum Verdauen.
7: Da ist der Enzian natürlich einer, der da am meisten gilt für das, weil einfach Bitterstoffe sind und die bilden ganz viel Magensäfte und der Magen wird vorbereitet für die Verdauung und man kann es eben besser verdauen. Also normalerweise vorher, aber man darf nachher auch noch antrinken.
5: Du bietest ja hier diese Wanderungen an. Macht auch Sinn, mit einem Kräuterpädagogen zu wandern, weil alleine kann man ja die Kräuter nicht unterscheiden. Also es gibt auch giftige, wenige zwar, aber es gibt auch giftige.
7: Ja, es gibt auf alle Fälle giftige. Da findet man da zum Beispiel gleich mal den Eisenhut, das ist einer der giftigsten Pflanzen. Also man muss sich auf alle Fälle auskennen.
8: Ja, ja, so blau, blau, blau blüht Enzian.
5: Viele kennen es vom Schnaps, Blutwurz, haben wir jetzt hier.
7: Ja, jetzt haben wir schon wieder mit Schnaps zu tun. Gell? Aber die Blutwurz, das ist ein ganz kleines Blümchen, ist ein Fünf-Finger-Kraut. Also die Wurzel ist da das Wichtige. Im Herbst ist Wurzelzeit, wo man Wurzel grabt, weil die meisten Inhaltsstoffe sich dann zurückziehen in die Wurzel. Oder? Und da wird die ausgegrabt, ist ein kleines Rhizom. Und das schneiden wir dann ganz klein und legt es in einen Alkohol ein. Also egal, ob man da jetzt einen gut gebrannten Obstler nimmt oder Korn oder was einem einfach sympathisch ist und was man hat, wird das eingelegt, 5-6 Wochen stehen lassen, immer wieder ein bisschen schütteln und nach 5-6 Wochen ab sein. Und dann habe ich den Blutwurz, Schnaps oder eine Tinktur auch kann ich hernehmen, wo ich einfach überall, wo Schleimhäute sind, egal ob das im Mund, im Magen oder im Darm ist, entzündete Schleimhäute ist das wirklich das Mittel. Wenn man Durchfall hat, ist der Blutwurz ganz gut. Man muss nicht immer Schnaps, natürlich, was mache ich, wenn ich Kinder habe, ich kann die Wurzel genauso klein schneiden, pulverisieren und das dann so übers Joghurt oder in Getränk mit reingeben.
5: Die kann man auch nicht verwechseln mit einer giftigen Pflanze?
7: Nein, also aufpassen muss man eben auf die Vierblütenblätter. Weil es gibt den Hahnenfuß, schon ähnliche Gewächse, aber das Merkmal da bei der Blutwurz ist das Vierblütenblätter.
5: Vierblüten sind im Prinzip die Glücksblüten dann.
7: Genau.
5: Und wir haben daneben auch Heidelbeeren, Moosbeeren, sagt man hier in den Bergen.
7: Ich sage Moosbeeren zu denen, ja.
5: Nicht so groß vielleicht, aber...
7: Nein, sind ein bisschen kleiner als die Heidelbeeren, die man kennt im Garten.
5: Wenn man draufdrückt, kommt eben roter Saft raus.
7: Ja, ja genau, daran erkennt man es auch.
5: Und bei Heidelbeeren ist es dann der weiße Saft?
7: Also im Garten, der ist weiß, ja. Und es gibt da jetzt bei den Moosbeeren gleich daneben meistens die Rauschbeere, heißt es. Schaut oft ähnlich aus. Und wenn man da draufdrückt, dann kommt eben weiß raus. Und die sollte man nicht so essen. Also ja, da kann man schon durchfallen oder kann einem schlecht werden, wenn man die isst.
5: Roter Saft ist also in diesem Fall das Richtige. Wer sich bei Wildbeeren nicht ganz sicher ist, lieber die Hände von lassen oder eben mit einer Kräuterexpertin auf Tour gehen, so wie wir heute. Das Wandern ist der Radioreiselust. Immer wieder sind wir aktiv in den Alpen, diesmal auf dem Weg zum Körbersee. Alexander Tauscher sagt Hallo. Auf dieser Etappe begleitet uns eine Frau, für die der kleine Anstieg ein Klacks ist. Und zwar die frühere Skirennläuferin Sigrid Wolf. Schon bei ihrem ersten Weltcuprennen 1981 erreichte sie bei der Abfahrt in Saalbach-Hinterglemm auf Anhieb den dritten Platz. Bei den Olympischen Winterspielen in Calgary war die Österreicherin in Höchstform und fuhr im Damen-Super-G die Bestzeit ein. Und die damals 24-jährige Sigrid Wolf holte damit die Goldmedaille für Österreich, damals die dritte für die Alpenrepublik. Darüber spricht sie, sicher auch als Bescheidenheit, gar nicht so gerne. Viel lieber spricht Sigrid Wolf über die Kräuter.
7: Also da sehen wir jetzt den Meisterwurz. Das ist auch eine alpine Pflanze, die auch eher heroben wächst. Ein Schneetälchenpflanze, sagt man auch. Die wächst da, wo der Schnee zum Schluss weggeht. Meistens sind so leichte Mulden drinnen. Und der Meisterwurz, auch wieder der Name Wurz, die meisten Heilkräfte sind in der Wurz. Und es richtet auf, sagt man. Es gibt Selbstvertrauen. Man kann auch von der Wurzel so kleine Medaillons machen, die man umhängt oder ein Stück Wurzel in die Tasche nehmen, wenn man irgendeine Prüfung hat. Es gibt Selbstvertrauen, eine stärkende Pflanze.
5: Es ist alles hier Naturschutz. Das heißt, ich kann nicht einfach eine Pflanze rausreißen, aber kann ich mir ein Blatt mitnehmen?
7: Ja, also ein Blatt dürfen wir schon mitnehmen. Klar, der Enzer ist eine geschützte Pflanze, aber wenn ich dann nur ein Blatt mitnehme, aber mit dem fange ich gar nicht viel an, weil das schmeckt gar nicht so gut. Meisterwurz jetzt eher. Meisterwurz ist auch keine geschützte Pflanze, aber generell sollte man natürlich nicht groß Wurzel ausgraben, sondern die wachsen lassen, wo sie wachsen.
5: Weil es eben Jahre dauert, bis dann so ein Enzian wieder neu zu wachsen beginnt. Wie viele Jahre dauert es, wenn ich jetzt einen Enzian pflanze mit einer kleinen Wurzel?
7: Also der Enzian, wenn er aussamt, wenn der Same in die Erde kommt, das dauert bis zu 6-7 Jahre, bis die Wurzel so weit ist, dass man sie wieder rausholen kann, bis die Blüte da ist. Die, die Enzianwurzel graben, die nehmen auch die Samenstränge und tun die wieder verkehrt in die Erde rein, dass da wirklich alle Samen sich wieder ausbreiten können und der wieder fleißig wächst.
5: Die Pflanzen wachsen hier nur in einer sehr kurzen Jahreszeit, zwischen, weiß ich nicht, Mai und Oktober?
7: Eben, und daher haben die Alpenkräuter vor allem ganz viele Inhaltsstoffe, weil die einfach eine kurze Wachsperiode haben. Und daher haben die viele Inhaltsstoffe, damit sie sich einfach wieder fortpflanzen können.
5: Wir erreichen die Alpenanemonen und auch die Kühe fühlen sich ja wohl neben den Anemonen.
7: Ja, genau. Schön, wenn man da hört, wie die Kühe Kuhglocken läuten.
5: Ganz friedlich liegen sie hier.
7: Genau. Und wenn wir schauen, die lassen auch ganz schön den Enzian in Ruhe und den blauen Eisenhut. Und die giftigen Pflanzen, die wissen genau, was ihnen gut tut. Im Gegenteil, oft einmal zu den Menschen. Ja. Aber da haben wir eine Anemone. Alpenanemone ist auch eine Alpenpflanze natürlich, eine eher seltene Pflanze, eine geschützte Pflanze. Ist jetzt nicht unbedingt ein Heilkraut, aber es schaut jetzt, ist wie verblüht. Schaut ja wunderschön aus, so zerzauselt. Bergmandel, sagen wir dazu auch. Und wenn sie blüht, ist sie weiß. Und es gibt aber auch eine Schwefelanemone, die ist gelb. Aber wir haben da die weiße.
5: Und weil du gerade sagst, die Kühe, was fressen die ganz normales Gras oder haben die auch ihre Sachen, die wir nicht fressen wiederum?
7: Nein, ich glaube jetzt, also wir finden da sicher viele Alpen, also Kräuter, die wir auch ganz gerne nehmen, aber ich sage nur genau, die giftigen, wo man da sieht, das Greiskraut ist da auch oder der blaue Eisenhut, der gelbe Fingerhut, das sieht man auch schön, den lassen sie aus. Oder der weiße Germer zum Beispiel, den, wo man verwechseln kann mit dem Enzian auch. Gelber Enzian, also der hat ähnliche Blätter, aber den lassen die es schön stehen. Die wissen genau, was er gut tut.
5: Guter Spürsinn.
7: Ja, genau. Wir wandern ohne Sorgen, singen in den Morgen,
5: noch hier im Saale die Hähne krähen. Die Aussichten werden immer schöner, aber auch unsere Kräuter. Wir haben jetzt den Augentrost unterwegs getroffen.
7: Augentrost, da muss man gut schauen, weil es ein ganz kleines Blümchen ist. Wenn man das anschaut, wirklich ganz eine schöne Blüte, weiß. Und der Augentrost, wie der Name halt schon sagt, ist für Probleme, wenn man mit den Augen hat, Bindehautentzündungen und so weiter. Da ist der Augentrost das Richtige, da macht man einen Tee und kann man sich dann mit so Wattepads auflegen. Oder eben in der Apotheke, wenn man sich die Tropfen holt, Euphrasia, ist eigentlich auch Augentrost drinnen auf alle Fälle. Und da haben wir nachher noch das zweite gefunden, was auch ganz bekannt ist, die Schafgarbe. Im Frühjahr kann man nur die Blätter sammeln und in einen guten Wildkräutersalat mit reingeben. Dann hat man schon viele Mineralstoffe, Enzyme. Aber jetzt, wo die Blüte da ist, kann man den als Tee auch hernehmen, Schafgarbentee. Kann man jeden Tee als Mischtee mit reingeben, ist auch leicht blutstillend. Man macht auch Salben draus, bei Hautproblemen und so weiter soll die Schafgarbe auch ganz gute Wirkung haben.
5: Auch im Sinne von Verjüngung, also Feuchtigkeit für die Haut, antifaltenbildend, sowas?
7: Da schauen wir mal, ich weiß nicht, da sagt man jetzt zum Beispiel der Frauenmantel, der wo auch überall wächst. Da liest man oft, oder der Volksheilkunde sagt man auch, da ist ja meistens so der Tautropfen drinnen und da soll man das Blatt nehmen und sich das Blatt eben auf die Haut auch ins Gesicht auflegen. Das ist dann verjüngend und soll diese Falten lindern.
5: Bei dir hat es ja schon geholfen.
7: Oh ja, danke.
5: Wir hatten unterwegs nach den Baldrian, den wir alle kennen von den Tropfen. Manche nehmen es abends, wenn sie nicht schlafen können, andere natürlich Rotwein, aber Baldrian. Und du sagst auch vor Prüfungen so ein kleines Blatt, wenn man sehr aufgeregt ist, mit also, der Schnellhilfe.
7: Ja, Baldrian kennt man natürlich auch von Baldrian-Tropfen. Ich glaube, jeder Maturant oder Schüler, der eine große Prüfung hat, kennt wahrscheinlich Baldrian-Tropfen, wo man nimmt, dass es erstens schon beruhigend ist, aber die Konzentration bleibt doch da. Jetzt, wenn ich es jetzt eher zum Schlafen, dass ich besser schlafen kann, dann muss es schon relativ hoch dosiert sein, oder? Da kann man sich auch die Wurzel, wenn man im Garten hat, mal einen Baldrian die Wurzel ausgraben und kleinschneiden und in Tinktur ansetzen, dann habe ich die Baldrian-Tropfen wirklich zu Hause, wenn irgendeine Prüfung bevorsteht oder irgendwas ist, wo ich vielleicht nervös bin, dann kann man die Baldrian-Tropfen nehmen.
5: Die Kräuterwanderungen von Bad Schröckentourismus, die starten jeweils an der Bushaltestelle vom Hochtannenbergpass. Sie dauern in der Regel etwa 5 Stunden und bei schlechtem Wetter geht's in die Kräuterwerkstatt in Lech. Ich hatte zum Glück gutes Wetter, jedenfalls an diesem Tag, und deswegen geht's bei uns gleich zu einem idyllischen Naturbad. Wie immer an dieser Stelle, auf Weiterhören!

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1: Ich bin Dirk Justus. Zwei Deutsche werden dieses Jahr mit dem Medizinnobelpreis ausgezeichnet. Peter Hegemann und Georg Nagel teilen sich den Preis mit dem US-Forscher Karl Deiseroth. Sie haben laut Jury den Grundstein für eine neue Ära in der Neurowissenschaft gelegt, um das Gehirn besser zu verstehen und Krankheiten zu heilen. Die Spritpreise steigen wieder und lassen die Entlastung durch den Tankrabatt schmelzen. Laut ADAC kostete der Liter Super E10 zuletzt gut 2,13 Euro im Schnitt, gerade mal 10 Cent weniger als vor dem Tankrabatt. Der senkt die Steuern auf Benzin und Diesel ja um 17 Cent. Deutschland will seine Marine und damit auch die NATO an der Nordsee besser aufstellen. Deshalb bekommt Emden einen neuen Marinehafen. Verteidigungsminister Pistorius hat dafür jetzt grünes Licht gegeben. Bis zu 2000 Menschen sollen dort künftig arbeiten. Die Deutsche Bahn testet jetzt Bodycams mit Ton. Die soll helfen, Täter besser zu überführen. Hintergrund sind fast 1000 Übergriffe auf Bahnmitarbeiter im ersten Halbjahr. Zunächst werden Mitarbeiter in Baden-Württemberg, Hessen, Rheinland-Pfalz und dem Saarland ausgestattet, später auch bundesweit. Norwegen will Smart Glasses, also Brillen mit Kameras, an bestimmten Orten verbieten, zum Beispiel in Parks, Schulen, Einkaufszentren und Museen. Grund sind Datenschutzbedenken. Die Hauptstadt Oslo hat bereits ein Verbot der Brillen an Schulen beschlossen.
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2: Aktuell gibt's bei uns teils Nebel, teils klaren Himmel und Temperaturen zwischen 9 und 11 Grad. In Blaufelden sind's 11 Grad, in Rot am See 9 Grad und in Meinhard 11 Grad. Heute Nacht bleibt's zunächst ruhig, später ziehen mehr Wolken durch und die Temperaturen geben nur langsam nach. Morgen beginnt's wieder mit Nebel, danach setzt sich ein freundlicherer Tagesverlauf mit höheren Werten durch.
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4: A3 Würzburg Richtung Frankfurt, zwischen Dreieck Würzburg West und Helmstadt. Gefahr durch ein liegen gebliebenes Fahrzeug, der Standstreifen ist blockiert. 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
5: Richtet auf eure Lauscher, denn hier spricht der Tauscher, der Alexander. Grüßt sie alle miteinander und wünscht auf diese Weise eine schöne Radioreise. Heute unterwegs in der Region Bad Schröcken in Vorarlberg. Wir haben den Körbersee erreicht nach einem leichten Auf- und Abstieg. Es ging über Stock und Stein entlang von wilden Kühen. Wir haben Kräuter gesehen und dann, ja, breitete er sich vor uns aus, dieser majestätische See auf einer Höhe von rund 1650 Meter. Zwar ist dieser Bergsee nur 3 Hektar groß, aber klein und fein, denn er wurde nämlich vor einigen Jahren vom ORF zum schönsten Platz Österreichs gewählt und die Konkurrenz in Österreich ist ja nicht gerade sehr klein. Also wer den Körbersee spürt, der wird spüren, dass der See auch ein besonderer Kraftplatz ist, denn mitten in einem Pflanzenschutzgebiet gelegen und umrahmt von einer beeindruckenden Bergkulisse, deren Umrisse sich im klaren Wasser widerspiegeln, ist er mehr als nur ein beliebtes Fotomotiv. Man kann das Wasser trinken hier und im See auch baden, wenn man gut abgehärtet ist. Ich schätze mal so 17, 18 Grad waren es maximal gewesen. Ich habe mich dann so 2 Stunden in die Sonne gelegt und hatte bald Badegäste, die sich sonst auf Badewiesen selten sehen lassen. Denn 4 bis 5 Kühe schlenderten ganz selbstverständlich an meinem Badetuch vorbei, schnupperten am Rucksack und legten sich dann kurz ans Wasser, um dann noch eine Runde um diesen wunderschönen See zu drehen. Sie haben es offenbar auch genossen, diesen See, die Kühe da. Ein paar Meter oberhalb des Körbersees wird ein kleines Hotel bewirtschaftet, jetzt in dritter Generation von Ulrike Stierenzauer.
6: Der Großvater hat das 1929 gebaut, war dann ein Haus, 1936 kam ein zweites Haus dazu, wurde dann immer geführt als Hotel. Es sollte eigentlich hier einen Verkehrsknotenpunkt geben für eine wintersichere Verkehrsanbindung vom Brienzer Wald Richtung Lech und weiter ins Tirol. Nach dem Zweiten Weltkrieg war dann das Geld aus und die ganzen Straßenbautätigkeiten wurden umgeplant und durch das sind wir dann am Körbersee als Hotel ohne Straßenzufahrt gewesen.
5: Manchmal ärgert man sich ja, wenn Verkehrsprojekte nicht fertiggestellt werden oder wartet vergeblich auf die Fertigstellung. Ihr habt profitiert.
6: Ja, es war schon dazwischen dann eine Zeit, wo wir in das Abseits gerückt sind. Da waren dann am Salober die ersten größeren Skilifte. Der Körbersee, wo auch Skischule und Skilift war, kam dann ein bisschen ins Abseits, weil die Straße auch an den Salober kam. Und mit dem Falkenkopf-Skischaukel wurde dann aber wieder die Anbindung gemacht. Und auch der Wanderweg, so vom Hochdammbergplatz hierher, wo kinderwagengerecht ist und wo also kleine Kinder wie ältere Leute gut laufen können, es ist 2,5 Kilometer, circa 45 Minuten, der hat uns dann wieder so mitten ins Geschehen geholt. Wir sind einfach das Hotel mitten in der Natur und sind autofrei.
5: Autofrei, und man kommt zu euch nicht in erster Linie wegen des Zimmers, sondern wegen des Ausblicks aus dem Zimmer. Ja, wenn du uns mal beschreibst, welchen fantastischen Ausblick wir haben.
6: Wir sind hier am Hochtannenberg. Wir sehen in dem Brinkzer Wald raus die Hochkünzelspitze, links davon der Schadonerpass, wo es ins Großwalsertal geht. Daneben haben wir dann das Rothorn, der Hochberg mit dem Übergang Fürgele, wo es dann daneben die Braunarl ist. Das ist der höchste Berg vom Brinkzer Wald. Weiter geht's dann zur Mohnenfluh und Juppenspitze, die auch von Lech aus sehr gern belaufen werden. Und dann sehen wir hier Richtung Wart hinüber dann das Kahorn und das Auenfelder Horn. Und wenn wir dann den Kreis verschließen, sehen wir dann noch Witterstein, wo es ins Kleinwalsertal hinübergeht, und den Höferkammer oder die Höferspitze, wo den Abschluss dann macht, wo es dann wieder die Künzel anstoßt.
5: Und in all dem, das Prachtstück, das Schmuckstück, die Perle eurer Region, deines Hauses, der Körbersee. Ausgezeichnet vom ORF vor einigen Jahren als schönster Platz Österreichs.
6: Unser Körbersee wurde 2017 zum schönsten Platz Österreichs gewählt, wo wir mit den Gemeinden Wartschrücken dann auch in Wien unten waren und das ordentlich gefeiert haben. Seit da ist natürlich schon unser Plätzchen noch berühmter.
5: Es gibt sehr viele schöne Orte in Österreich, nicht nur den hier. Welche Kriterien haben da mit reingespielt? War das eine lange Bewerbung? Oder war hier mal ein Team gewesen vom Fernsehen, hat gesagt, hier ist es so schön? Habt ihr euch durchsetzen müssen gegen andere?
6: Das haben wir. Also die Kerstin Polzer, wo das Ganze gemacht hat, die hat einfach mal 3 Punkte auf der Landkarte gemacht und ihre Kollegen gefragt, wo gibt es bei den 3 Punkten in der Nähe die schönsten Plätze? Und dann waren wir mit dabei und wurden aus 3 schönsten Plätzen Vorarlbergs dann in Vorarlberg gewählt. Und dann in Wien war dann die Hauptveranstaltung, wo von jedem Bundesland der schönste Platz kam, und dass wir auch dort gewonnen haben, war also ein tolles Erlebnis.
5: Nun sitzen wir jetzt ja, Ulrike, am späten Vormittag hier, eure Sonnenterrasse 40 allmählich. Wie ist die Stimmung abends, wenn dann die Tagestouristen entschwunden sind?
6: Ja, das sagen wir dann immer, wenn uns die Gäste sagen, boah, bei euch ist aber viel los, sagen wir immer, morgens und abends haben wir aber die Ruhe für uns.
5: Das Schöne eben beim Rückweg, man ist zwar dann weg von dem schönen Körbersee, aber man sieht dann nochmal auf diesen wunderschönen kleinen weiteren Gebirgssee, nämlich den Kalvesee. Und dieses gesamte Seengebiet steht unter Naturschutz und ist als schützenswertes Biotop ausgewiesen. Hier ist Rias, Reise im Arlberg-Sektor, nah an Tirols Westgrenze, ganz im Osten des Bundeslandes Vorarlberg, sind wir heute mit der Radioreise. Alexander Tauscher grüßt aus der Region Wartschrücken. Wenn man auf der Lechtalstraße aus Richtung Reute fährt, dann ändert sich kurz vor Wart das Bild. Aus diesem schattigen Tal erheben sich die großen, almbedeckten freien Berge. Die weiten, grünen Weideflächen fallen auf, also muss es hier auch guten Käse geben. Und direkt in Wart befindet sich ein altes Sennhaus, an dessen Giebel die Jahreszahl darauf schließen lässt, dass das Gebäude um das Jahr 1600 gebaut wurde. Bis zum Beginn des 20. Jahrhunderts wurde es als Wohnhaus genutzt und dann entstand eine Sennerei. Heute wird dieses Gebäude von der Lechtaler Naturkäserei in Steg betrieben. Und darin befindet sich ein kleines Restaurant und auch ein Verkaufsraum für die hausgemachten Milchprodukte. Man kann sich als Urlauber hier sogar einmieten. Kurz euer.
7: Für Warte ist ja das Gebäude sehr wichtig. Es ist ein ganz uraltes Gebäude. Die Bauern, es war ja ganz...
5: Produkte. Man kann sich als Urlauber hier sogar einmieten.

0: alte Zeit. Wir sehen hier Bottich. Was ist das?
1: Käsekessel.
0: Käsekessel?
1: Ja, genau. Ist ein Kupferkessel. Kupfer ist sehr wichtig für die Hartkäserei, weil Kupferionen in die Milch gehen. Das ist dann wieder wichtig für den Geschmack des Käses, oder? Also guter Bergkäse wird nur im Kupferkessel gemacht.
0: Eure Käserei ist jetzt in Steg, also etwas unterhalb von Wart und Schröcken.
1: Genau, das ist unser Nachbar. Das ist unsere nächste Ortschaft gleich. Und da kommt eben diese Milch zusammen von Gemeinde Steg, Gemeinde Wart und fünf Almen.
0: Wie viele Menschen arbeiten da in der Sennerei?
1: Also rein in der Käserei ist mein älterer Sohn und ich und noch drei, also fünf Leute sind wir da drin.
0: Beziehen von mehreren Bauern dann die Milch?
1: 17 Bauern, fünf Almen. Aber nur Kleinbauern, das wollen wir ganz keine Großbauern. Uns sind am liebsten Bergbauern. Die Tiere werden noch alt, die geben nicht so viel Milch, aber gute Qualität. Und das ist uns wichtig, oder? Also die Kuh frisst ja wirklich die besten Kräuter und Gräser. Und was die Kuh frisst, kommt halt unten raus. Das schmeckt man dann, oder? An der Milch, wenn man die Milch trinkt, das ist ein ganz anderes Aroma.
0: Es muss nicht Bio draufstehen. Man weiß ja, wenn die Kühe auf den Weiden hier sind, dann ist es halt nahezu also, biologisch.
1: Bio ist in Ordnung, aber wir machen ja auch nichts anderes. Naturkäserei heißt, wir machen es, wie man es früher gemacht hat. Die Kühe werden nicht überzüchtet, sie haben einfach nur Gras zu fressen und im Winter noch Heu und Getreide. Oder? Es gibt nichts anderes und das ist einfach, sage ich, das Ursprüngliche und das Beste. Oder? Wir machen von Camembert, Brie, Roquefort bis zum Hartkäse, wie Bergkäse natürlich typisch. Machen wir eigentlich alles selber. Oder?
0: Gibt es Käse, der ganz typisch ist für Vorarlberg, den man vielleicht in Tirol so häufig nicht anfindet?
1: Also typisch ist ja nur Bergkäse, oder? Vorarlberg, Tiroler Bergkäse, guter Bergkäse wird ab 1000 Meter Seehöhe gemacht, weil diese guten Kräuter wachsen hier. Das sind halt die Weichkäse jetzt sehr gefragt, weil es nicht jeder macht.
0: Daneben eben all das, was die Bauern auch liefern, Kaminwurzel, Würste.
1: Wo unser Sendhaus gegenüber schaut, auf der anderen Seite, da ist eine Bäuerin, die lässt immer so Kaminwurzen machen, spezielle Lechweg-Kaminwurzen, sind Bären drin, die verkaufen wir auch zum Beispiel und solche Sachen.
0: Ihr seid Familienbetrieb, die ganze Familie arbeitet, deine gesamten, vier Kinder hast du? Ja?
1: Vier Kinder, genau, und zwei Enkelkinder schon. Und bei uns schafft meine Mama noch, ist auch im Betrieb, bei uns macht es jeder eigentlich mit Leidenschaft. Sind jetzt insgesamt 15 Leute, aber haben eine sehr große Familie und da arbeitet jeder zusammen.
0: Der Schwiegersohn ist auch schon involviert?
1: Ja, aber alle freiwillig.
0: Wollte gerade sagen, ist keine Sinnhaft.
1: Genau.
0: Ne?
1: Ja, genau.
0: Die Töchter hätten ja auch einen anderen Weg gehen können.
1: Ja, logisch, ganz klar. Du sollst fragen, ob sie das wollen. Und wenn ja, dann muss man auch dazu stehen. Dann.
0: Beginnt bei dir auch der Tag mit einem Stück Käse früh?
1: Ich mache mir einen Joghurt selber. Und meistens ist Joghurt mit Früchten bei uns. Aber Käse wird jeden Tag gegessen, natürlich. Muss man probieren, oder? Ob es passt. Sonst schaffst du nicht raus.
2: Alles Käse in Wartschröcken, direkt am Dorfplatz, die Sennerei. Und wir üben gleich mal das, was ich jetzt gerade tue. Ich weiß gar nicht, ob ich es korrekt tue. Jeder von uns macht es ständig. Nichts Unanständiges. Was? Einfach dranbleiben. Wege entstehen dadurch, dass man sie geht. Also gehen wir ein Stück rund um Wart und Schröcken. Alexander Tauscher hier mit der Radioreise aus den grünen Alpen. Es geht jetzt um etwas, was wir jeden Tag tun. Nicht nur einmal, nicht nur zweimal, sondern rund 17.000 Mal am Tag. Ich rede vom Atmen. Allein in diesen zwei Sätzen habe ich es sicher mehrfach getan. Aber getan ist nicht getan. Richtiges Atmen kann vieles im Leben verändern, meint jedenfalls Carmen Drexler. Sie bietet nämlich für Urlauber ein sogenanntes Atemcoaching an. Passt ja auch zur Region, die sich mit dem Begriff Atem der Berge definiert. Atem der Berge, wie bist du zu diesem Thema Atem gekommen, Carmen?
3: Weil ich drauf gekommen bin, dass ich grundsätzlich irgendwie falsch atme. Halt zu wenig tief, zu hektisch und vor allem eben in Stresssituationen. Wenn man einfach dann flach atmet, halt so gerade in dem Brustkorb, wenn überhaupt, halt sehr flach und eher hektisch, schnell. Und das wiederum halt eigentlich dem Körper Stress verursacht. Also mit den Atemtechniken, dass man da wirklich in sehr kurzer Zeit einfach sehr, sehr ruhig werden kann, wieder durchatmen kann, dass der ganze Körper entspannt. Also die Atmung hängt mit dem ganzen Körper zusammen.
0: Deswegen ist Atemtraining nicht nur etwas für Sänger, für Schauspieler, für Moderatoren im Radio, sondern eben auch für jeden persönlich, weil er damit auch seine Gesundheit steuern kann, aber auch seine Reaktion im Leben und damit auch seine Gelassenheit.
3: Nicht nur eben auf körperlicher Ebene, sondern auch auf psychischer Ebene. Gerade in Stresssituationen sind wir oft dazu verleitet, sehr hektisch zu atmen. Dieses Hyperventilieren kennt man ja da besonders. Das hat einfach damit zu tun, dass wir eben, wenn wir hyperventilieren, sehr viel CO2 ausatmen. Wir aber das CO2 im Blut brauchen, um überhaupt Sauerstoff aufzunehmen. Die Lunge hängt natürlich auch mit unserem Nervensystem zusammen, also mit dem vegetativen Nervensystem.
0: Kann die Atmung auch die Verdauung beeinflussen, im Positiven?
3: Ja, wenn wir mit unserem Zwerchfell atmen, also das ist auch eins der Themen, wie man richtig atmet. Also unter Anführungszeichen sind eigentlich zwei, drei Sachen, die da irgendwie grundlegend sind. Wobei ich jetzt nicht sage, man muss das immer so machen.

0: Also es reichen so 10, 20 Minuten pro Tag, so eine bewusste Atmung. Und da wäre es gut, eben durch die Nase zu atmen. Das wäre der erste Bereich, so, wo ich sage, das wäre wichtig, weil wir dadurch mehr Sauerstoff aufnehmen können. Die Luft wird gereinigt und erwärmt. Und das zweite wäre eben mit dem Zwerchfell. Also ein bisschen tiefer zu atmen, einfach nicht übermäßig tief, aber halt schon, dass sie halt die Bauchdecke bewegt, so in die Richtung. Weil eben, wenn sich das Zwerchfell nach unten ausdehnt, unsere Verdauung aktiviert und wenn es sich nach oben wieder ausdehnt, eben auch unser Herz beim Pumpen unterstützt. Also darum können wir mit unserer Atmung schon auch eben die Verdauung in dem Sinn beeinflussen.
1: Kann der Atem auch den Blutdruck senken? Ich habe zum Beispiel erhöhten Blutdruck, chronisch erhöhten und muss Medikamente nehmen, aber könnte ein Atem da auch helfen?
0: Ja, auch dazu gibt es Atemtechniken, die eben unseren gesamten Kreislauf beeinflussen können, wo man wirklich auch sieht, dass der Blutdruck mit dieser Atemtechnik gesenkt wird. Das ist halt nie langanhaltend. Also wenn ich jetzt einmal halt eine Atemtechnik mache, dann hält die halt einen bestimmten Zeitraum an. Aber danach kann es natürlich sein, dass es das wieder dann ändert. Also würde ich auf jeden Fall, wenn, halt immer konsequent dranbleiben, halt immer wieder so Atemtechnik machen. Aber es gibt eben Studien, die halt schon hervorbringen, dass man eben mit gewissen Atemtechniken auch eben den Blutdruck senken kann. Das hat auch wiederum ja mit dem pH-Wert im Blut zu tun, mit Sauerstoffaufnahme und CO2-Ausatmung. Der Säuregehalt, eben der pH-Wert dann im Blut, kann das Blut verdicken oder verdünnen und entsprechend natürlich unser Herz beeinflussen auch. Also es hängt eben alles zusammen.
1: Wir haben nach diesem Gespräch auch praktisch geübt, wie man richtig Luft holt. Ist komisch, weil man ja das Ganze den ganzen Tag macht, aber eben nicht darauf achtet. Wir können mal darauf achten, aber atmen erstmal richtig durch. Heute kommt aus dem Lautsprecher nur gesunde Luft, denn wir haben den Atem der Berge mitgebracht. Alexander Tauscher mit der Radioreise übt das bewusste Luftholen in der Region Wartschröcken. Tief Luft holen und den Atem der Berge voll in sich aufsaugen. Schon ein Kurztrip nach Wartschröcken zwischen Bregenzerwald und Arlberg gelegen, bewirkt Wunder, heißt es, und lädt leere Akkus wieder auf. Man muss sich Zeit nehmen dafür. Das Programm Bergatmen ist nämlich eine Serie von etwa 20 Übungen, die das körperliche und seelische Gleichgewicht wiederherstellen soll, wenn es geht. Ja, man soll sich anschließend bestenfalls gestärkt und aktiviert fühlen. Solche Programme bietet unter anderem Atemcoach Carmen Drechsel, zum Beispiel zum Sonnenaufgang an oder auch im Unterrichtsraum der Schule, wo ich sie traf. Jetzt sind wir ja hier in der Schule von Wart in einem Klassenraum, eine Mischung aus Klassenraum und Sportraum. Die Matten liegen da, könnte auch Yoga sein. Dein Revier hier, ja, für die Atemtechnik.
0: So, das ist mein Revier. Also bei schlechtem Wetter, bei gutem Wetter versuche ich das natürlich auch draußen zu machen, weil wir einfach hier ein wunderbares Panorama haben und die Atmung und das Körperbewusstsein genauso mit unserer Natur zusammenhängt. Deshalb versuche ich das natürlich so gut wie möglich eben auch in der Natur zu machen. Ja, wenn ihr möchtet, ihr könnt euch auch eine kurze Atemtechnik anweisen, die auch so ganz aktivierend und genauso beruhigend für den Körper wirkt und die man jederzeit eigentlich machen kann, die dauert nur ein paar Minuten. Eben der Fünferatem. Fünferatem aus diesem Grund, weil es eben ein Set aus 5 Zyklen ist. Also wir atmen durch die Nase ein und aus. Die Einatmung kann ruhig ein bisschen mehr sein als normal. Die Ausatmung sollte aber sehr entspannt vom Körper geschehen. Das sollte auch sehr rund funktionieren, also es sollte immer wieder so ein Kreislauf entstehen, in so einem Zyklus. Und wir werden eben 4-mal kurz ein- und ausatmen und 1-mal lang. Mund zulassen und einfach durch die Nase dann 4-mal kurz und 1-mal lang atmen. Zeigt ihr das mal? Also das wird so. Also das wäre ein Set aus diesen 5 Zyklen. Genau, und davon kann man aber 4 bis 7 Sets machen. Ja. Also ich merke es jetzt sogar schon beim ersten Mal, dass der Kopf so ein bisschen...
1: Es dreht einem so ein wenig, ja.
0: Ja, dass da kommt eben Sauerstoff rein.
1: Wir haben jetzt eingeatmet, das kenne ich ja auch von diesem tiefen Atmen, dass es einem so drehend wird. Dann denkt man, jetzt werde ich gleich ohnmächtig.
0: Das ist halt, weil der Körper in kurzer Zeit eben sehr viel Energie bekommt. Kurzes Drehen ist okay, länger sollte es nicht anhalten natürlich.
1: Dieses 4-mal kurz und 1-mal lang, trainiert das Volumen?
0: Weil wir eben bei dieser kurzen Ein- und Ausatmung durch die Nase eben unser Zwerchfell aktivieren. Also da gibt es auch so eine Atemübung, das Schnüffeln. Da atmen wir zwar viermal nur ein und einmal dann aus durch den Mund, aber eben dadurch können wir unser Zwerchfell lockern, das natürlich sich auf der einen Seite nach unten ausdehnend eben unsere Verdauung aktiviert und nach oben unser Herz beim Pumpen. Und das machen wir bei diesen viermal kurz. Und bei dem letzten oder bei dem langen, bei dem tieferen, können wir natürlich unseren Parasympathikus erreichen, die unteren Lungenflügel. Das wiederum bringt den Körper natürlich so ein bisschen in den Ruhezustand. Das sagt halt dem Parasympathikus, wir brauchen ein bisschen Ruhe.
1: Sympathikus.
0: Genau. Der Parasympathikus ist der Beruhigende und der Sympathikus ist der Aktive.
1: Ich mache irgendwas an und erwarte eine E-Mail und ich weiß, in der E-Mail kommt eine wichtige Entscheidung. Soll ich da vorne mal tief atmen, bevor ich diese E-Mail öffne oder danach nochmal oder was hilft dann? Ja.
0: Also am besten wäre es halt wirklich Augen zu, einmal ganz ruhig und ganz entspannt durch die Nase einatmen. Man kann auch kurz den Atem anhalten, aber nur so lange halt, bis der Körper dann sagt, ausatmen. Und dann halt wieder ganz entspannt, ohne Druck, wieder ausatmen.
1: Und dann quasi die Augen öffnen und die E-Mail ansehen?
0: Genau. Ja, ja, ganz genau. Und dann hoffen, dass es eine gute Nachricht ist.
1: Ansonsten gleich nochmal.
0: Ansonsten am besten danach gleich nochmal ein paar mit ganz entspannt atmen, mit geschlossenen Augen und durch die Nase.
1: Das ist ja das häufige Syndrom, ne? Dass man irgendwas erwartet oder sei es ein PCR-Test. Und man wartet, ist es negativ?
0: Ja, genau. Ja, ja, eben. Es gibt ganz viele Situationen, wo eben unsere Emotionen, weil die so eng eben mit der Atmung zusammenarbeiten. Also unser Körper reagiert eben so schnell eben auf unsere Emotionen. Eben wie dieses, boah, ja, vor lauter Schreck, eben blieb mir die Luft weg. Das sind natürlich Urinstinkte, aber die können wir ja in gewisser Weise eben mit unserer Atmung beeinflussen.
1: Wir wollen zum Schluss noch erwähnen, dass du viele andere Übungen auch hast, wenn man als Urlauber herkommt, zum Beispiel eine hawaiianische Atemtechnik unter anderem. Was wäre das?
0: Ja, das ist die hawaiische Pico-Pico-Atmung. Also ursprünglich resultiert die aus einem Ritual auf Hawaii, wo man Gegenständen oder auch Personen einfach Energie schicken kann, die man aber auch für sich selbst zur Selbstheilung verwenden kann. Also wir kommen mit dem ersten Atemzug auf die Welt, wir verlassen ihn mit dem letzten. Dazwischen wird uns immer wieder von Neuem einfach geschenkt. Ich meine eben, dass wir uns damit ein bisschen mehr auseinandersetzen könnten.
1: Danke dir und ich wünsche dir uns allen einen langen Atem.
0: Dankeschön, das wünsche ich euch allen auch. Bitte immer ganz, ganz bewusst die Zeit nehmen, ein paar Minuten am Tag, um auf die Atmung zu hören.
1: Carmen bringt also so schnell nichts außer Atem. Der Atem der Berge. Heute atemberaubende Aussichten in der Region Wartschröcken. Die Radioreise mit Alexander Tauscher geht langsam in die Schlussetappe. Heute aus der Urlaubsregion Wartschröcken. Vor ein paar Jahrzehnten waren diese beiden Dörfer von Urlaubern nicht besonders beachtet worden. Aber inzwischen haben sich einige Hotels angesiedelt. Es gibt mehr und mehr auch Ferienwohnungen. Ein noch vergleichsweise junges Haus ist das Hotel Biberkopf in Wart am Dorfplatz gelegen, weil man selbigen den Biberkopf überall in Wart sehen kann. Sebastian Draxel führt dieses Haus.
2: Also der Biberkopf ist ja sozusagen unser Berg gegenüber, den man vom Hotel aus auch sehr gut sehen kann, die Spitze. Und das ist so ein bisschen das Wahrzeichen von Wart oder auch mit dem Namen so ein bisschen die Liebeserklärung zum Biberkopf. Da sind wir so ein bisschen im Dorfzentrum und haben halt von allen Seiten den Blick am Berg und daher kommt es so ein bisschen.
1: Auch an Tagen wie heute, wo er mystisch aus dem Nebel herausragt.
2: Manchmal versteckt er sich ein bisschen genau im Nebel, aber meistens lässt er sich dann im Laufe des Tages schon wieder blicken.
1: Also einmal die Hommage an den Biberkopf, aber auch an den Arlberg.
2: Der Arlberg an sich ist ja eine eigene Destination für sich mit dem größten Skigebiet in Österreich. Wir sind natürlich dankbar, dass man da jetzt durch die Anbindung mit den Skiern ein Teil davon sein kann und mit das größte Skigebiet da von Österreich und teilweise von Europa einfach auch von hier aus, von Wart, vom Biberkopf aus zur Verfügung steht. Ne?
1: Man muss nicht nur St. Anton kennen, also man kann auch von hier aus Skitouren starten. Das ist die etwas ruhigere Skiseite.
2: Bei uns so ein bisschen eher das Thema bei sich sein. Wir haben ja auch das Thema vom Ort so ein bisschen den Atem der Berge. Ne? Und das, was eigentlich das schon ein bisschen erklärt, da geht es wirklich um den Sport, um die Aktivität, um Kulinarik, um zu sich kommen, um einfach den Urlaub zu genießen. Ne?
1: Sind Sie Wartschröckner oder sind Sie auch zugezogen hierher?
2: Nein, ich bin kein Wartschröckner. Die sind ja mit 150 Einwohnern ist hier im Wart auch dünn gesehen. Ich komme tatsächlich aus Tirol, aus Zürich, das ist in Innsbruckland. Genau, habe aber schon einige Erfahrungen am Arlberg auch schon sammeln dürfen in der Vergangenheit.
1: Also auch aus Tirol am Arlberg kann man sich wohlfühlen?
2: Ja. Ja, auch aus Tirol kann man sich sehr gut sogar wohlfühlen am Arlberg. Ist ja auch ein toller Platz, um sich wohlzufühlen landschaftlich. Ne?
1: Sebastian fühlt sich also wohl am Arlberg in Barth und Angela Schwarzmann sorgt dafür, dass noch mehr Urlauber auf den Geschmack kommen. Sie arbeitet in der Geschäftsführung von Bartschröcken Tourismus.
3: Sie kamen aus dem Kanton Graubünden, die Walser, das war gut 700 Jahren war das. Die kamen dann her, praktisch hier auch nach Vorarlberg und haben diese schwierigeren Regionen praktisch besiedelt. Die Hanglagen, sei das beim großen Walsertal, Kleinwalsertal, dann hier Lech, Warth, Rücken, die Tamberg-Gemeinden, sind alles die Walser praktisch, die hier als erstes sesshaft waren.
1: Die haben ja auch ihre eigene Sprache zum Teil mitgebracht, hier auch noch?
3: Ja, das kann man auch noch gut hören, dieses Walserisch. Gerade bei den Eltern hört man diesen Dialekt noch sehr gut. Klingt ähnlich wie das Schweizerdeutsch, das man kennt. Also wir reden eigentlich mit den Schweizern genau, wie uns der Schnabel gewachsen ist auf gut Deutsch.
1: Ich traf jetzt im Bus auch zwei ältere Damen, wo ich auch fragte, sind Sie aus der Schweiz? Nein, Sie sind von hier.
3: Genau. Das ist hier zum Beispiel gerade ums Eck, zum Beispiel eine Wiltrud Drechsel, die ist noch bekannt aus dem Skisport, in den 70er Jahren in Sapporo auch Medaille gemacht hatte. Die ist zum Beispiel eine, die noch super tollen Walserdialekt spricht.
1: Gibt es auch, wie ich es vom Laternsertal kenne, noch Walser Häuser, die von der Zeit damals stammen, zumindest die nachgebaut wurden?
3: Ja, das gibt's. Hier in Warth haben wir neben der Kirche, das heißt auch Walserhus, und das ist noch so richtig original nach Walserart gebaut, mit dieser Holzfassade, sonnenverbrannt. Das nennt man auch gestrickte Häuser mit diesen Balken.
1: Ihr seid ja durchaus der ruhigere Teil von Vorarlberg. Also wenn man es jetzt mit anderen Gemeinden vergleicht, aber auch mit den Benachbarten in Tirol, mit St. Anton. Wie würdet ihr euch definieren, Wartschröcken?
3: Wartschröcken ist sozusagen eine Drehscheibe, gelegen zwischen Brengzer Wald und dem Arlberggebiet. Wir differenzieren uns dahingehend, dass wir familienfreundliches Gebiet sind, Sommer wie Winter, für sportbegeisterte, naturbegeisterte Menschen. Und wir sagen, bei uns in Wartschröcken kann man den Atem der Berge erleben, in allen Facetten.
1: Man wird natürlich vieles erwarten, aber kein Halligalli, also keine Party. Ihr seid nicht so die Partystadt wie St. Anton oder Ischgl oder andere Gemeinden hier in Tirol, in Vorarlberg.
3: Nein, das sind wir definitiv nicht. Das passt auch nicht zu uns. Bei uns ist wirklich mehr der gemütlichere Part. Wir haben tolle Restaurants, gemütliche Bars, wo man gemütlich einfach sitzt, wo auch ein Gast die Möglichkeit hat, sich mit einem Einheimischen mal auszutauschen, der halt auch noch auf ein Feierabendbier geht. Aber dieses laute Halligalli sind wir nicht und wollen wir eigentlich auch gar nicht sein.
1: Das heißt, die Party geht nicht im Disco-Status ab, sondern eher in der Natur, wenn man unterwegs ist, ja?
3: So kann man das eigentlich auch sehen, genau.
1: Ein Radioreisegespräch mit Angela Schwarzmann von Wartschröcken Tourismus. Auch am Arlberg bieten wir die kostenfreie Urlaubsverlängerung sehr gerne an. Eine ganze Radioreise stellt St. Anton vor mit spannenden Geschichten von Wintersportpionieren von damals. Und auch Oberlech haben wir in einer Sendung besucht und sprachen da mit einem Urgestein des Tourismus am Lech. Westlich des Arlbergs empfehle ich unter anderem unsere Tour ins Laternsertal oder auch in den Bregenzer Wald. Und weiter östlich gibt es unzählig viele Radioreisen aus Tirol, von Innsbruck bis Kufstein, von Ischgl bis Mieming und vom Aachensee bis nach Hall in Tirol. www.radioreise.de. Hier gibt es die Podcasts und Blogs mit Fotos und Texten. Und immer dann das Ganze hören, wenn Reiselust aufkommt, also zeitsouverän. Unsere Podcasts sind rund um die Uhr verfügbar. www.radioreise.de. Überall da, wo es gute Podcasts gibt. Und am Arlberg fühlt sich die halbe Welt wohl. Na dann, goodbye, au revoir, ciao, adios, hey, tschüss, gülügül, auf Wiederloge, ayowomba, bis wieder ein Jahr, Marhaba und Shalom. Und natürlich Servus.
4: Da ist nochmal die Wolfsigrid. Da kann ich nur raten, kommt mal her. Schaut euch auch die Kräuter an, was da alles wächst. Aber natürlich auch in die schöne Bergwelt. Ich kann das jetzt Gott sei Dank genießen. Früher durch den Leistungssport als Olympiasiegerin habe ich da leider überall vorbeilaufen müssen und keine Zeit gehabt, um das anschauen. Aber jetzt umso mehr.
2: Sebastian Drechsel, liebe Grüße hier vom Arlberg.
0: Jetzt möchte ich, Ulrike Schlierenzauer, mich von allen Hörern verabschieden und freue mich auf euer Kommen und die Erkundungen des Hochtambergs.
5: Soja Kurt aus der Naturkäserei Steg. Schöne Zeit, ja.
3: Ich bin die Angela Schwarzmann und ich würde mich sehr freuen, Sie alle mal bei uns in Wartschröcken begrüßen zu dürfen.
6: So verabschiede ich mich als Jürgen Stolz und ihr wisst ja, Achtung, Kennening macht süchtig.
0: Hier ist nochmal die Carmen, euer Atemcoach. Und es gibt so einen Satz, der für mich immer eigentlich alles bedeutet und das ist: Atmen bedeutet Leben. Und auf diesem Wege möchte ich euch ein ganz tolles und atemreiches Leben wünschen.
1: Na dann, bleiben Sie schön reisefreudig, meine Damen und Herren, denn es gibt noch mindestens 1000 Orte in dieser Welt zu entdecken. In diesem Sinn, wie immer, bis bald.
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8: Ich bin Dirk Justus. Zwei Deutsche werden dieses Jahr mit dem Medizinnobelpreis ausgezeichnet. Peter Hegemann und Georg Nagel teilen sich den Preis mit dem US-Forscher Karl Deiseroth. Sie haben laut Jury den Grundstein für eine neue Ära in der Neurowissenschaft gelegt, um das Gehirn besser zu verstehen und Krankheiten zu heilen. Die Spritpreise steigen wieder und lassen die Entlastung durch den Tankrabatt schmelzen. Laut ADAC kostete der Liter Super E10 zuletzt gut 2,13 Euro im Schnitt, gerade mal 10 Cent weniger als vor dem Tankrabatt. Der senkt die Steuern auf Benzin und Diesel ja um 17 Cent. Deutschland will seine Marine und damit auch die NATO an der Nordsee besser aufstellen. Deshalb bekommt Emden einen neuen Marinehafen. Verteidigungsminister Pistorius hat dafür jetzt grünes Licht gegeben. Bis zu 2000 Menschen sollen dort künftig arbeiten. Die Deutsche Bahn testet jetzt Bodycams mit Ton. Die soll helfen, Täter besser zu überführen. Hintergrund sind fast 1000 Übergriffe auf Bahnmitarbeiter im ersten Halbjahr. Zunächst werden Mitarbeiter in Baden-Württemberg, Hessen, Rheinland-Pfalz und dem Saarland ausgestattet, später auch bundesweit. Norwegen will Smart Glasses, also Brillen mit Kameras, an bestimmten Orten verbieten, zum Beispiel in Parks, Schulen, Einkaufszentren und Museen. Grund sind Datenschutzbedenken. Die Hauptstadt Oslo hat bereits ein Verbot der Brillen an Schulen beschlossen.
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9: Aktuell gibt's bei uns vielerorts Nebel und nur vereinzelt schon freie Sicht. In Ingelfingen liegen die Temperaturen gerade bei 10 Grad, in Schwäbisch Hall bei 9 Grad und in Kupferzell bei 9 Grad. Im Tagesverlauf setzt sich dann zunehmend die Sonne durch, dazu steigen die Werte deutlich an. In der Nacht sinken sie wieder auf ungefähr 11 bis 8 Grad ab. Morgen geht's nach Nebel am frühen Tag wieder Richtung Sonne und angenehme Höchstwerte.
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11: Auf der A3 Würzburg Richtung Frankfurt ist zwischen Dreieck Würzburg West und Helmstadt der Standstreifen blockiert. Dort steht ein liegengebliebenes Fahrzeug. Es laufen Bergungsarbeiten. 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
1: Ich bin Dirk Justus. Der Medizin-Nobelpreis geht an zwei Deutsche. Peter Hegemann und Georg Nagel bekommen ihn zusammen mit dem US-Forscher Carl Deiseroth. Ausgezeichnet werden sie für eine Methode, mit der sich einzelne Nervenzellen im Gehirn durch Licht gezielt an- und ausknipsen lassen. Die E-Auto-Prämie kommt offenbar richtig gut an. Laut Umweltminister Schneider haben seit Mai schon rund 100.000 Anträge grünes Licht bekommen. Die Hälfte davon kommt von Menschen, die ein Haushaltseinkommen von höchstens 45.000 Euro haben, so Schneider in der Bild. Deutschland ist laut Bundesnachrichtendienst stärker denn je im Visier Russlands. Moskaus Ziel sei es, Europas politische Unterstützung für die Ukraine zu brechen, so Geheimdienstchef Jäger bei einer Befragung im Bundestag. Er spricht von einem Schattenkrieg, den Russland gegen uns führt. Spaniens Regierungschef Sanchez hat vorgezogene Neuwahlen für Ende nächsten Monats angekündigt. Aktuell gibt es in Spanien eine Minderheitsregierung. Viele Reformen wurden zuletzt blockiert. Unter anderem sind letzte Maßnahmen gegen Wohnungsnot gescheitert. Das hat in Spanien zu Massenprotesten geführt. In Dänemark haben Hacker das Melderegister geknackt. Betroffen sind die Daten von 8,8 Millionen Menschen, darunter Namen, Adressen und Sozialversicherungsnummern. Auch die Daten Verstorbener sind dort gespeichert.
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2: Aktuell gibt's bei uns vielerorts Nebel und nur vereinzelt schon freie Sicht. In Ingelfingen liegen die Temperaturen gerade bei 10 Grad, in Schwäbisch Hall bei 9 Grad und in Kupferzell bei 9 Grad. Im Tagesverlauf setzt sich dann zunehmend die Sonne durch, dazu steigen die Werte deutlich an. In der Nacht sinken sie wieder auf ungefähr 11 bis 8 Grad ab. Morgen geht's nach Nebel am frühen Tag wieder Richtung Sonne und angenehme Höchstwerte.
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4: A6 Mannheim Richtung Heilbronn. Achtung, zwischen Kreuz Walldorf und Wiesloch-Rauenberg liegt ein totes Tier auf dem rechten Fahrstreifen. Auf der A3 Würzburg Richtung Frankfurt ist zwischen Dreieck Würzburg West und Helmstadt der Standstreifen blockiert. Dort steht ein liegengebliebenes Fahrzeug, dazu laufen Bergungsarbeiten. 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
1: Ich bin Dirk Justes. Der Medizinnobelpreis geht an zwei Deutsche. Peter Hegemann und Georg Nagel bekommen ihn zusammen mit dem US-Forscher Carl Dieseroth. Ausgezeichnet werden sie für eine Methode, mit der sich einzelne Nervenzellen im Gehirn durch Licht gezielt an- und ausknipsen lassen. Die E-Auto-Prämie kommt offenbar richtig gut an. Laut Umweltminister Schneider haben seit Mai schon rund 100.000 Anträge grünes Licht bekommen. Die Hälfte davon kommt von Menschen, die ein Haushaltseinkommen von höchstens 45.000 Euro haben, so Schneider in der Bild. Deutschland ist laut Bundesnachrichtendienst stärker denn je im Visier Russlands. Moskaus Ziel sei es, Europas politische Unterstützung für die Ukraine zu brechen, so Geheimdienstchef Jäger bei einer Befragung im Bundestag. Er spricht von einem Schattenkrieg, den Russland gegen uns führt. Spaniens Regierungschef Sanchez hat vorgezogene Neuwahlen für Ende nächsten Monats angekündigt. Aktuell gibt es in Spanien eine Minderheitsregierung. Viele Reformen wurden zuletzt blockiert. Unter anderem sind letzte Maßnahmen gegen Wohnungsnot gescheitert. Das hat in Spanien zu Massenprotesten geführt. In Dänemark haben Hacker das Melderegister geknackt. Betroffen sind die Daten von 8,8 Millionen Menschen, darunter Namen, Adressen und Sozialversicherungsnummern. Auch die Daten Verstorbener sind dort gespeichert.
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2: Aktuell gibt's bei uns vielerorts Nebel und nur vereinzelt schon freie Sicht. In Ingelfingen liegen die Temperaturen gerade bei 10 Grad, in Schwäbisch Hall bei 9 Grad und in Kupferzell bei 9 Grad. Im Tagesverlauf setzt sich dann zunehmend die Sonne durch, dazu steigen die Werte deutlich an. In der Nacht sinken sie wieder auf ungefähr 11 bis 8 Grad ab. Morgen geht's nach Nebel am frühen Tag wieder Richtung Sonne und angenehme Höchstwerte.
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4: A6 Mannheim Richtung Heilbronn. Zwischen Wiesloch-Raunberg und Sinsheim. Achtung, nach einem Unfall mit mehreren Fahrzeugen ist die Richtungsfahrbahn gesperrt. Auf allen Fahrstreifen liegen Fahrzeugteile. Auf der A6 Heilbronn Richtung Mannheim gibt's in Höhe Sinsheim einen Unfall mit zwei Lkw auf dem Standstreifen. Auf der A3 Würzburg Richtung Frankfurt ist zwischen Wertheim-Lenkfurt und Marktheidenfeld der Standstreifen blockiert. Dort gibt's eine Ölspur und einen defekten Lkw. Und nochmal die A3 Würzburg Richtung Frankfurt. Zwischen Dreieck Würzburg-West und Helmstadt ist ebenfalls der Standstreifen blockiert. Da steht ein liegen gebliebenes Fahrzeug, dazu laufen Bergungsarbeiten. 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
5: Ja, fast Megis diese Woche Urlaub, aber guten Morgen natürlich auch an alle, die gerade nochmal ihren Terminkalender checken und sich fragen, ah, wo kann ich hier noch ein paar Pausen fürs Sonnetanken einplanen, jetzt muss bis Mittwoch noch so schön ist. Also mein Tipp, Überstunden auf jeden Fall erst ab dem Donnerstag machen, davor bauen wir sie lieber ab, denn da wird es dann schmuddelig. Vorher noch mal herrlich schön und wir starten jetzt erstmal zusammen in den Dienstag-Arbeitstag. Danke fürs Einschalten.
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der geht jetzt raus an alle, die sich heute Nacht unerklärlicherweise so verlegen haben, dass sie jetzt völlig verspannt aufwachen. Vielleicht hilft es, das Ganze so ein bisschen rauszuschütteln. Shake It, Metro Station, damit schönen guten Morgen am Dienstag. Eure Morning Show bei Radio Thun, die Caro hier und jetzt ein herrlich melancholischer Titel, finde ich. Die beste aktuelle Musik mit Joe, End of Beginning, aber gleichzeitig so ein schön entspannter Start beim ersten Kaffee. Guten Morgen.

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2: Ich bin Dirk Justus. Der Medizinnobelpreis geht an zwei Deutsche. Peter Hegemann und Georg Nagel bekommen ihn zusammen mit dem US-Forscher Carl Dieseroth. Ausgezeichnet werden sie für eine Methode, mit der sich einzelne Nervenzellen im Gehirn durch Licht gezielt an- und ausknipsen lassen. Die E-Auto-Prämie kommt offenbar richtig gut an. Laut Umweltminister Schneider haben seit Mai schon rund 100.000 Anträge grünes Licht bekommen. Die Hälfte davon kommt von Menschen, die ein Haushaltseinkommen von höchstens 45.000 Euro haben, so Schneider in der Bild. Deutschland ist laut Bundesnachrichtendienst stärker denn je im Visier Russlands. Moskaus Ziel sei es, Europas politische Unterstützung für die Ukraine zu brechen, so Geheimdienstchef Jäger bei einer Befragung im Bundestag. Er spricht von einem Schattenkrieg, den Russland gegen uns führt. Spaniens Regierungschef Sanchez hat vorgezogene Neuwahlen für Ende nächsten Monats angekündigt. Aktuell gibt es in Spanien eine Minderheitsregierung. Viele Reformen wurden zuletzt blockiert. Unter anderem sind letzte Maßnahmen gegen Wohnungsnot gescheitert. Das hat in Spanien zu Massenprotesten geführt. In Dänemark haben Hacker das Melderegister geknackt. Betroffen sind die Daten von 8,8 Millionen Menschen, darunter Namen, Adressen und Sozialversicherungsnummern. Auch die Daten Verstorbener sind dort gespeichert.
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3: Ja, und daran merkt man eben doch, dass es Herbst ist. Wir starten knackig kühl in Weinsberg bei diesigen 6 Grad. In Kühlsheim sind es auch 6 Grad, in Königsbronn immerhin schon 8 Grad. Temperaturen gehen wie gestern heute auch auf bis zu 22 Grad nach oben. Es wird wieder ein freundlicher, goldener Oktober-Dienstag heute mit viel Sonnenschein und kaum Wolken, wenn da mal ein paar lockere Quell- oder Schleierwolken. Radioton 3 Tage Wettertrend. Morgen am Mittwoch geht das nochmal so weiter. Ab Donnerstag kommt dann die Kaltfront zu auf die Tonregion. Da dann noch maximal 15 Grad in der Spitze. Ab Mittwochabend schon einzelne Regenschauer und der Donnerstag dann auch recht wolkig und recht schmuddelig insgesamt.
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3: Um 5:45 da leider heute Morgen auch schon was los auf der A6 Mannheim Richtung Heilbronn zwischen dem Kreuz Waldorf und der Anschlussstelle Sinsheim sind es 2 Kilometer Stau. Da hat es einen Unfall gegeben mit mehreren Fahrzeugen. Hier liegen auch Gegenstände auf der Fahrbahn. Aktuell wohl die Fahrbahn komplett gesperrt. Hier schon eine knappe Dreiviertelstunde Zeitverlust. Also A6 Mannheim Richtung Heilbronn zwischen dem Kreuz Waldorf und Sinsheim nach einem Unfall gesperrt heute Morgen schon. Außerdem die A3 Würzburg Richtung Frankfurt zwischen Wertheim-Lenkfurt und Marktheidenfeld der Standstreifen blockiert. Da wird gerade eine Ölspur beseitigt. Wir haben hier einen defekten LKW. Bitte Vorsicht. Falls ihr Ergänzungen habt, Staus oder Blitzer, dann gern durchklingeln. Das immer kostenlos. 0800 50 65 und 3x die 0. Euch eine gute Fahrt. Kommt sicher an.
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das kennt ihr auch, wenn man jetzt im Herbst so ein richtig schön großes, knuspriges Blatt sieht. Nicht knusprig, knusprig. Und dann einmal voll genüsslich reinsteigt oder am besten gleich in den Laubhaufen rein, gibt's zu. Denken wir auch alle mal drüber nach. Ja, jetzt geht diese Zeit wieder los, auch in der Turnregion zwischen Kraichgau und Ostalb. Und damit auch die Chance, dass euer Nachbar euch zur Kasse bitten könnte, Fragezeichen, oder ihr vielleicht ihn. Wir haben da mal in den herbstlichen Paragraphen gegraben, beziehungsweise gucken könnte, Fragezeichen, oder ihr vielleicht ihn.

0: als allgemeines Lebensrisiko. Kommt aber so viel Laub aus Nachbarsgarten in den eigenen, dass es mit der Entsorgung schwierig wird, kann ein Ausgleich fällig werden. Zwischen 100 und 500 Euro Strafe sind in dem Fall möglich, die der Nachbar euch als Entschädigung zahlen muss. Das nennt sich dann übrigens Laubrente.
1: Ja, aber bitte aufpassen, dass nicht ein Apfelbaumast von euch zum Nachbarn rüberragt. Dann müsst ihr die Laubrente am Ende zahlen oder wir bleiben eben doch beim Reinhüpfen und Laub liegen lassen, oder?
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schönen herbstlichen Dienstagmorgen euch. Und ist euch auch aufgefallen, jetzt geht wieder die Zeit los, wo wir im Auto überlegen müssen, welchen Knopf drücke ich jetzt, dass die Scheibe auch nicht beschlägt. Naja, der Herbst eben. Radioton ist dabei, jetzt mit Gabriella Kimley und Sweet About Me.

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6: Ich bin Sabrina Ammon, guten Morgen. Das am Sonntag bei Gundelsheim abgestürzte Kleinflugzeug stammt nach Angaben der Polizei aus Thüringen. Nach dpa-Informationen handelt es sich bei den Toten um einen 38-Jährigen und seinen Vater. Der Sohn flog demnach die Maschine. Beide kamen aus Thüringen. Die Polizei bestätigte dies zunächst nicht. Die Identität der Opfer müsse zweifelsfrei festgestellt werden, sagte ein Sprecher. Dafür sollen nun DNA-Proben abgeglichen werden. Die Suche nach der Absturzursache wird vermutlich Wochen dauern. Die Polizei hat einen externen Sachverständigen eingeschaltet. Für ein Gutachten müssen unter anderem das Flugzeugwrack untersucht und der Flugschreiber ausgewertet werden. Sabrina Ammon, Radioton Gundelsheim.
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7: Ich bin Gisa Weber. Ein AfD-Politiker könnte heute erstmals an die Spitze eines Parlaments gewählt werden. In Sachsen-Anhalt wählt der Landtag einen neuen Landtagspräsidenten. Das BSW hat Unterstützung für AfD-Mann Rausch zugesagt. Vor dem Parlament in Magdeburg werden Proteste erwartet. Friedrich Merz feiert den Medizinnobelpreis für 2 deutsche Forscher. Deutsche Forschung ist Spitze, sagte der Kanzler. Ausgezeichnet wurden Peter Hegemann und Georg Nagel. Ihre Forschung hilft zu verstehen, wie das Gehirn funktioniert. Heute wird verkündet, wer den Physiknobelpreis bekommt. Für Firmen könnten Plastikverpackungen ab Sommer teurer werden. Geplant sind 550 Euro Steuer pro Tonne Kunststoff, berichten mehrere Medien. Das soll Verpackungsmüll senken und dem Bund mehr Geld bringen. Im Jahr werden laut Prognose knapp 1,5 Milliarden Euro Einnahmen erwartet. 11 Jahre nach dem Germanwings-Absturz in den Alpen gibt es am Landgericht Braunschweig heute noch ein Urteil. Es geht um die Verantwortung des Staates. Angehörige fordern Schadenersatz. Sie sagen, das Luftfahrtbundesamt hätte den Co-Piloten, der die Maschine abstürzen ließ, strenger überprüfen müssen. Fast eine Woche nach dem Start des Tankrabatts klettern die Spritpreise schon wieder Richtung Ausgangsniveau. Der ADAC findet das schwer nachvollziehbar. Den Ölpreis und Euro-Dollar-Kurs haben sich demnach zuletzt kaum verändert.
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9: Einen schönen guten Morgen. Falls ihr euch gerade noch einmal im Bett umdrehen oder einkuscheln könnt, dann genießt es, denn aktuell ist es um kurz nach 6 Uhr noch ziemlich frisch. In Neckarsulm im Landkreis Heilbronn.
8: Mach weiter, Entschuldigung.
9: Ja, messen wir 7 Grad. In Bopfingen auf der Ostalb ebenfalls 7 Grad. Und in Künzelsau im Hohenlohe-Kreis 8 Grad. Ja, wettertechnisch können wir uns heute auch nochmals auf einen richtig schönen Herbsttag zwischen Kraichgau und Ostalb freuen. Kaum Wolken, bis zu 10 Sonnenstunden und am Nachmittag steigen die Temperaturen auf bis zu 22 Grad.
8: Und zum Glück auch kaum technische Probleme heute Morgen.
9: Dankeschön, Madeleine.
8: Jetzt schauen wir auf die Straße.
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8: Ja, werden wir wach zusammen. 3 nach 6, kein Problem. Die A6 Mannheim Richtung Heilbronn ist aber leider eins zwischen dem Kreuz Waldorf und Sinsheim Süd. Haben wir eine nämlich nach dem Unfall schon 5 Kilometer Stau und gut 50 Minuten Zeitverlust. Die Unfallstelle wohl noch ungesichert auf mehreren Fahrstreifen, und zwar mehrere Fahrzeuge waren daran auch beteiligt, Fahrzeugteile auch. Die Richtungsfahrbahn aktuell gesperrt, also zwischen dem Kreuz Waldorf und Sinsheim Süd Vollsperrung aktuell. Dann die A3 Würzburg Richtung Frankfurt zwischen Wertheim-Lenkfurt und Marx-Heidenfeld, Standstreifen blockiert. Da wird gerade eine Ölspur beseitigt, defekte LKW haben wir da auch stehen. Und noch eine Meldung sehe ich gerade von der A6 Heilbronn Richtung Nürnberg. Zwischen dem Kreuz Feuchtwang-Crailsheim und Feuchtwang-Nord haben wir auch noch mal ein defektes Fahrzeug. Da auch Vorsicht, falls ihr was gesehen habt, Staus oder Blitzer, dann gern durchklingeln, jederzeit kostenlos 0800 50 65 und dreimal die 0. Gute Fahrt, kommt sicher an.
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8: Fast ohne Megis diese Woche. Der hat Urlaub mehr oder weniger wohlverdient. Und wir schreien heute ein bisschen zusammen am Dienstag. Warum ich euch gleich einen Grund dafür gebe oder welchen nicht gebe, das hört ihr. Nee, es geht natürlich um Star-DJ Robin Schulz. Der kommt nach Heilbronn Ende Oktober. Was das mit euren Freudenschreien zu tun hat, das hört ihr um 11:45. Bleibt dran.
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0: Es kommt am 31. Oktober nach Heilbronn und ihr schreit euch hin. Radioton, eure Morningshow am Dienstag, 11 nach 6. Hä, was redet die Frau da? Ja, meine ich ernst. Ein Weltstar aus Deutschland kommt in die Tonregion. Da sollt ihr natürlich mit dabei sein. Und wer ordentlich schreien kann, ist im Vorteil. Denn wir sammeln eure Freudenschreie, eure Robin-Schulz-Schreie den ganzen Morgen. 0850 65 3x die 0. Schickt mir eine Sprachnachricht ans Radiotonstudio direkt mit eurem Robin Schulz Freudenschrei und sichert euch die Chance auf VIP-Tickets für diese tolle Veranstaltung in Heilbronn. 31. Oktober in der Harmonie, und wir wollen uns diesen Star-Date-DJ heute Morgen natürlich mal ein bisschen genauer anschauen. Das hat Kollege Patrick Berger mal gemacht und guckt auf die beeindruckende Karriere von Robin Schulz.
1: Robin Schulz kommt am 28. April 1987 in Osnabrück auf die Welt. Die Leidenschaft fürs DJing wird ihm in die Wiege gelegt, war doch sein Vater auch schon professioneller DJ.
2: Also Musik war eigentlich immer schon der Plan A. Einen wirklichen Plan B hatte ich eigentlich gar nicht, und ich habe alles dafür gegeben und ich habe alles darauf gesetzt, dass es einfach funktioniert.
1: Mit 15 kauft sich Robin Schulz den ersten Plattenspieler. Mit Mitte 20 beginnt er Popmusik zu remixen. Dabei schnappt er sich auch den niederländischen Top 10 Hit Waves von Mr. Props. Motzt dem kurzerhand ein bisschen auf. Zunächst noch auf einem kleinen Online-Musikdienst veröffentlicht, erscheint der Song wenige Monate später als Single im deutschsprachigen Raum und klettert auf Platz 1 der Charts. Fertig ist der Durchbruch. So einen Aufstieg hat kaum einer. Für Waves bekommt Robin Schulz direkt eine Nominierung für den wichtigsten Musikpreis der Welt, den Grammy. 2014 bringt er dann seinen ersten eigenen Hit raus, zusammen mit der britischen Sängerin Jasmine Thompson. Von da an geht es Hit auf

0: Schulz. Wir schicken euch hin und Vanni macht den Anfang.
1: Juhu, ja, bitte lass mich Robin Schulz sehen. Bitte, bitte, bitte. Yay, wie cool ist das denn?
0: Schon mal ein guter Freudenschrei. Und wie hört sich eure an? 0850 65 3 mal die 0. Schreit euch zu Schulz heute Morgen. Schickt mir eine Sprachnachricht ans Radiotonstudio. Und das ist natürlich auch Robin Schulz mit einem seiner größten Hits.

Schulz. Schreit euch hin, VIP-Tickets für den 31. 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Für euren Robin Schulz Freudenschrei an die 0800 50 65 und dreimal die 0.

Frage, schaffe ich es jetzt ohne Jacke zum Auto auf die rettende Sitzheizung oder nehme ich doch eine mit, damit ich sie dann heute Mittag im Büro vergesse, wenn ich in Feierabend gehe? Naja, dieses typische Übergangswetter eben. In the end, Linkin Park zum Wachmachen auf jeden Fall für euren Dienstagmorgen bei Radioton. 6:21 Uhr haben wir es. Guten Morgen, kommt gut raus und rein in den Tag. It's

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0: ein Wort. 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
11: Ich bin Sabrina Amon, guten Morgen. Die Million war zum Greifen nah, gereicht hat es am Ende aber nicht ganz. 987.265 Gäste haben die Landesgartenschau in Ellwangen besucht. Damit blieb die Schau nur knapp unter der Marke von 1 Million Gästen. Dennoch sind wir mit dieser Zahl mehr als glücklich, teilte ein Sprecher mit. Ursprünglich hatten die Veranstalter mit rund 750.000 Besuchern gerechnet. Am Sonntagabend ging die Landesgartenschau nach mehr als 5 Monaten zu Ende. Sabrina Amon, Radioton Ellwangen.
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12: Ich bin Gisa Weber. Ein AfD-Politiker könnte heute erstmals an die Spitze eines Parlaments gewählt werden. In Sachsen-Anhalt wählt der Landtag einen neuen Landtagspräsidenten. Das BSW hat Unterstützung für AfD-Mann Rausch zugesagt. Vor dem Parlament in Magdeburg werden Proteste erwartet. Friedrich Merz feiert den Medizinnobelpreis für 2 deutsche Forscher. Deutsche Forschung ist Spitze, sagte der Kanzler. Ausgezeichnet wurden Peter Hegemann und Georg Nagel. Ihre Forschung hilft zu verstehen, wie das Gehirn funktioniert. Heute wird verkündet, wer den Physiknobelpreis bekommt. Für Firmen könnten Plastikverpackungen ab Sommer teurer werden. Geplant sind 550 Euro Steuer pro Tonne Kunststoff, berichten mehrere Medien. Das soll Verpackungsmüll senken und dem Bund mehr Geld bringen. Im Jahr werden laut Prognose knapp 1,5 Milliarden Euro Einnahmen erwartet. 11 Jahre nach dem Germanwings-Absturz in den Alpen gibt es am Landgericht Braunschweig heute noch ein Urteil. Es geht um die Verantwortung des Staates. Angehörige fordern Schadenersatz. Sie sagen, das Luftfahrtbundesamt hätte den Co-Piloten, der die Maschine abstürzen ließ, strenger überprüfen müssen. Fast eine Woche nach dem Start des Tankrabatts klettern die Spritpreise schon wieder Richtung Ausgangsniveau. Der ADAC findet das schwer nachvollziehbar. Den Ölpreis und Euro-Dollar-Kurs haben sich demnach zuletzt kaum verändert.
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13: Mit Wetterfrau Madeleine Willers.
14: Guten Morgen in die Thurn-Region. Heute lohnt es sich, den goldenen Herbst an der Jagd am Neckar und am Kocher noch einmal so richtig auszukosten. Kaum Wolken, bis zu 10 Sonnenstunden und am Nachmittag bekommen wir bis zu 22 Grad. Ja, der Radio Thurn 3-Tage-Wettertrend. Auch morgen können wir den goldenen Herbst noch einmal genießen. Es wird ähnlich schön wie heute. Allerdings kommen ab dem Nachmittag ein paar Wolken dazu. In der Nacht zum Donnerstag ziehen dann die ersten Regenschauer auf und die Temperaturen gehen spürbar zurück. Am Donnerstag erreichen wir bei vielen grauen Wolken und immer wieder Regenschauern nur noch Höchstwerte um die 16 Grad. Am Freitag sind maximal 14 Grad drin. Also heute Morgen, wenn möglich, unbedingt nochmal die Sonne tanken.
13: To-do, Nase in die Sonne halten.
14: Ja, auf jeden Fall.
13: Dankeschön. Wir schauen auf die Straßen in 12 Sekunden.
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13: 5 Minuten nach 6:30 haben wir es, die A6. Weiterhin der längste Stau Mannheim Richtung Heilbronn. Zwischen dem Dreieck Hockenheim und Sinsheim sind es 8 Kilometer mittlerweile. Aber nur noch knapp 20 Minuten Zeitverlust, weil ihr wohl wieder am Unfall vorbeikommt. Hier immer noch die linke Spur und der Standstreifen gesperrt und die Unfallaufnahme läuft. Da waren wohl mehrere Fahrzeuge verwickelt, aber immerhin keine Vollsperrung mehr aktuell. Nochmal die A6 Heilbronn Richtung Nürnberg zwischen dem Kreuz Feuchtwang-Crailsheim und Feuchtwang-Nord ein defektes Fahrzeug. Und die A3 Würzburg Richtung Frankfurt zwischen Wertheim-Lenkfurt und Marktheidenfeld ist der Standstreifen blockiert. Da wird gerade eine Ölspur beseitigt, defekte LKW. Wie steht auch noch dort. Außerdem Backnang B14 an der Baustelle zwischen Backnang Mitte und Backnang West im dichten Verkehr 6 Minuten Zeitverlust. Und Vorsicht, Blitzer stehen in Heilbronn, Neckar-Sulmer Straße immer noch bei 40 und Bretzfeld die Einsteinstraße steht auch schon eine Weile in der 30er-Zone. Wir brauchen unsere Konstanten im Leben. Falls ihr was habt, Staus oder Blitzer, gerne auch durchklingeln oder WhatsApp schicken. Immer kostenlos 0800 50 65 und dreimal die 0. Gute Fahrt, kommt sicher an.
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0: Gutschein, wenn ihr ihn hört, durchkommt und live in der Show landet. Genauso wie für Alex Warren Ordinary. 0800 50 65 3x die 0. Eure Nummer ins Radio-Tonstudio. Wenn sie in voller Länge laufen, laufen sie direkt hintereinander. Dann gibt's sogar einen 1.000 Euro Kaufland-Gutschein. Ja, und gestern lief eben dreimal ein Einzelner. Regina aus Neuenstein war um kurz nach 8 eigentlich kurz davor, auf die Arbeit zu fahren, als Alex Warren lief.
1: Super, danke schön, freue mich.
0: Vielleicht freust du dich darüber jetzt ein bisschen mehr als übers Arbeiten, ich weiß ja nicht.
1: Auf jeden Fall.
0: Die zweite, Nina aus Neuenstein, die kann Einkaufsbudget in der Elternzeit auch sehr gut gebrauchen.
2: Oh mein Gott, danke schön, Caro. Ich freue mich gerade richtig. Egal, was ich mache, ich habe immer Radioton laufen, aber ich bin immer zu spät oder bin ich immer so enttäuscht.
0: Und dann hat es geklappt und ganz früh, nämlich schon um 20 vor 6 gestern, war Vanessa aus Nordheim zum Glück hellwach.
1: Ja, danke schön.
0: Frühe Weckerstellen hat sich auf jeden Fall gelohnt.
1: Meine Mutter ist auch gerade wach.
0: Also sie freut sich zusammen mit dem kleinen Sohn und der Mama und einer oder eine von euch, das darf ich verraten, freut sich heute Morgen auch noch, denn einmal passiert's garantiert.
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Gabe ist heute Morgen auch mit abstrakter Kopfkunst aufgewacht. Ja, so kann man einen Bad Hair Day auch nennen. Ich entscheide mich jetzt, das so zu nennen. Kching. Manchmal kriegt man die Mähne halt nicht glatt gebügelt. Ist nicht schlimm, trotzdem starten wir so frisch wie möglich in den Tag mit der besten aktuellen Musik bei Radioton von Taylor Swift. 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
14: Ich bin Sabrina Amon, guten Morgen. Der Schraubenspezialist wird ab der kommenden Saison für 4 Jahre offizieller Hauptsponsor der Vier-Schanzentournee. Die Partnerschaft umfasst alle 4 Austragungsorte Oberstdorf, Garmisch-Partenkirchen, Innsbruck und Bischofshofen. Mit Kommunikationsmaßnahmen, Hospitality-Angeboten und Aktionen vor Ort will das Künzelsauer-Unternehmen seine Marke international stärken. Gleichzeitig soll die Aufmerksamkeit der Tournee genutzt werden, um das Handwerk und seine Macher stärker in den Mittelpunkt zu rücken. Mit dem Engagement baut wird seine langjährige Präsenz im Wintersport weiter aus. Sabrina Amon, Radioton, Künzelsau.
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15: Ich bin Gisa Weber. In Sachsen-Anhalt kommt heute der neue Landtag zusammen. Zum Auftakt wird der Parlamentspräsident gewählt. Das BSW will dabei den AfD-Kandidaten Rausch unterstützen. Damit könnte erstmals ein AfD-Politiker an der Spitze eines Landtags stehen. Immer mehr Menschen wollen den Kriegsdienst verweigern. Von Januar bis August gingen bereits gut 12.000 Anträge ein. Rund 8.000 mehr als im gesamten vergangenen Jahr, berichtet das Redaktionsnetzwerk Deutschland. Darunter sind neben Soldaten und Reservisten auch Ungediente, trotz ausgesetzter Wehrpflicht. 11 Jahre nach dem Germanwings-Absturz fordern 30 Angehörige Schadenersatz vom Staat. Sie werfen dem Luftfahrtbundesamt vor, den psychisch belasteten Co-Piloten nicht besser überprüft zu haben. Heute entscheidet das Landgericht Braunschweig. Klagen gegen Lufthansa waren bereits gescheitert. Deutsche Forschung ist spitze. Das sagt Kanzler Merz nach dem Medizinnobelpreis für Peter Hegemann und Georg Nagel. Ihre Forschung an der Optogenetik soll beispielsweise möglich machen, Krankheiten wie Blindheit zu heilen. Als nächstes werden heute die Physik-Nobelpreisgewinner verkündet. Fast eine Woche nach dem Start des Tankrabatts klettern die Spritpreise schon wieder Richtung Ausgangsniveau. Der ADAC findet das schwer nachvollziehbar. Den Ölpreis und Euro-Dollar-Kurs haben sich demnach zuletzt kaum verändert.
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16: Mit Wetterfrau Madeline Willers.
17: Einen schönen guten Morgen. Vielleicht sitzt ihr gerade beim Frühstück oder seid schon auf dem Weg zur Arbeit. Wettertechnisch können wir uns auf jeden Fall zwischen Kraichgau und Ostalb auf einen schönen Dienstag freuen. Denn bis zu 10 Sonnenstunden sind möglich, kaum Wolken in Sicht und die Temperaturen können bis zum Nachmittag auf angenehme 22 Grad ansteigen. Also ein goldener Herbst vom Feinsten. Und aktuell um kurz nach 7 Uhr messen wir in Untergruppenbach im Landkreis Heilbronn 9 Grad, in Niederstetten im Main-Tauber-Kreis 8 und in Ahlen auf der Ostalb, ja, da liegen wir ebenfalls bei 8 Grad.
16: Und wir schauen noch auf die Straßen zu euch.
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16: 4 nach 7, längster Stau auf der A6, aktuell Mannheim Richtung Heilbronn. Zwischen dem Dreieck Hockenheim und Sinsheim sind es 5 Kilometer, 20 Minuten Zeitverlust. Ihr kommt immerhin mittlerweile an der Unfallstelle vorbei. Unfallaufnahme bzw. Bergungsarbeiten laufen aber noch. Die linke Spur ist hier immer noch gesperrt. Da ist wohl ein Unfall mit mehreren Fahrzeugen passiert. Schon heute am frühen Morgen. Die 81 Würzburg Richtung Heilbronn zwischen Neuenstadt am Kocher und dem Kreuz Weinsberg. 1 Kilometer Stau im Berufsverkehr, knapp 10 Minuten Zeitverlust. Und ich sehe hier 81 Stuttgart Richtung Heilbronn zwischen Pleidelsheim und Mundelsheim haben wir auch nochmal eine Unfallaufnahme auf dem Standstreifen. Also passt auf euch auf heute Morgen. B27 noch Mosbach Richtung Heilbronn zwischen Bad Friedrichshall und Neckarsulm Kreuzungsbauwerk Nord. Knapp 10 Minuten Zeitverlust. Außerdem schaut ihr auch den restlichen Berufsverkehr, also die Verzögerung, unter 10 Minuten nach auf radioton.de oder jederzeit in unserer App und meldet uns Staus und Blitzer durch 0800 50 65 3x0. Einer steht in Heilbronn in der Neckarsulmer Straße bei 40 und Bretzfeld die Einsteinstraße. Auch immer noch der Blitzer in der 30er-Zone. Gute Fahrt euch, kommt sicher an.
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16: Ja, fast. Ohne Megis diese Woche, der hat nämlich Urlaub. Aber wir machen es uns natürlich trotzdem schön heute am Dienstag. Unter anderem jetzt mit Radio Thurn-Hörer Ataf, der ganz aus dem Häuschen ist.
20: Schulz, auf geht's!
16: Das war nämlich sein Schulz-Schrei. Gleich ist der Veranstalter Choral bei uns im Interview, der nämlich Star-DJ Robin Schulz Ende Oktober nach Heilbronn in die Harmonie holt. Und was heißt das eigentlich? VIP bei Robin Schulz, das erzählt er uns auch. Es ist die Definition von hautnah, so viel sage ich schon mal. Und warum solltet ihr mitschreien? Na, das klären wir gleich 6:55, denn das bringt euch heute zu Robin Schulz. Stichwort Schrei dich zu Schulz. Müssen wir drüber sprechen nach Lost Frequencies und Katy Perry.
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0: ihr live erleben in der Harmonie in Heilbronn. Robin Schulz war das hier mit Jasmine Thompson. The Sun Goes Down, die beste aktuelle Musik bei Radio Ton. Und der Star-DJ kommt eben nach Heilbronn Ende Oktober. Schrei dich zu Schulz ist deshalb unser Motto heute Morgen. Ihr könnt eure schönen Stimmen noch mit einem ordentlichen Schluck Kaffee ölen und dann bitte einmal eine Sprachnachricht an die 0800 50 65 dreimal die 0 mit eurem lautesten, emotionalsten oder einfach individuellstem Robin Schulz Freudenschrei. Der kann euch nämlich 2 VIP-Tickets für diese Veranstaltung sichern am 31. Oktober in der Heilbronner Harmonie. Wir haben auch mal mit Veranstalter Coral gesprochen. Wie kamt ihr eigentlich an Robin?
1: Gute Frage. Man kennt dann jemanden, der jemanden kennt und dann fragt man halt einfach mal an. Und wir hatten die Hoffnung, dass es klappt. Aber jetzt, dass es wirklich geklappt hat, hat uns sehr gefreut, weil im Endeffekt ist er einer der größten DJs der Welt, der größte Solokünstler aus Deutschland aller Zeiten. Und dementsprechend sind wir natürlich sehr glücklich, dass es geklappt hat.
0: Jetzt wollt ihr natürlich die Harmonie dafür ein bisschen aufpimpen, diese Halle. Was erwartet uns denn da?
1: Richtig schöne Bühne aufgebaut, wir haben ein richtig schönes Lichtkonzept. Die ganze Technik ist eigentlich an Ibiza angelehnt, würde ich sagen, weil wir wirklich Technik benutzen, die in den besten Clubs der Welt benutzt werden. Also ich hoffe, das Event-Highlight 2026 in Heilbronn.
0: Und neben Robin Schulz sind auch noch andere Top-DJs auf der Bühne. VIP, was heißt das jetzt bei der Veranstaltung, Coral?
1: Also ihr steht wirklich hinter Robin auf der Bühne mit ihm zusammen. Ihr habt natürlich auch einen separaten VIP-Eingang von der anderen Seite, vom Hintereingang. Müsst dann auch nicht in der Schlange stehen, kommt wirklich schnell rein. Ihr habt eure eigene VIP-Bar auf der Bühne, heißt weniger Tickets, bedeutet weniger anstehen.
0: Eben, also ihr müsst euch jetzt eigentlich nur noch hinschreien, wenn ihr den Star-DJ live erleben wollt mit seinen

gibt es einiges zum Mitfeiern am 31. Oktober in der Heilbronner Harmonie. Also 0850 65 dreimal die 0. Schreit euch zu Schulz heute Morgen. Schickt eure Sprachnachrichten rein. Guten Morgen. 14 nach 7 Radioton am

0: 20, Dienstagmorgen. Ach, Halleluja, so langsam wird es auch hell zwischen Kraichgau und Ostalb. Irgendwie haben wir gefühlt heute noch länger drauf gewartet als sonst. Schönen guten Morgen und wir freuen uns auf den 31. Oktober. Wie gerade gesagt, da kommt ja Star-DJ Robin Schulz in die Harmonie nach Heilbronn. Ihr holt euch VIP-Tickets mit eurem Schulz-Freudenschrei an die 0850 65 3x0. Andere freuen sich vielleicht noch auf was anderes. Naja, Stichwort Halloween. Auch unsere Brotler-Manne und Horsch sind da natürlich mit am Start. Vor allem der Manne, der sich da seinen ganz eigenen Plan in Sachen Kürbis gemacht hat.
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2: Mensch, Horst, freu ich mich schon auf Halloween. Da geh ich auf Tour.
3: Halloween-Tour? Bist du da nicht ein bisschen zu alt für?
2: 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Ich geh Kürbisse lobe.
3: Kürbisse lobe? Aber das möcht man doch mit Christbäume, Manne.
2: Schon, aber an Halloween stehen meistens nicht so viele Christbäume draußen.
3: Aha. Ja, und was machst, wenn einer auch Kornkürbis draußen hat?
2: Dann lob ich halt der Rasenmäher.
3: Prost, Manne.
2: Auf dich, Horst.
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12: Ich bin Sabrina Ammon, guten Morgen. Die Gewerkschaft Verdi will in Baden-Württemberg Kommunen und Politik einschalten, um für den Erhalt der Galeria-Standorte zu kämpfen. Auch die Filiale in Heilbronn steht auf der Kippe. Man werde alles dafür tun, dass die Galeria-Standorte und möglichst viele Arbeitsplätze erhalten bleiben, sagte Verdi-Vertreter Wolfgang Krüger in Stuttgart. Dazu werden wir uns an die betroffenen Kommunen und an die politischen Entscheidungsträger wenden, um Lösungswege auszutauschen. Die Warenhäuser hätten nach wie vor eine wesentliche Bedeutung für die Innenstädte, für die man sich gemeinsam einsetzen müsse. Ganz oben steht nun, die Galeria-Beschäftigten haben unser aller Solidarität verdient. Sabrina Ammon, Radio Ton Heilbronn.
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13: Ich bin Gisa Weber. In Sachsen-Anhalt kommt heute der neue Landtag zusammen. Zum Auftakt wird der Parlamentspräsident gewählt. Das BSW will dabei den AfD-Kandidaten Rausch unterstützen. Damit könnte erstmals ein AfD-Politiker an der Spitze eines Landtags stehen. Immer mehr Menschen wollen den Kriegsdienst verweigern. Von Januar bis August gingen bereits gut 12.000 Anträge ein. Rund 8.000 mehr als im gesamten vergangenen Jahr, berichtet das Redaktionsnetzwerk Deutschland. Darunter sind neben Soldaten und Reservisten auch Ungediente, trotz ausgesetzter Wehrpflicht. 11 Jahre nach dem Germanwings-Absturz fordern 30 Angehörige Schadenersatz vom Staat. Sie werfen dem Luftfahrtbundesamt vor, den psychisch belasteten Co-Piloten nicht besser überprüft zu haben. Heute entscheidet das Landgericht Braunschweig. Klagen gegen Lufthansa waren bereits gescheitert. Deutsche Forschung ist spitze. Das sagt Kanzler Merz nach dem Medizinnobelpreis für Peter Hegemann und Georg Nagel. Ihre Forschung an der Optogenetik soll beispielsweise möglich machen, Krankheiten wie Blindheit zu heilen. Als nächstes werden heute die Physik-Nobelpreisgewinner verkündet. Fast eine Woche nach dem Start des Tankrabatts klettern die Spritpreise schon wieder Richtung Ausgangsniveau. Der ADAC findet das schwer nachvollziehbar. Den Ölpreis und Euro-Dollar-Kurs haben sich demnach zuletzt kaum verändert.
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15: Guten Morgen in die Thun-Region. Falls der Dienstagmorgen bei euch gerade noch etwas Anlauf benötigt, zumindest das Wetter macht heute richtig gute Laune. Ja, an der Jagst am Neckar und am Koch erwartet uns heute nochmal ein richtig schöner Herbsttag. Kaum Wolken, bis zu 10 Sonnenstunden und am Nachmittag bis zu 22 Grad. Der Radio Thun 3-Tage-Wettertrend. Auch morgen können wir uns nochmal auf viel Sonne freuen. Ab dem Nachmittag kommen allerdings ein paar Wolken mehr dazu. In der Nacht zum Donnerstag ziehen dann die ersten Regenschauer auf und die Temperaturen gehen spürbar zurück. Am Donnerstag erreichen wir bei vielen grauen Wolken und immer wieder Regenschauern nur noch Höchstwerte um die 16 Grad. Am Freitag sind maximal 14 Grad drin. Also schon ziemlich kühl und frisch. Also heute unbedingt nochmal das schöne Wetter genießen.
16: Auf jeden Fall. Wir schauen auf die Straße in 12 Sekunden.
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18: 5 Minuten nach 7:30 haben wir es schon auf die A6. Dort der längste Stau aktuell. Mannheim Richtung Heilbronn. Zwischen dem Dreieck Hockenheim und Sinsheim sind es nämlich 5 Kilometer. Da ist ein defektes Fahrzeug bzw. Unfallaufnahme. Hier linke Spur auf jeden Fall gesperrt. Knappe Viertelstunde Zeitverlust. Auf der 81 Würzburg Richtung Heilbronn zwischen Neuenstadt am Kocher und dem Kreuz Weinsberg 3 Kilometer Stau. Auch hier haben wir ein defektes Fahrzeug. Eine knappe Viertelstunde Zeitverlust ist das. Und zwar auch auf der linken Spur, das gerade noch diesen Stau und stockenden Verkehr auslöst immer noch. Dann haben wir noch die A81 Heilbronn Richtung Stuttgart zwischen Ludwigsburg Nord und Stuttgart Feuerbach, da sind es 8 Kilometer stockender Verkehr und gut 10 Minuten plus. Und A6 nochmal Heilbronn Richtung Mannheim zwischen Sinsheim und dem Kreuz Walldorf, 6 Kilometer Stau. Das ist der Stau doppelt gemoppelt, also hier aktuell einfach eine Viertelstunde mehr einplanen. Die B19 Schwäbisch Hall Richtung Bad Mergentheim zwischen Schwäbisch Hall Gelbingen und Untermünkheim im dichten Verkehr eine knappe Viertelstunde plus. Dann die B27 Mosbach Richtung Heilbronn zwischen Bad Friedrichshall und so im Kreuzungsbauwerk Nord, gut 10 Minuten plus. Alle kürzeren Verzögerungen im Berufsverkehr liest ihr auch nach auf radioton.de oder in unserer App und meldet uns Staus und Blitzer durch 0800 50 65 3x die 0. Einen haben wir in Heilbronn immer noch in der Neckarsulmer Straße bei 40. Bretzfeld, die Einsteinstraße, da sind 30 erlaubt. Hörerin Patricia aus Neckarsulm meldet einen rein. In Neckarsulm am Bauhof steht mal wieder in der 30er-Zone und alle weiteren liest ihr auch online nach oder in unserer Radioton-App. Euch eine gute Fahrt, kommt sicher an und 0800 50 65 3x die 0, eure Nummer direkt ins Studio für eure Staus und Blitzer.
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0: Entschuldigung, könnten Sie mal noch eine zweite Kasse aufmachen? Mein 500-Euro Kaufland-Einkauf passt hier gar nicht drauf. Das sind doch Probleme, die wir gern haben. Könnt ihr haben. Einfach länger Radioton Morning Show hören und einen unserer 1000-Euro-Hits entdecken. Nämlich Rihanna, der Millennium-Hit mit Umbrella. Einzeln 500 Euro wert, zusammen mit dem aktuellen von Alex Warren. 1000 Euro. Gerade eben gab es den guten Alex Warren einzeln. Bedeutet, kurz rechnen, die 500. 0800 50 65 dreimal die 0. Da dürft ihr jederzeit durchklingeln im Radiotonstudio und dann eben hoffen, dass ihr auch durchkommt. Dementsprechend. Wir gehen jetzt einfach mal ins Telefon. Wer ist denn bei uns? Schönen guten Morgen, hier die Caro.
1: Christian, ist ich. Hallo, guten Morgen.
0: Christian, hallo, wo kommst du denn her?
1: Aus Ludwigsburg.
0: Hallo.
1: Ich habe einmal gewählt.
0: Nimm uns doch mal mit in deinen Morgen. Bist du noch zu Hause? Bist du auf der Arbeit? Was machst du gerade?
1: Beides. Ich bin im Homeoffice zu Hause.
0: Aha. Ha, ja, sag mal, warum hättest du denn eigentlich so einen 500-Euro-Gutschein verdient? Frag mal doch mal so.
1: Naja, ich habe eine große Familie, das heißt relativ große Familie, also zwei Kinder. Mhm. Und schon gut, so ein Einkaufsgutschein dann für uns wäre schon super. Also, wir haben viele Auslagen und so.
0: Ja, wäre, ne?
1: Wäre schön.
0: Du bist live in der Sendung, du kriegst den Gutschein, natürlich.
1: Echt jetzt?
0: Ja, Glückwunsch.
1: Ich bin jetzt schon live in der Sendung.
0: Ja, du bist bei mir gelandet, in der richtigen Leitung. Und der 500-Euro Kaufland-Gutschein ist deiner.
1: Das ist jetzt kein Witz.
0: Nein, das ist kein Witz.
1: Das gibt's doch nicht. Ich weiß nicht mehr. Unglaublich.
0: Ich liebe es ja, euch ein bisschen sprachlos zu machen. Manchmal geht's halt auch schneller, als man denkt, mein Lieber.
1: Ja, absolut.
0: Dann atmest du jetzt erstmal durch und du kannst es wirklich glauben. 500-Euro Kaufland-Gutschein für dich. Einen herrlichen Dienstag wünsche ich dir.
1: Ach, vielen Dank, ebenso. Ja.
0: Ganz liebe Grüße auch an die Familie.
1: Ja, sag ich.
0: Mach's gut,
1: jawohl.
0: Christian. Ciao.
1: Danke. Ciao.
0: Und ihr macht's vielleicht wie Christian aus Ludwigsburg weiter dranbleiben. Es kann jederzeit nochmal passieren, ist ja klar.
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1: Ich bin Sabrina Amon, guten Morgen. Der Schraubenspezialist wird ab der kommenden Saison für 4 Jahre offizieller Hauptsponsor der Vier-Schanzentournee. Die Partnerschaft umfasst alle 4 Austragungsorte Oberstdorf, Garmisch-Partenkirchen, Innsbruck und Bischofshofen. Mit Kommunikationsmaßnahmen, Hospitality-Angeboten und Aktionen vor Ort will das Künzelsauer-Unternehmen seine Marke international stärken. Gleichzeitig soll die Aufmerksamkeit der Tournee genutzt werden, um das Handwerk und seine Macher stärker in den Mittelpunkt zu rücken. Mit dem Engagement baut Wirth seine langjährige Präsenz im Wintersport weiter aus. Sabrina Amon, Radioton, Künzelsau.
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2: Ich bin Gisa Weber. Ein AfD-Politiker könnte heute erstmals an die Spitze eines Parlaments gewählt werden. In Sachsen-Anhalt wählt der Landtag einen neuen Landtagspräsidenten. Das BSW hat Unterstützung für AfD-Mann Rausch zugesagt. Vor dem Parlament in Magdeburg werden Proteste erwartet. Firmen sollen weniger Plastik nutzen. Dafür will der Bund Verpackungen aus Kunststoff offenbar teurer machen. Ab Sommer sind 550 Euro Steuer pro Tonne geplant, berichten mehrere Medien. Damit rechnet der Bund mit Einnahmen von rund 1,5 Milliarden Euro im Jahr. Die diesjährige Nobelpreiswoche geht weiter. Heute wird in Stockholm verkündet, wer den Physik-Nobelpreis bekommt. In den kommenden Tagen folgen noch Chemie, Literatur, Wirtschaft und der Friedensnobelpreis. Gestern gab es schon Grund zur Freude in Deutschland. Peter Hegemann und Georg Nagel holten den Medizin-Nobelpreis. Die Lage auf der arabischen Halbinsel spitzt sich weiter zu. Die Houthi-Miliz im Jemen hat offenbar erneut Ziele in Saudi-Arabien angegriffen. In der Hauptstadt Riad gab es mehrere Explosionen. Jetzt wollen die Türkei und Pakistan ihren Verbündeten Saudi-Arabien mit Soldaten unterstützen. Norwegen will Smart Glasses, also Brillen mit Kameras, an bestimmten Orten verbieten. Zum Beispiel in Parks, Schulen, Einkaufszentren und Museen. Grund sind Datenschutzbedenken. Die Hauptstadt Oslo hat bereits ein Verbot der Brillen an Schulen beschlossen.
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3: Mit Wetterfrau Madeline Willert.
4: Guten Morgen. In Heilbronn-Franken im Main-Tauber-Kreis und auf der Ostalb lohnt sich die Mittagspause an der frischen Luft, vielleicht bei einem kleinen Spaziergang. Denn uns erwartet auch heute nochmals ein traumhaftes Herbstwetter. Bis zu 10 Sonnenstunden, kaum Wolken in Sicht und die Temperaturen können bis zum Nachmittag auf bis zu 22 Grad ansteigen. Ja, und aktuell um kurz nach 8 Uhr messen wir in Weinsberg im Landkreis Heilbronn 10 Grad. In Tauberbischofsheim im Main-Tauber-Kreis 9 und in Waldstätten auf der Ostalb liegen wir bei rund 8 Grad.
3: Danke ich dir. Wir schauen auf die Straße.
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3: Jetzt um 3 nach 8. Längster Stau aktuell auf der 81 Heilbronn Richtung Stuttgart. Zwischen Pleidelsheim und dem Dreieck Leonberg sind es 10 Kilometer. Stockender Verkehr, knapp eine Viertelstunde Zeitverlust aktuell. Vorsicht auch auf der A7 Würzburg Richtung Ulm, Höhe Ahlen-Westhausen haben wir Gegenstände auf der Fahrbahn. Wir schauen nochmal auf die A6 Mannheim Richtung Heilbronn zwischen dem Dreieck Hockenheim und Sinsheim. Noch 3 Kilometer Stau nach dem Unfall heute Morgen, aber es beruhigt sich die Situation. Knapp 10 Minuten Zeitverlust. Die linke Spur ist hier wohl immer noch gesperrt, aber ihr kommt mittlerweile gut drumherum. Nochmal die 81 Würzburg Richtung Heilbronn an der Baustelle zwischen Neuenstadt am Kocher und dem Kreuz Weinsberg. 2 Kilometer Stau und 10 Minuten Zeitverlust. Außerdem haben wir noch Berufsverkehr auf der B293 Eppingen Richtung Heilbronn zwischen Leingarten Großgartach und Böckingen Gewerbegebiet West. 10 Minuten Zeitverlust. Und nochmal die B27 Heilbronn Richtung Mosbach zwischen Bad Friedrichshall-Jagstfeld und Bad Wimpfen, knapp 10 Minuten plus. Alle Verzögerungen drunter im Berufsverkehr liest ihr auch nach auf radioton.de oder in unserer App und meldet uns Staus und Blitzer durch. Einer steht in Heilbronn in der Neckarsulmer Straße, 40 erlaubt, Neckarsulm am Bauhof in der 30er-Zone und Bretzfeld die Einsteinstraße auch 30 erlaubt. Gute Fahrt, kommt sicher an.
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0: Du bist aber sowas von im Lostopf. 0850 65 dreimal die 0. 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Also auf geht's. Schreit mit heute Morgen.
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0: Gleich haben wir es 8:15. Schönen Dienstag euch.

0: vergesst die Taschentücher nicht, wenn ihr heute Morgen noch tanken müsst. Dann könnt ihr die Tränen gleich wegwischen, ja. An der Zapfsäule nicht mehr allzu viel zu merken vom Tankrabatt. Patrick Berger ist bei mir. Guten Morgen erstmal.
1: Guten Morgen.
0: Was ist da denn jetzt passiert?
1: Ja, der Effekt vom Tankrabatt, der schmilzt tatsächlich schon wieder so dahin. Super E10 kostet im Schnitt inzwischen rund 2,14 Euro. Diesel gut 2,25 Euro. Mhm. Unter 2 Euro für E10, das gab es mal kurz nach dem Start des Tankrabatts. Inzwischen wird es aber schon wieder schwierig.
0: Wir hatten uns ja echt zusammen gefreut. Also Eigentlich sollten die Autofahrer durch die Steuersenkung rund 16 Cent pro Liter sparen. Wo bleibt die Kohle jetzt?
1: Das ist halt die große Frage, denn die Steuersenkung, die ist ja da. Die Preise waren zu Beginn ja auch erstmal deutlich gefallen, aber schon bei der allerersten Erhöhung um 12 Uhr ging es ja teilweise wieder ordentlich rauf. Allerdings muss man muss auch sagen, Ölpreis und der Euro-Dollar-Kurs, die sind kaum verändert. Deswegen ist es laut ADAC auch nur schwer nachvollziehbar, warum es jetzt doch wieder teurer wird.
0: Preise vergleichen lohnt sich also weiter?
1: Das auf jeden Fall, denn die ein oder anderen Tankstellen, die gehen ein bisschen mehr runter, während andere eher so ein bisschen weiter oben noch sind.
0: Danke, Patrick. Ja. Taschentücher raus. Wie gesagt, die Spritpreise zwischen Kraichgau und Ostalb bleiben weiter hoch, trotz Tankrabatt. Der ADAC kritisiert das. Wir schon auch, muss ich dazu sagen.
2: Ja. 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
16: Ich bin Sabrina Ammon, guten Morgen. Die Gewerkschaft Verdi will in Baden-Württemberg Kommunen und Politik einschalten, um für den Erhalt der Galeria-Standorte zu kämpfen. Auch die Filiale in Heilbronn steht auf der Kippe. Man werde alles dafür tun, dass die Galeria-Standorte und möglichst viele Arbeitsplätze erhalten bleiben, sagte Verdi-Vertreter Wolfgang Krüger in Stuttgart. Dazu werden wir uns an die betroffenen Kommunen und an die politischen Entscheidungsträger wenden, um Lösungswege auszutauschen. Die Warenhäuser hätten nach wie vor eine wesentliche Bedeutung für die Innenstädte, für die man sich gemeinsam einsetzen müsse. Ganz oben steht nun, die Galeria-Beschäftigten haben unser aller Solidarität verdient. Sabrina Ammon, Radio Ton Heilbronn.
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17: Ich bin Gisa Weber. Ein AfD-Politiker könnte heute erstmals an die Spitze eines Parlaments gewählt werden. In Sachsen-Anhalt wählt der Landtag einen neuen Landtagspräsidenten. Das BSW hat Unterstützung für AfD-Mann Rausch zugesagt. Vor dem Parlament in Magdeburg werden Proteste erwartet. Firmen sollen weniger Plastik nutzen. Dafür will der Bund Verpackungen aus Kunststoff offenbar teurer machen. Ab Sommer sind 550 Euro Steuer pro Tonne geplant, berichten mehrere Medien. Damit rechnet der Bund mit Einnahmen von rund 1,5 Milliarden Euro im Jahr. Die diesjährige Nobelpreiswoche geht weiter. Heute wird in Stockholm verkündet, wer den Physik-Nobelpreis bekommt. In den kommenden Tagen folgen noch Chemie, Literatur, Wirtschaft und der Friedensnobelpreis. Gestern gab es schon Grund zur Freude in Deutschland. Peter Hegemann und Georg Nagel holten den Medizin-Nobelpreis. Die Lage auf der arabischen Halbinsel spitzt sich weiter zu. Die Houthi-Miliz im Jemen hat offenbar erneut Ziele in Saudi-Arabien angegriffen. In der Hauptstadt Riad gab es mehrere Explosionen. Jetzt wollen die Türkei und Pakistan ihren Verbündeten Saudi-Arabien mit Soldaten unterstützen. Norwegen will Smart Glasses, also Brillen mit Kameras, an bestimmten Orten verbieten. Zum Beispiel in Parks, Schulen, Einkaufszentren und Museen. Grund sind Datenschutzbedenken. Die Hauptstadt Oslo hat bereits ein Verbot der Brillen an Schulen beschlossen.
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18: Mit Wetterfrau Madeline Villas.
19: Guten Morgen in die Tonregion. Der goldene Oktober macht heute genauso schön weiter wie gestern. An der Jagst am Neckar und am Kocher erwarten uns kaum Wolken, bis zu 10 Sonnenstunden und am Nachmittag bis zu 22 Grad. Ja, der Radio Ton 3-Tage-Wettertrend. Auch morgen können wir noch einmal viel Sonne und ähnlich milde Temperaturen genießen. Erst ab dem Nachmittag kommen dann ein paar Wolken mehr dazu und in der Nacht zum Donnerstag stellt sich dann das Wetter leider um. Die ersten Regenschauer ziehen auf und es wird deutlich kühler. Ja, am Donnerstag erreichen wir bei vielen grauen Wolken und immer wieder Regenschauern nur noch rund 16 Grad, am Freitag maximal 14 Grad. Also, wenn möglich, nochmal Sonne tanken, bevor die grauen Tage kommen.
20: Und wir schauen auf die Straßen in 12 Sekunden.
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20: 8:35 starten wir mit der 81. Da dauert es gerade am längsten. Heilbronn Richtung Stuttgart zwischen Ludwigsburg-Süd und dem Dreieck Leonberg. 8 Kilometer stockender Verkehr, eine knappe Viertelstunde Zeitverlust sind es hier. Vorsicht, nochmal der 81 Würzburg Richtung Heilbronn. Zwischen Ahorn und Boxberg haben wir ein totes Tier auf der linken Spur. Auf die A6 Nürnberg Richtung Heilbronn, die Einfahrt Neuenstein. Vorsicht, ungesicherte Unfallstelle auf dem Beschleunigungsstreifen. Außerdem A6 Mannheim Richtung Heilbronn. Zwischen Wiesloch-Raunberg und Sinsheim defektes Fahrzeug auf dem Standstreifen aktuell. Und A6 Heilbronn Richtung Mannheim zwischen Sinsheim Süd und dem Kreuz Walldorf. 4 Kilometer stockend, noch knappe 10 Minuten Zeitverlust. Unfallaufnahme hier immer noch auf der linken Spur. Dann schauen wir nochmal auf die 81 hier Würzburg Richtung Heilbronn, nämlich an der Baustelle zwischen Neuenstadt am Kocher und Weinsberg sind es auch 2 Kilometer Stau und knapp 10 Minuten Zeitverlust. Und die A7 aktuell Würzburg Richtung Ulm zwischen Aalen-Oberkochen und Heidenheim haben wir eine Ölspur. Außerdem Backnang B14 zwischen Backnang Mitte und Backnang West im dichten Verkehr. 10 Minuten Zeitverlust und alles unter 10 Minuten. Auch die Verzögerung im Berufsverkehr lest ihr nach auf radioton.de oder in unserer App. Vorsicht, Blitzer stehen noch in Heilbronn, Neckar-Sulmer-Straße 40 erlaubt und Bretzfeld die Einsteinstraße in der 30er-Zone. Euch allen eine gute Fahrt und kommt sicher an.
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0: Und die Preise, die können wir leider nicht ändern. Aber wir können euch zumindest woanders so ein bisschen unter die Arme greifen. Und wie gern wir das machen. 8.41 Uhr haben wir es Dienstagmorgen. Und wie machen wir es? So.
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0: 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Umbrella. 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Den hier Alex Warren hat heute Morgen Christian aus Ludwigsburg entdeckt und konnte fast nicht glauben, was da gerade passiert.
2: Echt jetzt?
0: Ja, Glückwunsch!
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0: Ja, du bist bei mir gelandet in der richtigen Leitung und der 500-Euro Kaufland-Gutschein ist deiner.
2: Ich weiß nicht mehr. Unglaublich.
0: Nicht nur Christian freut sich, auch seine Frau und seine zwei Kids. Natürlich können die diese Finanzspritze gebrauchen, wie wahrscheinlich jeder von euch. Deshalb achtet weiter auf unsere 1000-Euro-Hits. 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

dem Drucker zulauft und der euch schon rot blinkend mit einer Fehlermeldung begrüßt, na, dann kann der restliche Dienstag eigentlich nur noch besser werden. Sehen wir es so. Manchmal würde ich mir auch gern so eine Fehlermeldung auf die Stirn kleben. Also, hilft nichts, Papierstau beseitigen und für die gute Laune eventuell Radio 1, 2 Dezibel lauter drehen. Die beste aktuelle Musik bei Radioton. Alex Warren, Fever Dream. 10 vor 9 haben wir es.

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5: Ich bin Sabrina Amon, guten Morgen. Der Schraubenspezialist wird ab der kommenden Saison für 4 Jahre offizieller Hauptsponsor der Vier-Schanzentournee. Die Partnerschaft umfasst alle 4 Austragungsorte Oberstdorf, Garmisch-Partenkirchen, Innsbruck und Bischofshofen. Mit Kommunikationsmaßnahmen, Hospitality-Angeboten und Aktionen vor Ort will das Künzelsauer-Unternehmen seine Marke international stärken. Gleichzeitig soll die Aufmerksamkeit der Tournee genutzt werden, um das Handwerk und seine Macher stärker in den Mittelpunkt zu rücken. Mit dem Engagement baut wird seine langjährige Präsenz im Wintersport weiter aus. Sabrina Amon, Radio Ton, Künzelsau.
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6: Ich bin Gisa Weber. In Sachsen-Anhalt kommt heute der neue Landtag zusammen. Zum Auftakt wird der Parlamentspräsident gewählt. Das BSW will dabei den AfD-Kandidaten Rausch unterstützen. Damit könnte erstmals ein AfD-Politiker an der Spitze eines Landtags stehen. Immer mehr Menschen wollen den Kriegsdienst verweigern. Von Januar bis August gingen bereits gut 12.000 Anträge ein. Rund 8.000 mehr als im gesamten vergangenen Jahr, berichtet das Redaktionsnetzwerk Deutschland. Darunter sind neben Soldaten und Reservisten auch Ungediente, trotz ausgesetzter Wehrpflicht. 11 Jahre nach dem Germanwings-Absturz in den Alpen gibt es am Landgericht Braunschweig heute noch ein Urteil. Es geht um die Verantwortung des Staates. Angehörige fordern Schadenersatz. Sie sagen, das Luftfahrtbundesamt hätte den Co-Piloten, der die Maschine abstürzen ließ, strenger überprüfen müssen. Für Firmen sollen Plastikverpackungen ab Sommer wohl teurer werden. Geplant sind 550 Euro Steuer pro Tonne Kunststoff, berichten mehrere Medien. Das soll Verpackungsmüll senken und dem Bund mehr Geld bringen. Im Jahr werden laut Prognose knapp 1,5 Milliarden Euro Einnahmen erwartet. Fast eine Woche nach dem Start des Tankrabatts klettern die Spritpreise schon wieder Richtung Ausgangsniveau. Der ADAC findet das schwer nachvollziehbar. Den Ölpreis und Euro-Dollar-Kurs haben sich demnach zuletzt kaum verändert.
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8: Einen schönen guten Morgen. So langsam kommt der Dienstag so richtig in Fahrt und auch die Temperaturen arbeiten sich Stück für Stück nach oben. Denn aktuell um kurz nach 9 Uhr messen wir in Brackenheim im Landkreis Heilbronn 11 Grad, in Waldenburg im Hohenlohe-Kreis 10 und in Heidenheim auf der Ostalb liegen wir ebenfalls bei 10 Grad. Ja, und da geht heute noch einiges in der Tonregion, denn uns erwarten kaum Wolken bis zu 10 Sonnenstunden und am Nachmittag bis zu 22 Grad. Der goldene Oktober macht also genauso schön weiter wie gestern. Wie schön.
7: Das ist sehr schön. Wir schauen auf die Straße. Danke, Madeline, sorry.
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7: Um gleich 8:45 jetzt. A6 Heilbronn Richtung Mannheim zwischen Sinsheim Süd und dem Kreuz Waldorf. Längster Stau aktuell 5 Kilometer sind es. Knappe Viertelstunde Zeitverlust. Richtung Mannheim ist in Höhe Sinsheim die rechte Spur gesperrt. Ein defekter LKW hier auf dem Beschleunigungsstreifen. Nochmal die 6 Mannheim Richtung Heilbronn. Zwischen Bad Rappenau und Heilbronn unter Eisesheim 2 Kilometer Stau. 5 Minuten plus Unfallstelle. Hier noch ungesichert auch Gegenstände auf der Fahrbahn. Also da liegen Fahrzeugteile rum. Und nochmal die 6 Nürnberg Richtung Heilbronn. Die Einfahrt Neuenstein. Da haben wir auch eine Unfallaufnahme auf dem Beschleunigungsstreifen. Auf die A7 Würzburg Richtung Ulm. Mainbrücke Marktbreit. Defekter LKW, rechte Spur im Baustellenbereich ist hier blockiert. Und nochmal die A81, Heilbronn Richtung Stuttgart zwischen Ludwigsburg Süd und dem Dreieck Leonberg sind es 6 Kilometer stockender Verkehr. Knapp 10 Minuten Zeitverlust. Außerdem A81 Würzburg Richtung Heilbronn zwischen Neuenstadt am Kocher und dem Kreuz Weinsberg an der Baustelle. 1 Kilometer Stau, knapp 10 Minuten Zeitverlust. Und eine Gefahrenstelle noch auf der A7 Würzburg Richtung Ulm zwischen Aalen-Oberkochen und Heidenheim. Da laufen Reinigungsarbeiten auf der rechten Spur. Blitzer stehen in Heilbronn-Neckarsulmer Straße 40 erlaubt und Bretzfeld die Einsteinstraße bei 30. Blitzt auch, falls ihr was gesehen habt, Staus oder Blitzer, gern durchklingeln oder WhatsApp schicken 0800 50 65 3x die 0.
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7: Fast Megis, diese Woche Urlaub, wir haben da was für euch heute Morgen.
10: Ich habe die VIP-Tickets gewonnen in Heilbronn, bravo, gut, super. Ja.
7: Schreit sich Manfred aus Bad Rappenau damit zu Robin Schulz? Vielleicht aber auch ihr. Am 31. Oktober kommt der Star-DJ in die Heilbronner Harmonie und ihr seid als VIPs mit Begleitung mit dabei. Braucht nur ein bisschen Glück und euren besten Robin Schulz-Freudenschrei schickt ihr per WhatsApp-Sprachnachricht an die 0800 50 65 3x die 0. So landet ihr im Lostopf. Wer ist dieser Robin Schulz eigentlich? Patrick Berger aus dem Radio-Ton-Team hat sich seine Lebensgeschichte und Karriere mal ein bisschen genauer angeschaut. Hören wir rein um 13 nach 9.
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0: Robin Schulz. Oh, Schalt hat schon einige Hits und der Star-DJ kommt in die Tonregion. 13 Minuten nach 9 haben wir es, euer Dienstagmorgen bei Radio Ton. Robin Schulz, ja, in die Harmonie nach Heilbronn am 31. Oktober ist er dort und wir schicken euch hin und zwar VIP. Das heißt, ihr steht dann wirklich auf der Bühne direkt hinterm DJ-Pult, habt euren eigenen Eingang und eure eigene Bar. Wie schafft ihr das, dahin zu kommen? Ja, uns euren besten, schrillsten, lautesten, emotionalsten Robin Schulz Freudenschrei präsentieren. Per WhatsApp Sprachnachricht an die 0800 50 65 3x die 0. Schreit euch zu Schulz heute Morgen. Noch habt ihr Zeit. Und Patrick Berger hat sich mal die beeindruckende Karriere von Robin Schulz genauer angeschaut.
1: Robin Schulz kommt am 28. April 1987 in Osnabrück auf die Welt. Die Leidenschaft fürs DJing wird ihm in die Wiege gelegt, war doch sein Vater auch schon professioneller DJ.
2: Also Musik war eigentlich immer schon der Plan A. Einen wirklichen Plan B hatte ich eigentlich gar nicht und ich habe alles dafür gegeben und ich habe alles darauf gesetzt, dass es einfach funktioniert.
1: Mit 15 kauft sich Robin Schulz den ersten Plattenspieler. Mit Mitte 20 beginnt er Popmusik zu remixen. Dabei schnappt er sich auch den niederländischen Top 10 Hit Waves von Mr. Props. Und motzt dem kurzerhand ein bisschen auf. Zunächst noch auf einem kleinen Online-Musikdienst veröffentlicht, erscheint der Song wenige Monate später als Single im deutschsprachigen Raum und klettert auf Platz 1 der Charts. Fertig ist der Durchbruch. So einen Aufstieg hat kaum einer. Für Waves bekommt Robin Schulz direkt eine Nominierung für den wichtigsten Musikpreis der Welt, den Grammy. 2014 bringt er dann seinen ersten eigenen Hit raus, zusammen mit der britischen Sängerin Jasmine Thompson. Von da an geht es Hit auf Hit.

Harmonie in Heilbronn. Und ihr schreit euch hin, 0800 50 65, dreimal die 0, direkt ins Radiotonstudio. Eure WhatsApp-Sprachnachricht schreit euch zu Schulz. 16 nach 9 haben wir es. Schönen guten Morgen.

Antebellum, nicht genau 22 Minuten nach 9 haben wir's. Umständlicher kannst du die Uhrzeit auch nicht sagen. Nee, guten Morgen, Radioton, eure Morningshow am Dienstag. Katy Perry, Watch It Burn, die beste aktuelle Musik, gibt's natürlich auch bei Radioton.

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1: Ich bin Sabrina Amon, guten Morgen. In Dinkelsbühl ist mit Roll and Bowl bei Meiser ein neuer Freizeit- und Entertainment-Treffpunkt entstanden. Das von der Familie Meiser übernommene frühere Bowling-Center V-Club verfügt über 14 Bahnen, eine rund 90 Quadratmeter große LED-Video-Wall sowie eine Sportsbar mit Live-Sportübertragungen. Neben Bowling werden auch Billard und Dart angeboten. Zudem soll das Center künftig verstärkt für Feiern, Firmenveranstaltungen und andere Events genutzt werden. Sabrina Amon, Radio Ton, Dinkelsbühl.
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2: Ich bin Lisa Weber. In Sachsen-Anhalt kommt heute der neue Landtag zusammen. Zum Auftakt wird der Parlamentspräsident gewählt. Das BSW will dabei den AfD-Kandidaten Rausch unterstützen. Damit könnte erstmals ein AfD-Politiker an der Spitze eines Landtags stehen. Immer mehr Menschen wollen den Kriegsdienst verweigern. Von Januar bis August gingen bereits gut 12.000 Anträge ein. Rund 8.000 mehr als im gesamten vergangenen Jahr, berichtet das Redaktionsnetzwerk Deutschland. Darunter sind neben Soldaten und Reservisten auch Ungediente, trotz ausgesetzter Wehrpflicht. 11 Jahre nach dem Germanwings-Absturz in den Alpen gibt es am Landgericht Braunschweig heute noch ein Urteil. Es geht um die Verantwortung des Staates. Angehörige fordern Schadenersatz. Sie sagen, das Luftfahrtbundesamt hätte den Co-Piloten, der die Maschine abstürzen ließ, strenger überprüfen müssen. Für Firmen sollen Plastikverpackungen ab Sommer wohl teurer werden. Geplant sind 550 Euro Steuer pro Tonne Kunststoff, berichten mehrere Medien. Das soll Verpackungsmüll senken und dem Bund mehr Geld bringen. Im Jahr werden laut Prognose knapp 1,5 Milliarden Euro Einnahmen erwartet. Fast eine Woche nach dem Start des Tankrabatts klettern die Spritpreise schon wieder Richtung Ausgangsniveau. Der ADAC findet das schwer nachvollziehbar. Den Ölpreis und Euro-Dollar-Kurs haben sich demnach zuletzt kaum verändert.
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3: Mit Wetterfrau Madeline Willers.
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3: Na, das war das Falsche. Yes, Madeline, bitteschön.
4: Guten Morgen. Der goldene Oktober zeigt sich heute zwischen Kraichgau und Ostalb noch einmal von seiner besten Seite. In der Thun-Region erwarten uns nämlich kaum Wolken, bis zu 10 Sonnenstunden und am Nachmittag können die Temperaturen auf bis zu 22 Grad ansteigen. Der Radio Thun 3-Tage-Wettertrend. Auch morgen bleibt uns das schöne Herbstwetter noch mal erhalten. Viel Sonne, ähnliche milde Temperaturen wie heute und erst ab dem Nachmittag kommen dann ein paar mehr Wolken dazu. Ja, in der Nacht zum Donnerstag folgt dann leider der Wetterumschwung. Die ersten Regenschauer ziehen auf und die Temperaturen gehen spürbar zurück. Am Donnerstag erreichen wir bei vielen grauen Wolken und immer wieder Regenschauern nur noch rund 16 Grad, am Freitag maximal 14 Grad. Also deshalb die Sonnenbrille nicht vergessen und wenn möglich ganz viele Sonnenstrahlen genießen.
3: Solange es noch geht. Danke, schauen wir auf die Straßen in 12 Sekunden.
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3: 4 Minuten nach 9:30 haben wir es. 2 Gefahrenstellen bzw. Stau auf der A6. Der längste Heilbronn Richtung Mannheim zwischen Sinsheim Süd und dem Kreuz Walldorf sind es 5 Kilometer, eine knappe Viertelstunde. Stunde Zeitverlust. In Höhe Sinsheim ist die rechte Spur gesperrt. Hier ein defekter LKW auf dem Beschleunigungsstreifen. Außerdem A6 Mannheim Richtung Heilbronn. Zwischen Bad Rappenau und Heilbronn unter Eisesheim. 2 Kilometer Stau, ungesicherte Unfallstelle. Hier auch Gegenstände auf der Fahrbahn. Da liegen Fahrzeugteile. Zum Glück nur 5 Minuten, die es länger dauert. Trotzdem Vorsicht an der Stelle natürlich. Und A7 Würzburg Richtung Ulm, Mainbrücke Marktbreit. Defekter LKW, rechte Spur im Baustellenbereich. Hier aktuell gesperrt, beziehungsweise eben der defekte LKW. Nochmal A6 sehe ich gerade, Nürnberg Richtung Heilbronn, die Einfahrt Neuenstein. Da läuft auch eine Unfallaufnahme nochmal auf dem Beschleunigungsstreifen. Und die A81 Heilbronn Richtung Stuttgart zwischen Ludwigsburg Süd und dem Dreieck Leonberg 6 Kilometer stockend, knapp 10 Minuten Zeitverlust. A81 Würzburg Richtung Heilbronn zwischen Neuenstadt am Kocher und dem Kreuz Weinsberg an der Baustelle 1 Kilometer Stau, auch 10 Minuten plus. Alles drunter, auch die kürzeren Verzögerungen, lest ihr nach auf radioton.de oder in unserer App und meldet uns Staus und Blitzer kostenlos 0800 50 65 3x die 0. In Heilbronn steht einer, Neckarsulmer Straße bei 40. Retzfeld, die Einsteinstraße in der 30er-Zone haben wir auch noch einen. Und in Neckarsulm am Bauhof meldet unter anderem Tina einen in der 30er-Zone. Kommt gut an. Und falls ihr noch was habt, gerne 0800 50 65 3x die 0 mit euren Staus und Blitzern. Immer her damit.
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0: Jannik, shoot.
1: Und ihr seid dabei.
0: Es geht um ihn hier. Star-DJ Robin Schulz am 31. Oktober in der Heilbronner Harmonie steht da auf der Bühne. Und wir haben gesagt, wir haben zwei VIP-Tickets für euch heute Morgen. Gegen eure besten Robin Schulz Freudenschreie. Schreit euch zu Schulz. Zum Beispiel hat Simone aus Erlenbach versucht.
2: Robin Schulz!
0: Oder auch Atab aus Heilbronn.
2: Schulz! Auf geht's!
0: Und bei den ganzen Freudenschreien konnte ich mich natürlich wieder nicht entscheiden. Hab euch alle auf Loszettel in den Lostopf gepackt und mir jetzt hier einen rausgezogen, einen Zettel. Und es hat getroffen, die liebe Wanni aus Kupferzell.
3: Juhu, cool. Mega.
0: Ich höre gerade, du bist schon fast ein bisschen heiser. War das vom Freudenschrei oder? Nee, geht schon, oder?
3: Nein, das ist meine Erkältung seit 4 Wochen.
0: Oh weh, oh nein. Okay, also, ich wünsche natürlich gute Besserung und darf dir sagen, du darfst mitbekommen. Leitung VIP zu Robin Schulz am 31.
3: Oh, wie cool. Freue mich.
0: Das heißt, wirklich, wirklich eine tolle Karten, weil du stehst direkt hinter ihm quasi auf der Bühne im VIP-Bereich, habt eure eigene Bar und sogar euren eigenen Hintereingang.
3: Cool.
0: Dann wünsche ich dir jetzt einen schönen Arbeitstag, ja?
3: Danke, ebenso.
0: Ciao.
3: Tschüss.
0: Also, Wanni schreit sich zu Schulz und natürlich sind die Tickets noch nicht komplett vergriffen. Das ist euer Glück, nicht enttäuscht sein. Wir haben mit Veranstalter Coral mal gesprochen. Ja, und er weiß, warum ihr euch welche holen solltet.
4: Ich will hier gar nicht zu viel rumreden. Sichert euch gerne die Tickets. Ich freue mich auf den 31.10. mit Robin Schulz. Das wird super. Und seid gespannt, welche Künstler noch an dem Tag kommen. Und wir sehen uns.
0: Mit Ibiza Feeling in der Heilbronner Harmonie. Die wird natürlich auch ein bisschen aufgepimpt. Tickets für Robin.
4: Seid gespannt, welche Künstler noch an dem Tag kommen.

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Radio Ton, die Morning Show. 8:10 haben wir es. Huch! Wird Zeit für die nächste Kaffeepause, oder? Und wir steuern Richtung erste Mittagspause, wenn wir ganz optimistisch sein wollen. Da fange ich schon an zu schwäbeln. Die beste aktuelle Musik jetzt. Fastboy, Clock Clock, Born Again. Ich bin die Caro. Danke fürs Einschalten euch.

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13: Ich bin Gisa Weber. Ein AfD-Politiker könnte heute erstmals an die Spitze eines Parlaments gewählt werden. In Sachsen-Anhalt wählt der Landtag einen neuen Landtagspräsidenten. Das BSW hat Unterstützung für AfD-Mann Rausch zugesagt. Vor dem Parlament in Magdeburg werden Proteste erwartet. Die diesjährige Nobelpreiswoche geht weiter. Heute wird in Stockholm verkündet, wer den Physik-Nobelpreis bekommt. In den kommenden Tagen folgen noch Chemie, Literatur, Wirtschaft und der Friedensnobelpreis. Gestern gab es schon Grund zur Freude in Deutschland. Peter Hegemann und Georg Nagel holten den Medizin-Nobelpreis. Im Kanzleramt treffen sich heute Vertreter von Wirtschaftsverbänden mit Kanzler Merz. Sie fordern, dass die Reformen schnell und umfassend auf den Weg gebracht werden. Sozialverbände und auch die SPD kritisieren dagegen, das Paket sei nicht sozial genug und müsse nachgebessert werden. Die Spritpreise steigen wieder und lassen die Entlastung durch den Tankrabatt schmelzen. Laut ADAC kostete der Liter Super E10 zuletzt gut 2,13 Euro im Schnitt. Gerade mal 10 Cent weniger als vor dem Tankrabatt. Der senkt die Steuern auf Benzin und Diesel ja um 17 Cent.
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14: Aktuell gibt's bei uns noch öfter Nebel, daneben aber auch schon klaren Himmel. In Satteldorf liegen die Temperaturen gerade bei 9 Grad, in Geildorf bei 11 Grad und in Öhringen bei 10 Grad. Im Tagesverlauf setzt sich bei uns meist ein freundlicher Himmel durch, später am Abend ziehen mehr Wolken auf und in der Nacht gehen die Werte auf etwa 10 bis 15 Grad zurück. Morgen beginnt wieder mit etwas Nebel, danach wird's überwiegend sonnig und am Nachmittag warm.
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15: Auf der A6 Heilbronn Richtung Mannheim steht zwischen Sinsheim Süd und dem Kreuz Walldorf ein 3 Kilometer langer Stau, plant etwa 9 Minuten mehr ein. Auf der A6 Nürnberg Richtung Heilbronn ist an der Einfahrt Neuenstein ein defektes Fahrzeug. Und auf der A6 Heilbronn Richtung Mannheim steht an der Einfahrt Sinsheim ein defekter LKW auf dem Beschleunigungsstreifen. Der rechte Fahrstreifen ist gesperrt. Auf der A7 Würzburg Richtung Ulm laufen zwischen Ahlen-Oberkochen und Heidenheim Reinigungsarbeiten auf dem rechten Fahrstreifen. Noch mehr Verkehr. Ausführlich zum Nachlesen findet ihr auf radioton.de und in unserer App.
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1: Ganz entspannt gehen wir durch den Dienstagvormittag. Jetzt mit dem Radioton Millennium Hit von den Killers. Das ist Human. Schön, dass ihr bei uns seid.

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10: Aktuell gibt's bei uns noch öfter Nebel, daneben aber auch schon klaren Himmel. In Satteldorf liegen die Temperaturen gerade bei 9 Grad, in Geildorf bei 11 Grad und in Öhringen bei 10 Grad. Im Tagesverlauf setzt sich bei uns meist ein freundlicher Himmel durch, später am Abend ziehen mehr Wolken auf und in der Nacht gehen die Werte auf etwa 10 bis 15 Grad zurück. Morgen beginnt wieder mit etwas Nebel, danach wird's überwiegend sonnig und am Nachmittag warm.
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13: A6 Nürnberg Richtung Heilbronn. Zwischen Ilshofen-Wolpertshausen und Schwäbisch Hall. Vorsicht, da steht ein defektes Fahrzeug. Auf der A6 Heilbronn Richtung Mannheim ist an der Einfahrt Sinsheim ein defekter LKW auf dem Beschleunigungsstreifen. Der rechte Fahrstreifen ist gesperrt. Zwischen Anschlussstelle Sinsheim Süd und Kreuz Walldorf stehen dann noch 3 Kilometer Stau. Plant etwa 11 Minuten mehr ein. Und in Backnang auf der B14 zwischen Anschlussstelle Backnang Mitte und Anschlussstelle Backnang West ist dichter Verkehr. Ihr braucht rund 9 Minuten länger. 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

0: Abreißkalender abgerissen. 6. Oktober haben wir es und Temperaturen von über 20 Grad, morgen sogar um die 25 Grad. Zwischen Kraichgau und Ostalb drin zum Donnerstag gibt es dann einen kleinen Temperatursturz, aber trotzdem lohnt es sich rauszugehen. Jetzt am Wochenende haben wir unter anderem in Schwäbisch Hall den Hallerherbst, auch mit Radio Thun DJ Big L. Können wir uns auf jeden Fall drauf freuen. Die richtige Musik für euren Herbst. Jetzt mit dem Millennium-Hit von Kings of Leon. Sex on Fire. Ich bin Patrick Berger.
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16: Ich bin Gisa Weber. Der ehemalige BND-Chef August Hanning ist wegen Spionageverdachts festgenommen worden. Die Bundesanwaltschaft wirft ihm vor, dass er geheime Informationen aus dem Bundesnachrichtendienst gegen Geld von einem ehemaligen Mitarbeiter bekommen haben soll. Diese Infos wollte er demnach weiterverkaufen. In Sachsen-Anhalt kommt heute der neue Landtag zusammen. Zum Auftakt wird der Parlamentspräsident gewählt. Das BSW will dabei den AfD-Kandidaten Rausch unterstützen. Damit könnte erstmals ein AfD-Politiker an der Spitze eines Landtags stehen. Deutsche Forschung ist Spitze. Das sagt Kanzler Merz nach dem Medizinnobelpreis für Peter Hegemann und Georg Nagel. Ihre Forschung an der Optogenetik soll beispielsweise möglich machen, Krankheiten wie Blindheit zu heilen. Als nächstes werden heute die Physik-Nobelpreisgewinner verkündet. Für Firmen sollen Plastikverpackungen ab Sommer wohl teurer werden. Geplant sind 550 Euro Steuer pro Tonne Kunststoff, berichten mehrere Medien. Das soll Verpackungsmüll senken und dem Bund mehr Geld bringen. Im Jahr werden laut Prognose knapp 1,5 Milliarden Euro Einnahmen erwartet. Stiftung Warentest und ADAC warnen vor 2 Autokindersitzen. Beim Babysafe Pro der Marke Britax Römer und dem Minikit Core von Axkit versagten wichtige Teile im Crashtest. Für Kinder kann das lebensgefährlich sein.
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17: Heute lohnt sich's, den goldenen Herbst noch mal so richtig auszukosten. Wir haben um die 22 Grad als Höchstwert heute Nachmittag zwischen Kraichgau und Ostalb. Momentan haben wir 15 im Main-Tauber-Kreis in Bad Mergentheim, 16 in Hohenlohe in Schwäbisch Hall, 17 in Heilbronn und 17 auch auf der Ostalb in Aalen. Schauen wir auf den Radioton. 3 Tage Wettertrend. Auch morgen gibt's noch goldenen Herbst. Ab dem Nachmittag kommen erste Wolken mit dazu. In der Nacht zu Donnerstag ziehen dann die ersten Regenschauer auf. Temperaturen gehen um die 10 Grad zurück. Donnerstag dann Regen mit dabei, um die 15 Grad. Freitag noch einen Ticken kühler.
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17: Wir schauen zuerst auf die A6 Heilbronn Richtung Mannheim. Der längste Stau zwischen Kraichgau und Ostalb momentan. Zwischen Sinsheim Süd und Wiesloch-Raunberg. 3 Kilometer Stau, 10 Minuten dauert. Hier länger in der Einfahrt Zinsheim steht ein defekter LKW auf dem Beschleunigungsstreifen. Rechter Fahrstreifen an der Stelle blockiert. Dann gehen wir auf die A81 Würzburg Richtung Heilbronn zwischen Kreuz Weinsberg und Weinsberg-Ellhofen. Ungesicherte Unfallstelle auf dem Standstreifen. Hier vorsichtig fahren. Und auf der B14 in Backnang zwischen Mitte und West. Dichter Verkehr 10 Minuten plus. Und B27 Paulinenstraße, Neckarsulmerstraße zwischen Mannheimer Straße und Industriebrücke. Dichter Verkehr, auch hier dauert es knapp 10 Minuten länger. Lasst euch nicht blitzen heute Vormittag. Kontrolliert wird in Asbach in der Heilbronner Straße. Dann haben wir noch einen Blitzer in Bad Mergentheim in der Neuen Lindenstraße. Hier sind 30 erlaubt und Radiotonhörer Manfred hat auch noch was entdeckt. Wo denn?
18: Von Horkheim auf der B27 Richtung Heilbronn. Da wo die 70 ist, ist gerade gestohlen.
17: Alles klar, danke dir. Also von Horkheim Richtung Heilbronn hier auch aufpassen, wenn ihr noch was entdeckt. Kostenlos durchklingeln. 0800 50 65 dreimal die 0.
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17: Mit Patrick Berger und es könnte ein historischer Vormittag werden. In Sachsen-Anhalt kommt aktuell der Landtag zusammen zu seiner ersten Sitzung. Der Landtagspräsident wird gewählt und zum ersten Mal, ihr habt es gerade auch in den Radioton-Nachrichten gehört, könnte es einer von der AfD werden. Wir haben das Ganze für euch aktuell im Blick, sprechen auch gleich um 11:15 mit Radioton-Chefredakteurin Sabrina Amon darüber. Jetzt gibt es erstmal Taylor Swift. Hallo zusammen.
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0: 11.15 Uhr, Supertramp bei Radio Ton. Und das könnte ein historischer Vormittag werden. In Sachsen-Anhalt kommt seit 11 Uhr der Landtag zu seiner ersten Sitzung zusammen. Dabei wird auch der neue Landtagspräsident gewählt. Zum ersten Mal könnte es einer von der AfD werden. Radio Ton, Chefredakteurin Sabrina Ammon bei mir im Studio. Was passiert da denn jetzt gerade genau?
1: Also Vorschlagsrecht für das Amt des Landtagspräsidenten hat die stärkste Fraktion, in dem Fall die AfD. Gewählt wird dann entweder geheim mit Stimmzetteln oder auch möglich öffentlich per Handzeichen, falls niemand widerspricht. Die einfache Mehrheit reicht in diesem Fall.
0: Wird der AfD das dann gelingen?
1: Ja, also Beobachter sehen die Wahl als sicher an. Als Top-Kandidat gilt Tobias Rausch. Und nicht nur die AfD will ihn wählen, sondern auch das BSW hat das angekündigt. Und ja, im Anschluss werden dann 3 Vizepräsidenten gewählt. Auch die richten sich nach den Kräfteverhältnissen. Also CDU, SPD und Grüne dürfen dafür dann ihre Kandidaten vorschlagen.
0: Und nicht nur in die Politik schaut er heute ganz genau hin.
1: Nein, also vor Ort wird auch demonstriert. Vor dem Landtag stehen schon einige hundert Demonstranten. Und ja, mehrere Bündnisse hatten dazu aufgerufen im Vorfeld.
0: Also durchaus aufgeheizte Stimmung für ein aufgeheiztes Thema. AfD-Politiker Tobias Rausch könnte neuer Landtagspräsident in Sachsen-Anhalt werden. Der Landtag eben zu seiner ersten Sitzung zusammengekommen. Das geht jetzt alles sein Prozedere. Wir behalten für euch die aktuellen Entwicklungen im Blick.
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20: Zwischen Kraichgau und Ostalb haben wir ganz viel Sonne heute den Tag über mit dabei. Höchstwerte klettern auf bis zu 22 Grad. Aktuell messen wir in Bad Mergentheim 19, in Hohenlohe in Schwäbisch Hall und auf der Ostalb in Aalen 20, in Heilbronn 21 Grad. Der Radio Ton, 3 Tage Wettertrend. Morgen, da bleibt es ähnlich schön wie heute. Ab dem Nachmittag kommen ein paar erste Wolken mit dazu. In der Nacht zu Donnerstag dann Regenschauer. Und am Donnerstag selbst haben wir viele Wolken mit dabei. Immer wieder Schauer zu Höchstwerte, nur noch bei um die 15 Grad.
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20: Der längste Stau zwischen Kraichgau und Ostalb immer zuerst. A8 Stuttgart Richtung München. Zwischen Eichelberg und Mühlhausen 1 Kilometer Stau. 5 Minuten plus. Und A6 Heilbronn Richtung Mannheim. Zwischen Sinsheim Süd und Wiesloch-Rauenberg 1 Kilometer Stau. Hier dauert es 5 Minuten länger. Rechter Fahrstreifen in der Einfahrt Sinsheim gesperrt wegen eines defekten LKWs. Dann aufpassen auf der 81 Würzburg Richtung Heilbronn. Zwischen Kreuz Weinsberg und Weinsberg-Ellhofen ungesicherte Unfallstelle auf dem Standstreifen. Und auf der A7 Ulm Richtung Würzburg zwischen dem Rastplatz Mühlburg und Feuchtwangen West liegt eine Metallstange auf dem linken Fahrstreifen. Und auf der A8 München Richtung Stuttgart zwischen Kirchheim-Tech West und Wendlingen, hier liegen auch Metallteile auf der Fahrbahn, hier auch vorsichtig fahren. Dann schauen wir noch kurz nach Backnang auf die B14 zwischen Mitte und West. Dichter Verkehr knapp 10 Minuten plus. Und geblitzt wird auf der B27 Horkheim Richtung Heilbronn-Innenstadt in der 70er-Zone. Danke Radiotonhörer Manfred fürs Melden. Dann haben wir Blitzer in Gemrichheim in der Besigheimer Straße im 50er-Bereich und in Aalen-Rombacher Straße. Hier sind 30 erlaubt. Danke Radiotonhörer Paul. Wenn ihr was entdeckt, macht's genauso, kostenlos durchklingeln oder eine WhatsApp reinschicken an die 0850 65 3 mal die 0. Ich bin Patrick Berger. Schön, dass ihr bei uns seid.
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0: Bei der Arbeit und Bücherwürmer aufgepasst. Die Frankfurter Buchmesse geht wieder los. Lesen im Herbst, ja immer gut, aber Bücher müssen auch erstmal geshoppt werden. Das geht zum Beispiel bei der langen Einkaufsnacht in Neckarsulm diesen Freitag. Außerdem haben wir ein paar verkaufsoffene Sonntage vor uns, in Heilbronn und Heidenheim unter anderem. Und die richtige Musik für den Herbst gibt's bei Radio Ton, jetzt mit dem Millennium-Hit.
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0: die beste aktuelle Musik haben wir gleich nach 12 für euch mit Gentleman und Michael Patrick Kelly, Wildfire und ein Radio Millennium Hit von Melanie C. Next Best Superstar, das und mehr gleich bei uns.
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14: Ich bin Gisa Weber. Es klingt fast wie aus einem Agenten-Thriller. Ex-BND-Chef August Hanning und sein ehemaliger Büroleiter sind wegen Spionageverdachts festgenommen worden. Ermittelt wird wegen Landesverrats, des Ausspähens von Staatsgeheimnissen und Spionage für eine fremde Macht. In Sachsen-Anhalt ist der neue Landtag zum ersten Mal zusammengekommen. Zum Auftakt wird der Parlamentspräsident gewählt. Nominiert ist Tobias Rausch von der AfD. Da das BSW ihn mitwählen will, ist eine Mehrheit relativ sicher. Vor dem Magdeburger Landtag gibt es Proteste gegen seine Wahl. Immer mehr Menschen wollen den Kriegsdienst verweigern. Von Januar bis August gingen bereits gut 12.000 Anträge ein. Rund 8.000 mehr als im gesamten vergangenen Jahr, berichtet das Redaktionsnetzwerk Deutschland. Darunter sind neben Soldaten und Reservisten auch Ungediente, trotz ausgesetzter Wehrpflicht. Fast eine Woche nach dem Start des Tankrabatts klettern die Spritpreise schon wieder Richtung Ausgangsniveau. Der ADAC findet das schwer nachvollziehbar. Den Ölpreis und Euro-Dollar-Kurs haben sich demnach zuletzt kaum verändert. Norwegen will Smart Glasses, also Brillen mit Kameras, an bestimmten Orten verbieten. Zum Beispiel in Parks, Schulen, Einkaufszentren und Museen. Grund sind Datenschutzbedenken. Die Hauptstadt Oslo hat bereits ein Verbot der Brillen an Schulen beschlossen.
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2: Viel Sonne zwischen Kraichgau und Ostalb. Höchstwerte klettern heute auf um die 22 Grad. Momentan haben wir in Hohenlohe in Karlsheim 21. In Heilbronn haben wir auch 21 Grad. Auf der Ostalb bei Ellwangen ebenfalls. Und im Main-Tauber-Kreis Tauber-Bischofsheim, da liegen wir bei 17 Grad aktuell. Der Radio Thurn, 3-Tage-Wettertrend. Morgen nochmal ähnlich schön. Sonne kommt auch raus. Ab dem Nachmittag ein paar Wolken mit dabei, Richtung Donnerstag. Da ziehen dann immer häufiger Regenschauer auf und die Temperaturen gehen deutlich zurück.
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2: Der längste Stau zwischen Kraichgau und Ostalb auf der A8 Stuttgart Richtung München zwischen Eichelberg und Ulm-Ost. 3 Kilometer stockender Verkehr, knapp 5 Minuten kommen hier aktuell obendrauf. Vorsichtig fahren auf der A7 Ulm Richtung Würzburg zwischen Marktbreit und Kitzingen. Defektes Fahrzeug. Schauen wir zu euch auf die Bundesstraßen. B290 zwischen Karlsheim Nordwestumgehung und Karlsheim dichter Verkehr, knapp 5 Minuten plus. B19 zwischen Künzelsau-Geilbach Süd und Künzelsau-Geilbach Nord. Dichter Verkehr, ebenfalls 5 Minuten plus. Und B19 zwischen Heidenheim Zentrum, B466 und Merkelstetten. Dichter Verkehr, auch hier dauert es knapp 5 Minuten länger. Lasst euch nicht blitzen. In Bad Mergentheim-Edelfingen in der neuen Lindenstraße, das ist eine 30er-Zone. Dann haben wir noch einen Blitzer in Aalen in der Rombacher Straße. Auch hier dürft ihr 30 fahren. Und dann hat sich noch einer reingemeldet.
15: Mahlzeit, liebe Brüder und Schwestern, hier steht Jamik Bovino, fett nein. Ich habe euch einen Blitzer und so auf der B29 Stuttgart Richtung Aale. So ein Kilometer vor der Ausfahrt Weinstadt stehen die Cops in den Gebüsche und lesen. Da sind 100 erlaubt für Autos und 80 für LKW. Also Fuß vom Gas. Nein, der Geld gespart. Haltet die Stoßstange sauber. Ciao.
2: So machen wir es. Wenn ihr noch was habt, genauso her damit. Kostenlos 0800 50 65 3x die 0.
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2: Mit Patrick Berger und wir schauen aktuell nach Sachsen-Anhalt. Die erste Sitzung des neuen Landtags. Zum ersten Mal könnte ein AfD-Politiker Landtagspräsident werden. Was das genau bedeutet und was da aktuell passiert, klären wir gleich in 10 Minuten ungefähr. Schön, dass ihr bei uns seid.
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0: Madness, Dienstagmittag, Radioton habt ihr eingeschaltet und es ist ein besonderer Dienstag, es ist die erste Sitzung des neuen Landtags in Sachsen-Anhalt, die läuft aktuell, der erste Landtag ja mit einer AfD-Mehrheit, vor einer Stunde ging es los, Landtag ist mittlerweile soweit, dass gewählt wird als Favorit für den Posten des Landtagspräsidenten geht AfD-Kandidat Tobias Rausch ins Rennen, die Wahl gilt ihm eigentlich als sicher, weil nicht nur AfD, sondern auch BSW für ihn stimmen wollen. In diesen Minuten beginnt jetzt auch die geheime Wahl. Alle 83 Abgeordneten werden gerade einzeln in die Wahlkabine gerufen. Radioton-Chefredakteurin Sabrina Amon schaut heute auch rein, was da passiert. Wie lief die Sitzung denn bisher ab?
1: Teilweise etwas chaotisch, denn im Vorfeld wurde auch über die Geschäftsordnung diskutiert. Die AfD will nämlich nicht nur den Landtagspräsidenten stellen, sondern auch einen Vizepräsidenten. War in der vergangenen Legislaturperiode auch so. Die CDU als stärkste Fraktion stellte den Präsidenten und Vizepräsidenten. Dann wurde die Geschäftsordnung aber geändert. Wer den Präsident stellt, darf jetzt keinen Vize mehr stellen. Dagegen wehrt sich nun die AfD. Die anderen Parteien hatten vor der Wahl die Geschäftsordnung ja geändert, dass die AfD nicht so viel Macht bekommt aus deren Sicht.
0: Ja, die AfD hat jetzt einfach wegen der Mehrheit schon viel Macht und will eben vieles umdrehen. Mehr zur Wahl des Landtagspräsidenten in Sachsen-Anhalt erfahrt ihr bei uns, sobald es was Neues gibt.
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1: Hallo, ich bin Daniel Heinze von der katholischen Kirche. Sag mal, was wünschst du dir eigentlich zum Geburtstag? Ich weiß nie so recht, was ich da sagen soll. Und deshalb antworte ich manchmal etwas flapsig: Ach, nichts Großes. Ich wünsche mir Weltfrieden, sonst nix. Ein gedankenlos dahingesagter Spruch, für den ich mich aber ein wenig schäme. Weltfrieden sollte ich mir ernsthaft wünschen, ganz ohne Ironie. Die Sehnsucht nach einer Welt, in der es allen gut geht und wo alle gerecht behandelt werden, die sollte nicht zum Witz verkommen. Gerade nicht jetzt, wo wir jeden Tag von Kriegen oder Krisen in den Nachrichten erfahren. Ich als Einzelner kann doch da eh nichts dagegen ausrichten. Oh doch, indem ich die Idee vom Weltfrieden nicht verlache, sondern versuche, meinen Alltag, meine Umwelt friedvoller zu machen. Ein bisschen freundlicher sein, Müll vermeiden, Geld spenden oder Zeit. Wer sich wirklich Weltfrieden wünscht, kann selber daran mitarbeiten. Jeden Tag und ganz konkret.
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2: Ganz viel Sonne begleitet uns durch den Mittag und bleibt uns auch den ganzen Dienstag über erhalten. Zwischen Kraichgau und Ostalb Temperaturen klettern auf um die 22 Grad. Sind so fleißig schon dabei. Eben mein Tauberkreis, Tauberbischofsheim, noch ein bisschen kühler. Da haben wir 17 Grad. In Ellwangen, Crailsheim, in Hohenlohe und Heilbronn haben wir jeweils 21 momentan. Schauen wir auf den Radioton, 3-Tage-Wettertrend. Morgen auch nochmal schön, ab dem Nachmittag erste Wolken mit dabei. Am Donnerstag spätestens dann viele graue Wolken, immer wieder Regenschauer mit dabei. Höchstwerte gehen dann um 10 Grad zurück, liegen dann bei um die 15, Freitag maximal 14.
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2: Der längste Stau zwischen Kraichgau und Ostalb immer zuerst bei uns auf der 81 Stuttgart Richtung Heilbronn zwischen Ludwigsburg Nord und Pleidelsheim. 3 Kilometer Stau, 10 Minuten plus aktuell. Hier liegt ein totes Tier auf der Fahrbahn. Vorsicht auf der A6 Heilbronn Richtung Nürnberg zwischen Öhringen und Neuenstein. Hier steht ein defektes Fahrzeug. Und ein bisschen länger braucht ihr gerade in Heidenheim auf der B19 zwischen Zentrum und Heidenheim-Mergelstetten. Knapp 5 Minuten plus und B27 in Bietigheim-Bissingen zwischen Bahnhof und Auwiesenbrücke dauert es 5 Minuten länger. Und auf der B29 zwischen Hüttlingen, B19 und Aalen über Alfingen auch hier kommen knapp 5 Minuten obendrauf. Lasst euch nicht blitzen in Gemrickheim, Besigheimer Straße. Hier sind 50 erlaubt. Danke Radiotonhörerin Sophia fürs Melden. Dann haben wir noch einen Blitzer in Neckarsulm, in der Heilbronner Straße, in der 30er-Zone und in Bad Mergentheim-Edelfingen in der neuen Lindenstraße. Hier sind auch 30 erlaubt. Danke Radiotonhörerin Julia. Wenn ihr noch was habt, klingelt kostenlos durch, schickt eine WhatsApp rein an die 0800 50 65 3x0. Ich bin Patrick Berger, schön, dass ihr bei uns seid.
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0: 12.43 Uhr.
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0: Es ist die erste Sitzung des neuen Landtags in Sachsen-Anhalt. Landtagspräsident wurde eben gewählt und es gibt ein Update. Sitzungsleiterin und Alterspräsidentin Eva van Anger hat eben Folgendes verkündet.
2: Die abgegebenen Stimmzettel sind 82. Für den Wahlvorschlag stimmten 48 Abgeordnete, gegen den Wahlvorschlag 29 und es gab 5 Stimmenthaltungen. Sehr geehrter Herr Kollege Rausch, Sie sind damit zum Präsident des Landtages von Sachsen-Anhalt der 9. Wahlperiode gewählt worden.
0: Tobias Rausch, AfD-Kandidat und Favorit auf den Posten, ist also gewählt worden. Die Wahl galt ihm auch als sicher, weil nicht nur AfD, sondern auch BSW angekündigt hatten, für ihn zu stimmen. Zuvor waren alle anwesenden Abgeordneten einzeln nach vorne in eine Wahlkabine gerufen worden. AfD-Kandidat Tobias Rausch, der erste Landtagspräsident der AfD in Deutschland, gerade eben in Sachsen-Anhalt, wurde gewählt.
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1: Der extra Nachtisch in der Kantine ist gleich drin, denn den tanzen wir uns sofort wieder raus. Mit einem Radioton Millennium Hit nach 13 Uhr von Jennifer Lopez. Zusammen mit Pitbull on the floor. Und die beste aktuelle Musik gibt's natürlich auch. Von und mit Michael Schulte, 5 a.m. haben wir auch gleich mit dabei. Bleibt bei uns.
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12: Ich bin Gisa Weber. Die AfD stellt erstmals einen Landtagspräsidenten. Tobias Rausch wurde im Parlament in Sachsen-Anhalt gewählt. Er bekam 48 Stimmen und damit die nötige Mehrheit. Das BSW hatte im Vorfeld angekündigt, Rausch unterstützen zu wollen. Begleitet wurde die Wahl von Protesten vor dem Magdeburger Landtag. Der ehemalige BND-Chef August Hanning ist wegen Spionageverdachts festgenommen worden. Die Bundesanwaltschaft wirft ihm vor, dass er geheime Informationen aus dem Bundesnachrichtendienst gegen Geld von einem ehemaligen Mitarbeiter bekommen haben soll. Diese Infos wollte er demnach weiterverkaufen. Der Physiknobelpreis dieses Jahr geht an den belgisch-amerikanischen Astrophysiker Francis Hulson für seine Forschung an einem gigantischen Eisklotz. Mit diesem Gletschereis am Südpol kann er extrem seltene Teilchen aus dem Kosmos einfangen. Das soll helfen, ganz neue kosmische Phänomene zu enthüllen. Die Angehörigen der Opfer des Germanwings-Absturzes bekommen kein Schmerzensgeld vom Staat. Das hat das Landgericht Braunschweig entschieden. Die Familien hatten geklagt, weil sie die Flugtauglichkeit des Co-Piloten nicht ausreichend überwacht sahen. Er hatte die Maschine vor 11 Jahren abstürzen lassen. Norwegen will Smart Glasses, also Brillen mit Kameras, an bestimmten Orten verbieten. Zum Beispiel in Parks, Schulen, Einkaufszentren und Museen. Grund sind Datenschutzbedenken. Die Hauptstadt Oslo hat bereits ein Verbot der Brillen an Schulen beschlossen.
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13: Ganz viel Sonne haben wir heute mit dabei. Die Höchsttemperaturen liegen bei um die 22 Grad. Aktuell haben wir die auch schon erreicht in Hohenlöschen, in Crailsheim. Haben wir 22, in Heilbronn 21, auf der Ostalb Ellwangen auch 21. Tauberbischofsheim haben wir 19 Grad aktuell. Schauen wir auf den Radio Thun, 3 Tage Wettertrend. Morgen Nachmittag erste Wolken bei uns. Richtung Donnerstag ziehen dann auch immer öfter Schauer durch. Dann wird es auch deutlich kühler, Temperaturen nur noch um die 15 Grad. Und am Freitag nur noch um die 14 Grad, auch ein bisschen grauer und regnerischer.
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13: Der längste Stau zwischen Kraichgau und Ostalb immer zuerst. Wir schauen auf die A7 Ulm Richtung Fulda, zwischen Kreuz Bibelried und Würzburg-Estenfeld. 2 Kilometer Stau, knapp 10 Minuten dauert es hier aktuell länger. Dann zu euch auf die A7 Ulm Richtung Würzburg, zwischen Gingen-Herbrechtingen und der Brenztalbrücke. Gefahr durch eine Plane auf der Fahrbahn. Hier vorsichtig fahren. Und Stau oder stockenden Verkehr haben wir noch auf der B14 in Backnang zwischen Mitte und West. 5 Minuten plus. Und auf der B19 zwischen Heidenheim Zentrum und Mergelstetten. Auch hier dauert es 5 Minuten länger. Genauso auf der B19 nochmal. Aber hier zwischen Galdorf, Großaltdorf und Galdorf. Auch hier kommen 5 Minuten obendrauf. Lasst euch nicht blitzen. In Bad Mergentheim-Edelfingen auf der neuen Lindenstraße. Hier sind 30 erlaubt. In Aalen in der Rombacher Straße ebenfalls. Danke Radiotonhörer Paul. Und in Gemrichheim-Besigheimer Straße 50er-Zone. Danke Radiotonhörerin Sophia fürs Melden. Ihr macht's genauso. Kostenlos durchklingeln oder anrufen unter der 0800 50 65 3x die 0.
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13: Mit Patrick Berger und wir schauen gleich nochmal aktuell in den Landtag nach Sachsen-Anhalt. Ihr habt es gerade auch in den Radiotonnachrichten gehört. Tobias Rausch, AfD-Politiker, ist neuer Landtagspräsident in Sachsen-Anhalt. Was seine Rolle genau ist und was wir über Tobias Rausch wissen müssen, klären wir gleich um 12:45 mit Radioton, Chefredakteurin Sabrina Amon. Schön, dass ihr bei uns seid.
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0: Live-Mix bei Radio Ton und wir schauen nach Magdeburg zum Landtag in Sachsen-Anhalt. Die erste Sitzung, die läuft. Der Landtagspräsident wurde gewählt. Das wichtigste Amt in so einem Parlament ist das. Und geworden ist es, wie erwartet, der AfD-Kandidat Tobias Rausch. Unterstützung gab es nicht nur von AfD, sondern auch vom BSW war ihm das Ganze zugesichert worden. Eben war er dann das erste Mal am Rednerpult.
1: Ich danke Ihnen für das Vertrauen, das Sie mir mit der Wahl zum Präsidenten des Landtages von Sachsen-Anhalt entgegengebracht haben. Heute stehe ich mit großer Dankbarkeit, aber vor allem mit großem Respekt vor diesem Amt vor Ihnen. Für mich persönlich ist dieser Moment etwas Besonderes.
0: Er leitet jetzt unter anderem die Sitzungen, darf aber auch Staatsgäste einladen und vieles mehr als Landtagspräsident. Aber er ist ja noch mehr. Radioton-Chefredakteurin Sabrina Amon. Wer ist Tobias Rausch genau?
2: Er ist nicht nur neuer Landtagspräsident, sondern bleibt wohl auch Generalsekretär. Darin sehen viele ein Problem. Der frühere Bundestagspräsident Norbert Lammert sagt zum Beispiel, dass die beiden Ämter grundverschieden sind, denn ein Generalsekretär vertritt die Position der eigenen Partei. Ein Landtagspräsident macht genau das nicht, sondern der muss ausgleichen und auf gleiche Rechte für alle Abgeordneten achten. Da haben viele ihre Zweifel, ob Rausch das gelingt, vor allem wenn er eben beide Ämter parallel ausübt.
0: Was gibt's sonst noch über ihn zu wissen?
2: Also, Rausch ist 35 Jahre alt, schon lange bei der AfD dabei. Mit Mitte 20 war er schon zur Europawahl angetreten. Erfolglos. Einige Jahre später folgte dann der Einzug in den Landtag. Rausch gilt als Strippenzieher im Hintergrund, seit Jahren in wichtigen Ämtern tätig, unter anderem als parlamentarischer Geschäftsführer. Und es gibt auch immer wieder Vorwürfe, unter anderem der Vetternwirtschaft.
0: Tobias Rausch, neuer Landtagspräsident in Sachsen-Anhalt, heute Vormittag gewählt worden. Danke dir, Sabrina.
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21: Übrigens, der Hohentwiel ist eine der größten Festungsruinen Deutschlands und bietet spektakuläre Ausblicke auf den Boden.
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23: Können wir nochmal richtig auskosten, das Wetter heute um die 22 Grad werden die Höchstwerte sein zwischen Kraichgau und Ostalb. Die haben wir teilweise auch schon erreicht. Im Hohenloischen in Schwäbisch Hall haben wir nämlich 22 Grad aktuell. Auch in Heilbronn messen wir 22, bisschen kühler auf der Ostalb in Ellwangen 21. Und in Bad Mergentheim, mein Tauberkreis, da haben wir 20 Grad aktuell. Schauen wir auf den Radioton. 3-Tage-Wettertrend. Ab morgen Nachmittag ein paar Wolken mit dabei. Am Donnerstag dann verbreitet wolkiger und regnerisch. Temperaturen gehen dann nach unten. Um die 15 Grad erwarten wir dann am Freitag ähnliches Wetter.
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23: Der längste Stau zwischen Kraichgau und Ostalb immer zuerst. Der ist aktuell auf der A8 Stuttgart Richtung München. Zwischen Eichelberg und Hohenstadt 1 Kilometer Stau, 10 Minuten plus an der Stelle auch eine Tagesbaustelle. Dann schauen wir noch auf die A7 Ulm Richtung Fulda zwischen Kreuz Bibelried und Würzburg-Estenfeld, 2 Kilometer Stau. Hier dauert es knapp 5 Minuten länger. Und stockend haben wir es auch auf der B27 in Bietigheim-Bissingen, Stuttgarter Straße zwischen Bahnhof und Auwiesenbrücke, 5 Minuten plus. Und in Heidenheim auf der B19 zwischen Zentrum und Mergelstetten, dichter Verkehr, auch hier dauert es knapp 5 Minuten länger. Lasst euch nicht blitzen auf der B27, Horkheim Richtung Heilbronn in der 70er-Zone. Danke, Radiotonhörer Manfred, fürs Melden. Dann haben wir noch einen Blitzer in der Ortsdurchfahrt von Frankenhardt. Hier sind 50 erlaubt und in Gembrigheim, Besigheimer Straße, auch da dürft ihr 50 fahren. Wenn ihr auch noch was entdeckt, Staus oder Blitzer, kostenlos durchklingeln oder eine WhatsApp reinschicken an die 0800 50 65 3x die 0. Ich bin Patrick Berger. Schön, dass ihr bei uns seid.
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liegt. Begleiten uns durch diesen Dienstagmittag mit Temperaturen von um die 22, morgen sogar nochmal um die 25 Grad zwischen Kraichgau und Ostalb, bevor es am Donnerstag dann herbstlicher, grau und regnerischer wird. Der Sommer ist auch musikalisch bei uns jetzt mit Kid Rock, All Summer Long.

0: Justin Timberlake begleitet uns in den Dienstagnachmittag, gleich nach 14 Uhr mit der besten aktuellen Musik. Von Joe, End of Beginning haben wir mit dabei und ein Radioton Millennium Hit. Von Sophie Alice Baxter. Murder on a Dance Floor und auch das gibt's gleich nach zwei. Bleibt bei uns.
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19: Ich bin Eva-Maria Wölfel. Die AfD stellt erstmals einen Landtagspräsidenten. Tobias Rausch wurde im Parlament in Sachsen-Anhalt gewählt. Er bekam 48 Stimmen und damit die nötige Mehrheit. Das BSW hatte im Vorfeld angekündigt, Rausch unterstützen zu wollen. Begleitet wurde die Wahl von Protesten vor dem Magdeburger Landtag. Es klingt fast wie in einem Agenten-Thriller. Ex-BND-Chef August Hanning und sein ehemaliger Büroleiter sind wegen Spionageverdachts festgenommen worden. Die Bundesanwaltschaft ermittelt wegen Landesverrats, des Ausspähens von Staatsgeheimnissen und Spionage für eine fremde Macht. Der Physiknobelpreis dieses Jahr geht an den belgisch-amerikanischen Astrophysiker Francis Horsen für seine Forschung an einem gigantischen Eisklotz. Mit diesem Gletschereis am Südpol kann er extrem seltene Teilchen aus dem Kosmos einfangen. Stiftung Warentest und ADAC warnen vor 2 Autokindersitzen. Beim BabySafe Pro der Marke Britax Römer und beim Minikit Core von X-Kit versagten wichtige Teile im Crashtest. Für Kinder kann das lebensgefährlich sein. Firmen sollen weniger Plastik nutzen. Dafür will der Bund Verpackungen aus Kunststoff offenbar teurer machen. Ab Sommer sind 550 Euro Steuer pro Tonne geplant, berichten mehrere Medien. Damit rechnet der Bund mit Einnahmen von rund 1,5 Milliarden Euro im Jahr.
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2: Viel Sonne haben wir heute Nachmittag mit dabei. Temperaturen liegen dazu bei um die 22 Grad. In Hohenlohe haben wir 21, in Ilshofen aktuell, Neckarsulm meldet 22, Main-Tauber-Kreis Bad Mergentheim 20 und auf der Ostalb Ellwangen haben wir aktuell 23 Grad. Schauen wir auf den Radio Thurn 3-Tage-Wettertrend. Morgen noch ein Ticken wärmer, um die 25 Grad, dann ab dem Nachmittag aber erst Wolken. Und am Donnerstag immer wieder Regen und weitere Wolken mit dazu. Temperaturen gehen dann noch einmal ein bisschen runter, auch am Freitag noch mal ein bisschen kühler, herbstlicher, grau und etwas regnerischer.
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2: Der längste Stau zwischen Kraichgau und Ostalb immer zuerst. Aktuell auf der A8 Stuttgart Richtung München zwischen Eichelberg und der Ausfahrt Hohenstadt. 4 Kilometer Stau, 15 Minuten plus, hier eine Tagesbaustelle. Dann schauen wir auf die A7, Vorsicht Ulm Richtung Würzburg zwischen Gollhofen und Marktbreit. Hier liegen Reifenteile auf der Fahrbahn. Und auf der A81 Würzburg Richtung Heilbronn zwischen Osterburgen und Möckmühl. Gefahr durch eine ungesicherte Unfallstelle auf dem linken Fahrstreifen. Hier auch vorsichtig fahren. Lasst euch nicht blitzen. In Rot am See, Lenkerstetten in der Ortsdurchfahrt, da sind 50 erlaubt. Danke Radio Tonhörer Tobias fürs Melden. In Buchen in der Karl-Benz-Straße dürft ihr auch 50 fahren und auf der B27 Horkheim Richtung Heilbronn rein im 70er-Bereich, hat uns Manfred durchgegeben. Wenn ihr auch noch was entdeckt, macht's genauso kostenlos durchklingeln oder anrufen unter der 0800 50 65 dreimal die 0.
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2: Mit Patrick Berger und wir schnüren gleich mal unsere Wanderschuhe. So wir denn sie griffbereit haben. Wenn nicht, dann solltet ihr sie vielleicht mal rausgraben, denn jetzt am Wochenende ist Wanderfest in Heilbronn. Was da alles genau passiert, darüber sprechen wir gleich. Und ich habe auch 2 Wanderplätze für euch und für eure Begleitung. Wie es funktioniert, gleich um 14:45. Hallo zusammen.
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0: Regenwald am Dienstagnachmittag. Radio Tonis hier und raus in die Natur zum Herbstspaziergang. Ziemlich ausgiebigen Herbstspaziergang. Das heißt jetzt am Wochenende beim Wanderfest Heilbronn. Und wir schicken euch jetzt kostenlos hin. Gehört ja aktuell auch irgendwie dazu, die Natur und den Wandel zum Herbst mal so schön miterleben zu können. 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
1: Die Sportler von heute sind sehr, sehr probierfreudig, was andere Themen angeht und auch was andere Veranstaltungskonzepte angeht, wie beispielsweise ein Wanderfest.
0: 4 Strecken wird es geben, von Einsteigern bis Wanderfreaks sollten da alle glücklich werden. Die sind nämlich 20, 30, 40 oder 50 Kilometer lang. Entlang der Wege gibt es auch immer wieder Verpflegung, da könnt ihr euch versorgen. Im Ziel am Buga Beach in Heilbronn gibt es einen DJ, Catering und natürlich für jeden auch eine Medaille. Das alles jetzt am Samstag. Online-Anmeldung hat schon geschlossen, begrenzte Plätze gibt es noch am Samstag vor Ort. Oder ihr macht's auf die einfachste Art und Weise. Einfach jetzt hier kostenlos anrufen und für euch und eure Begleitung 2 Startplätze fürs Wanderfest Heilbronn gewinnen. 0800 50 65 3x die 0 ist die Nummer zu mir. Ihr wollt wandern am Samstag in Heilbronn? Jetzt anrufen. 0800 50 65 3x die 0. 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
16: Ganz viel Sonne begleitet uns durch diesen Dienstagnachmittag zwischen Kraichgau und Ostalb. Temperaturen in Neckarsulm bei 22 Grad. In Hohenlohe in Ilshofen haben wir 21, Bad Mergentheim 22, auf der Ostalb Ellwangen 23 Grad. Schauen wir auf den Radioton, 3 Tage Wettertrend. Da haben wir morgen Nachmittag ein paar Wolken mit dabei. Ab Donnerstag und in der Nacht auf Donnerstag regnet es dann vielerorts immer wieder mal ein bisschen. Höchstwerte gehen deutlich zurück auf um die 15 Grad. Freitag wird es nochmal ein Ticken kühler und herbstlicher.
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16: Der längste Stau bei uns immer zuerst. Der ist aktuell auf der A7 Ulm Richtung Würzburg zwischen Wörnitz und Rothenburg ob der Tauber. 2 Kilometer Stau, 20 Minuten plus an der Stelle. Grund dafür, hier liegen Gegenstände auf der Fahrbahn. Rechter Fahrstreifen aktuell blockiert. Schauen wir auf die A81 Würzburg Richtung Heilbronn zwischen Neuenstadt und Kreuz Wandsberg. 1 Kilometer Stau, knapp 10 Minuten plus an der Stelle. A81 Heilbronn Richtung Würzburg, Gegenrichtung zwischen Möckenmühl und Osterburgen. Ungesicherte Unfallstelle auf dem Standstreifen. Und A7 Würzburg Richtung Ulm zwischen Dinkelsbühl, Fichtenau und Ellwangen. Hier steht ein defektes Fahrzeug. Noch schnell der Blick nach Backnang auf die B14 zwischen Mitte und West. Dichter Verkehr 10 Minuten plus. Und B27 zwischen Bad Friedrichshall-Kochendorf und Jagstfeld. Dichter Verkehr auch hier knapp 5 Minuten mehr Zeit mit einplanen. Lasst euch nicht blitzen auf der B27 Horkheim Richtung Heilbronn-Rhein im 70er Bereich. Dann haben wir Blitzer in Ahlen in der Rombacher Straße. Da sind 30 erlaubt. Und in Bad Mergentheim-Edelfingen auf der neuen Lindenstraße. Auch da dürft ihr 30 fahren. Danke Radiotonhörerin Julia fürs Melden. Wenn ihr noch was entdeckt, macht's genauso kostenlos durchklingeln oder eine WhatsApp zu mir ins Studio schicken an die 0800 50 65 3x die 0. Ich bin Patrick Berger. Schön, dass ihr bei uns seid.
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0: Dienstagnachmittag, Radioton mit Patrick Berger hier. Über 20 Grad haben wir zwischen Kraichgau und Ostalb. Und wenn ihr noch keinen Plan habt, was ihr bei dem schönen Wetter heute Abend machen wollt, dann habe ich hier eine Idee für euch. Wie wäre es mit Sport? Also, zuschauen. Nicht selber machen, keine Sorge. Der SGV Heilbronn-Freiberg, der steht heute zum Testspiel auf dem Platz gegen FC Union Heilbronn. Stadtduell der besonderen Art also. Gespielt wird im Frankenstadion. Anpfiff ist um 19 Uhr. Sport lieber gucken als machen, dann gibt's auch keinen Muskelkater, ne?
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0: Sido und Andreas Burani, Astronaut, Radioton ist hier. Und wir schauen schon mal in die nächste Stunde. Da haben wir unter anderem Lady Gaga dabei. Zaubert uns ein bisschen näher an den Feierabend mit Abracadabra und ein Radioton Millennium Hit geht's auch. Holen wir die Gitarren raus mit Amy MacDonald, Mr. Rock'n'Roll, das und mehr gleich nach drei. Bleibt bei uns.
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24: Ich bin Eva-Maria Wölfel. Zum ersten Mal steht ein AfD-Politiker an der Spitze eines Landtags. In Sachsen-Anhalt wurde Tobias Rausch mit der nötigen Mehrheit ins Amt gewählt. Offen bleibt nach der Sitzung noch, wer neuer Ministerpräsident wird. AfD-Spitzenkandidat Siegmund will sich im Dezember zur Wahl stellen. Der ehemalige BND-Chef August Hanning ist wegen Spionageverdachts festgenommen worden. Die Bundesanwaltschaft wirft ihm vor, dass er geheime Informationen aus dem Bundesnachrichtendienst gegen Geld von einem ehemaligen Mitarbeiter bekommen haben soll. Diese Infos wollte er demnach weiterverkaufen. Ein gigantischer Eisklotz und Botschaften aus dem All. Dafür gibt's dieses Jahr den Physik-Nobelpreis für den belgisch-amerikanischen Astrophysiker Francis Hawson. Mithilfe von Gletschereis am Südpol weist er extrem seltene Teilchen aus dem Kosmos nach. Da dürften sich die Kunden von einem der großen Online-Modehändler heute gewundert haben. Nutzer der ASOS-App haben eine seltsame Benachrichtigung bekommen, dass die Plattform gehackt wurde, offenbar von den Hackern selbst. Ob und welche Kundendaten gestohlen wurden, ist noch unklar. Stiftung Warentest und ADAC warnen vor zwei Autokindersitzen. Beim Baby Safe Pro der Marke Britax Römer und beim Mini-Kit Core von X-Kit versagten wichtige Teile im Crashtest.
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0: Ganz schön warmer Nachmittag zwischen Kraichgau und Ostalb. Temperaturen bei 21 Grad in Heidenheim, aktuell 22 in Heilbronn und in Hohenlohe in Schwäbisch Hall. Tauberbischofsheim meldet 23, dazu eben ganz viel Sonne unterwegs. Morgen schauen wir auf den Radio Thurn 3-Tage-Wettertrend. Der Mittwoch nochmal ein Ticken wärmer. 2-3 Grad mehr gibt's da noch. Allerdings zieht sich's am Nachmittag dann schon allmählich zu, bevor am Donnerstag immer häufiger dichte Wolken und auch einzelne Regenschauer zu uns kommen. Dann wird es auch deutlich kühler, auch der Freitag ein bisschen regnerischer, bewölkter, herbstlicher. Darf es auch mal sein, oder?
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0: Der längste Stau zwischen Kraichgau und Ostalb bei uns immer zuerst. Das ist aktuell die A8 München Richtung Stuttgart zwischen Eichelberg und Kirchheim. Tech Ost haben wir aktuell 2 Kilometer Stau. Hier läuft eine Unfallaufnahme auf dem rechten und dem mittleren Fahrstreifen. Knapp eine halbe Stunde braucht ihr da aktuell länger. Viel Geduld. Schauen wir auf die A8 Stuttgart Richtung München. Zwischen Eichelberg und Mühlhausen 1 Kilometer Stau. Hier kommen 10 Minuten obendrauf. Und die A81 haben wir noch Würzburg Richtung Heilbronn. Zwischen Neuenstadt und Kreuzweinsberg 2 Kilometer Stau. Knapp 10 Minuten plus. Dann haben wir die 81 Heilbronn Richtung Stuttgart, zwischen Ludwigsburg-Nord und Stuttgart-Feuerbach. Ölspur auf dem rechten Fahrstreifen da gesperrt. Es laufen die Reinigungsarbeiten. Und ein bisschen stockend haben wir es auch auf der B27 zwischen Bad Friedrichshall-Kochendorf und Bad Wimpfen. 10 Minuten plus. Und B19 zwischen Geildorf-Großaltdorf und Geildorf auch knapp 10 Minuten mehr Zeit mit einplanen. Geblitzt wird heute Nachmittag in Roth am See, Lenkerstetten in der Ortsdurchfahrt. Da sind 50 erlaubt. Dann in Buchen in der Kalb Straße. Auch hier dürft ihr 50 fahren und in Gemberikheim in der Besigheimer Straße ebenfalls 50. Danke Radiotonhörerin Sophia fürs Melden.
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0: Mit Patrick Berger, wir zaubern uns einen schönen Nachmittag und Lady Gaga zaubert mit. Abracadabra gibt's jetzt.
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0: schön warm so im Auto ohne Klimaanlage, wenn es den ganzen Tag vorm Büro auf dem Parkplatz stand, ne? Radioton hier, ich bin Patrick Berger und ja, ab Donnerstag, da wird es zumindest ein bisschen grauer, herbstlicher, ungemütlicher, wie man so schön sagt. Genau die richtige Zeit für alle, die es gern gruselig möchten. Ich sag nur, schönerig, schaurig, Altweibernächte im Erlebnispark Tripsdrill und Bruttler Manne, der denkt sogar noch einen Schritt weiter und freut sich schon sehr auf Halloween.
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2: Mensch, Horst, freu ich mich schon auf Halloween. Da geh ich auf Tour.
3: Halloween-Tour? Bist du da nicht ein bisschen zu alt für?
2: Ich geh doch nicht auf Süßigkeitenjagd. Ich geh Kürbisse lobe.
3: Kürbisse lobe? Aber das möcht man doch mit Christbäume, Manne.
2: Schon, aber an Halloween stehen meistens nicht so viele Christbäume draußen.
3: Aha.
2: Ja, und was machst, wenn einer auch keinen Kürbis draußen hat? Dann lob ich halt der Rasenmäher.
3: Prost, Manne.
2: Auf dich, Horst.
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14: Temperaturen haben wir heute Nachmittag von 21 auf der Osthalb in Heidenheim, 23 Main-Tauber-Kreis, Tauber-Bischofsheim und in Hohenlohe in Schwäbisch Hall bis zu 24 Grad in Heilbronn. Dazu ganz viel Sonne mit dabei. Schauen wir auf den Radioton 3-Tage-Wettertrend. Bleibt es denn so? Nicht für immer. Morgen Nachmittag zwar nochmal ein Ticken wärmer um die 25 Grad, allerdings dann schon ein paar Wolken mit dabei und am Donnerstag spätestens kommt aus den Wolken auch mal ein bisschen was raus. Dann haben wir ein bisschen Regen und dichter bewölkt, bisschen grau bei um die 15 Grad. Dann nur noch Freitag ähnlich.
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14: Der längste Stau zwischen Kraichgau und Ostalb immer zuerst. Der ist weiter auf der A8 München Richtung Stuttgart. Zwischen Eichelberg und Kirchheim Tech Ost 4 Kilometer Stau, 35 Minuten braucht ihr aktuell mindestens länger. Hier wird gerade ein Unfall aufgenommen auf dem rechten und dem mittleren Fahrstreifen. Dann schauen wir auf die A81, Heilbronn Richtung Stuttgart, zwischen Ludwigsburg Nord und Stuttgart Feuerbach eine Ölspur auf dem rechten Fahrstreifen, hier gesperrt. Es laufen Reinigungsarbeiten. Und auf der A6, Heilbronn Richtung Nürnberg, zwischen Neuenstein und Kupferzell ein defektes Fahrzeug. Stockenden Verkehr haben wir auch auf der B19 zwischen Geildorf, Großaltorf und Geildorf 5 Minuten plus, B27 zwischen Ilsfeld und Laufen am Neckar auch hier 5 Minuten plus und B19 zwischen Würzburg-Heidingsfeld und Euerhausen auch 5 Minuten Leerzeit mit einplanen. Lasst euch nicht blitzen in Meinhardt in der Weinsberger Straße, da sind 50 erlaubt, in Ellwang in der Berliner Straße 30 und in Roth am See Lenkerstetten in der Ortsdurchfahrt 50. Danke Radiotonhörer Tobias. Wenn ihr noch was entdeckt, kostenlos durchklingeln oder eine WhatsApp reinschicken an die 0800 50 65 3 mal die 0. Ich bin Patrick Berger. Schön, dass ihr bei uns seid.
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Dienstagnachmittag, Radioton mit Patrick Berger habt ihr eingeschaltet und das Wetter lädt ja auch zu den ein oder anderen Events ein, ja auch am Wochenende, wenn es dann ein bisschen herbstlicher wird, ein bisschen zugezogen ist, lohnt es sich nach draußen zu gehen, zum Beispiel nach Schwäbisch Hall, da wird der Herbst gefeiert mit dem Haller Herbst und zwar dieses Wochenende. 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

0: Nickelback rocken wir Richtung Feierabend. Gleich nach 16 Uhr unter anderem mit einem Millennium-Hit von Chamelea. Superstar haben wir für euch mit dabei und die beste aktuelle Musik von Temper City gibt's auch. Mit Self-Aware, das und mehr nächste Stunde. Bleibt bei uns.
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0: Ich bin Sabrina Amon, guten Tag. Die Zukunft des Audi-Standorts Neckarsulm ist weiter offen. Jetzt macht sich die Region gemeinsam für das Werk stark. Politik, Wirtschaft, Gewerkschaft und Betriebsrat wollen konkrete Ideen entwickeln, um den Standort langfristig zu sichern. Dazu wurde gestern die Allianz für Audi Neckarsulm gegründet. Dazu gehören neue Technologien, mehr Wertschöpfung und ein stärkerer Fokus auf Digitalisierung und künstliche Intelligenz. Denn bislang ist die Produktion in Neckarsulm nur bis 2034 gesichert. Die Gespräche mit Audi und weiteren Verantwortlichen sollen deshalb weitergehen. Das neue regionale Unterstützungsbündnis will sich monatlich treffen. Sabrina Amon, Radio Ton Neckarsulm.
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15: Ich bin Eva-Maria Wölfel. Zum ersten Mal steht ein AfD-Politiker an der Spitze eines Landtags. In Sachsen-Anhalt wurde Tobias Rausch ins Amt gewählt. Er bekam 48 Stimmen, 9 mehr als die AfD hat. Das BSW hat vorher angekündigt, Rausch zu unterstützen. Woher die restlichen Stimmen kommen, ist nicht bekannt. Es klingt fast wie in einem Agenten-Thriller. Ex-BND-Chef August Hanning und sein ehemaliger Büroleiter sind wegen Spionageverdachts festgenommen worden. Die Bundesanwaltschaft ermittelt wegen Landesverrats, des Ausspähens von Staatsgeheimnissen und Spionage für eine fremde Macht. Nutzer der App des Modehändlers ASOS haben eine seltsame Benachrichtigung bekommen, dass die Plattform gehackt wurde, offenbar von den Hackern selbst. Ob und welche Kundendaten gestohlen wurden, ist noch unklar. Der Physiknobelpreis dieses Jahr geht an den belgisch-amerikanischen Astrophysiker Francis Horsen für seine Forschung an einem gigantischen Eisklotz. Mit diesem Gletschereis am Südpol kann er extrem seltene Teilchen aus dem Kosmos einfangen. Immer mehr Menschen wollen den Kriegsdienst verweigern. Von Januar bis August gingen bereits gut 12.000 Anträge ein. Das sind schon jetzt dreimal so viele wie im vergangenen Jahr, berichtet das Redaktionsnetzwerk Deutschland. Darunter sind neben Soldaten und Reservisten auch Ungediente, trotz ausgesetzter Wehrpflicht.
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2: Da haben wir ganz viel Sonne heute Nachmittag mit dabei zwischen Kraichgau und Ostalb. Temperaturen aktuell bei 23 Grad in Tauberbischofsheim und in Aalen und auch in Crailsheim-Heilbronn 24. Dazu ganz viel Sonne mit dabei. Ab morgen Nachmittag, wenn wir auf den Radio Thurn 3 Tage Wettertrend schauen, da zieht es sich ein bisschen zu. Ab Donnerstag kommt dann aus den Wolken auch etwas Regen runter. Temperaturen gehen dann nach unten um die 15 Grad, haben wir dann in Anführungszeichen nur noch. Auch am Freitag noch ein bisschen kühler, herbstlicher. So kann es doch auch mal sein im Oktober.
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2: Der längste Stau zwischen Kraichgau und Ostalb bei uns immer zuerst. Der ist aktuell auf der A81 Heilbronn Richtung Stuttgart. Zwischen Pleidelsheim und Reyk-Leonberg 8 Kilometer stockt's. 25 Minuten kommen hier oben drauf. Hier haben wir zum einen eine Baustelle bzw. Unfall und eben Unfallaufnahme, Bergungsarbeiten, die da laufen. Viel Geduld dahin. Schauen wir auf die A8 München Richtung Stuttgart, zwischen Eichelberg und Kirchheim-Tech Ost, 3 Kilometer Stau, knapp 20 Minuten plus. Hier läuft auch eine Unfallaufnahme auf dem Standstreifen. Und auf der 81 Würzburg Richtung Heilbronn, zwischen Neuenstadt und Kreuz Weinsberg, 1 Kilometer Stau. Hier dauert es 5 Minuten länger. Aufpassen noch auf der A7 Würzburg Richtung Ulm, zwischen Uffenheim, Langensteinach und Bad Windsheim. Hier steht ein defektes Fahrzeug. Und Pendlerverkehr ist auch ordentlich unterwegs auf der B27 zwischen Bad Friedrichshall, Kochendorf und Jagsfeld. 10 Minuten plus und B14 zwischen Backenang Mitte und West. Dichter Verkehr, 10 Minuten dauert es hier länger. Und B290 zwischen Bad Mergentheim, Gewerbegebiet Tauberbrücke und Süd B19. Dichter Verkehr, auch hier knapp 10 Minuten mehr mit allem Plan. Alles zum Nachlesen auf radioton.de und in der Radioton-App. Fahrt nicht zu schnell in Meinhardt in der Weinsberger Straße. Da sind 50 erlaubt. In Roth am See, Lenkerstetten in der Ortsdurchfahrt ebenfalls. Und in Buchen in der Karl-Benz-Straße auch hier eine 50er-Zone. Danke Radiotonhörer Stefan fürs Melden.
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2: Mit Patrick Berger, denn Kollege Max Peter, den hat's heute mal kurz erwischt. 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

So einfach an ein gemütliches Sofa kamt ihr auch noch nicht. Kollege Max Peter spielt ja an dieser Stelle, 4:15, diese Woche eigentlich sein kleines Quiz. Alle gegen Max, gegen bzw. mit euch. 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Das ist Millennium Hit bei Radio Ton. Jamelia, Superstar 60.

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15: Auf der Ostalb in Aalen haben wir um die 22 Grad, im Hohenlohischen in Crailsheim 23, genauso im Main-Tauber-Kreis in Tauberbischofsheim und in Heilbronn, da haben wir sogar 24 Grad. Dazu viel Sonne mit dabei zwischen Kraichgau und Ostalb. Morgen Nachmittag schauen wir auf den Radio Thurn 3-Tage-Wettertrend. Kommen schon die ein oder anderen Wolken mit dazu, spätestens in der Nacht auf Donnerstag. Kommt dann auch ein bisschen Regen immer wieder runter und vor allen Dingen wird es kühler. Temperaturen gehen auf um die 15 Grad dann zurück. Donnerstag und Freitag zeigt sich herbstlicher, grauer, wolkiger und ein bisschen nasser.
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15: Der längste Stau zwischen Kraichgau und Ostalb immer zuerst. Der hat's in sich auf der A81 Heilbronn Richtung Stuttgart. Zwischen Mundelsheim und Dreieck Leonberg. 11 Kilometer stockender Verkehr, mindestens 40 Minuten dauert es länger. Hier eine Baustelle und vor allen Dingen auch eine Ölspur auf dem rechten Fahrstreifen. Die Reinigungsarbeiten, die laufen. Schauen wir auf die A81 Stuttgart Richtung Heilbronn. Jetzt zwischen Stuttgart-Zuffenhausen und Ludwigsburg-Nord 6 Kilometer stockender Verkehr, knapp 5 Minuten plus. A81 Würzburg-Heilbronn zwischen Neustadt und Kreuz-Weinsberg 1 Kilometer Stau, 5 Minuten plus. A6 Nürnberg Richtung Heilbronn zwischen Kreuz-Weinsberg und Heilbronner Kasulm 3 Kilometer Stau, 15 Minuten dauert es hier länger. Grund dafür, hier hat es einen Unfall gegeben, der rechte Fahrstreifen ist gesperrt und der Standstreifen auch. Unfall wird aufgenommen, entsprechend dauert es hier gerade ein bisschen länger. Und Feierabendverkehr ist auch unterwegs in Bad Mergentheim auf der B290 zwischen Gewerbegebiet Tauberbrücke und Bad Mergentheim Süd. B19 15 Minuten plus auf der B27 zwischen Bad Friedrichshall-Kochendorf und Bad Wimpfen 10 Minuten plus und B29 zwischen Hüttlingen B19 und Aalen Oberalfingen 10 Minuten plus. Noch mehr zum Nachlesen auf radioton.de und in der Radioton-App. Lasst euch nicht blitzen. In Ellwangen in der Berliner Straße ist eine 30er-Zone. Danke Melanie. In Rot haben Sie Lenkerstätten. In der Ortsdurchfahrt dürft ihr 50 fahren. Und in Meinhard in der Weinsberger Straße auch 50. Danke Radiotonhörer Elias. Wenn ihr noch was entdeckt, meldet uns eure Staus und Blitzer kostenlos rein an die 0800 50 65 3x die 0. Ich bin Patrick Berger. Gute Fahrt.
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0: Hey, Dad und Back for Good ist doch eigentlich gar nicht so schwer. Wir füllen euch den Einkaufswagen auf. Auch das geht sehr einfach.
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0: 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Von Alex Bowen mit Ordinary. 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Denn Caro aus der Radioton Morning Show ist gerade ein bisschen einsam. 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
2: Ja, weißt du, und dann denkt man immer, oh, der nervt mich eigentlich nur morgens. Aber jetzt stehe ich da, keiner holt mir einen Kaffee und es nervt mich eben keiner. Aber dafür dürft ihr das jetzt machen. Darf ich die Katze aus dem Sack lassen?
0: Komm, Patrick? Erzähl.
2: Also, ihr habt ja hoffentlich unsere Nummer auf die 1 gespeichert. Natürlich 0800 50 65 3x die 0. Könnt ihr mich doch jederzeit gerne im Studio anrufen. Dann bin ich nicht so allein. Und das lohnt sich.
0: Und jetzt kommt's. Ja. Was passiert morgen früh, wenn man anruft?
2: Ich glaube natürlich, dass die Leitung dann nicht stillstehen werden oder die Anlage. Aber wenn ihr durchkommt, dann verrate ich euch ganz still und heimlich, wann morgen die 1000-Euro-Hits laufen. Ja, also natürlich nicht live im Radio, aber euch so von Ohr zu Ohr am Telefon.
0: Okay, also so genau an einen Tipp gekommen ist man selten zuvor. Ja.
2: Das heißt, morgen früh ab 5 durchklingeln, können wir auch ein bisschen quatschen, bin ich nicht so allein und ihr wisst, wann ihr euch einen Einkaufswagen füllen könnt.
0: So machen wir's. Danke, Caro.
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2: Ich bin Sabrina Amund, guten Tag. Nach dem Absturz eines Ultraleichtflugzeugs in einem Weinberg bei Gundelsheim dauert die Identifizierung der Opfer an. Die Polizei rechnet nach Angaben eines Sprechers frühestens in der kommenden Woche mit einem Ergebnis. Es würden DNA-Proben abgeglichen. Das Flugzeug war am Sonntag am thüringischen Verkehrslandeplatz Arnstadt-Alkersleben losgeflogen und hatte am Sonntagmittag am Flughafen Gundelsheim eine baldige Landung angekündigt. Aus unbekannten Gründen hatte die Maschine aber durchgestartet, einen Zaun gestreift und war gegen einen Baum gestoßen. Im Weinberg stürzte das Flugzeug ab und brannte aus. Beide Insassen starben. Nach dpa-Informationen handelt es sich bei den beiden Verunglückten um einen Mann und seinen Sohn aus Thüringen. Die Polizei konnte dies zunächst nicht bestätigen. Die Suche nach der Absturzursache wird wohl Wochen dauern, so die Polizei. Sabrina Amon, Radio Ton, Gundelsheim.
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3: Ich bin Eva-Maria Wölfel. Die AfD stellt erstmals einen Landtagspräsidenten. Tobias Rausch wurde im Parlament in Sachsen-Anhalt gewählt. Er bekam 9 Stimmen mehr, als die AfD im Landtag hat. 5 davon sind wohl vom BSW, das im Vorfeld seine Unterstützung zugesagt hatte. Der ehemalige BND-Chef August Hanning ist wegen Spionageverdachts festgenommen worden. Die Bundesanwaltschaft wirft ihm vor, dass er geheime Informationen aus dem Bundesnachrichtendienst gegen Geld von einem ehemaligen Mitarbeiter bekommen haben soll. Diese Infos wollte er demnach weiterverkaufen. Neue Ära in Hollywood. Paramount hat die Übernahme von Warner Brothers unter Dach und Fach gebracht. Der Deal ist umstritten, denn Paramount gehört der Familie des Tech-Milliardärs Ellison, ein Trump-Unterstützer. Kritiker fürchten, dass der Deal auch Auswirkungen auf den Warner-Sender CNN haben könnte. Nutzer der App des Modehändlers ASOS haben eine seltsame Benachrichtigung bekommen, dass die Plattform gehackt wurde, offenbar von den Hackern selbst. Ob und welche Kundendaten gestohlen wurden, ist noch unklar. Die Angehörigen der Opfer des Germanwings-Absturzes bekommen kein Schmerzensgeld vom Staat. Das hat das Landgericht Braunschweig entschieden. Die Familien hatten geklagt, weil sie die Flugtauglichkeit des Co-Piloten nicht ausreichend überwacht sahen. Er hatte die Maschine vor 11 Jahren abstürzen lassen.
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4: Sonniger Feierabend zwischen Kraichgau und Ostalb. Temperaturen liegen bei 22 Grad auf der Ostalb in Aalen und in Tauberbischofsheim, 23 in Hohenlohe in Crailsheim und 24 haben wir aktuell in Heilbronn. Schauen wir auf den Radio Ton. 3 Tage Wettertrend. Morgen am Mittwoch ein bisschen wolkiger am Nachmittag. Spätestens in der Nacht zu Donnerstag immer mehr Wolken. Immer wieder kommt dann auch ein bisschen Regen runter. Der Donnerstag, dann deutlich kühler, Temperaturen nur noch um die 15 Grad. Ähnlich geht es am Freitag weiter. Bisschen herbstlicher, bisschen wolkiger und ein bisschen regnerischer. Kann es doch auch mal wieder sein, oder?
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4: Der längste Stau zwischen Kraichgau und Ostalb immer zuerst. Wir fangen an auf der A6 Nürnberg Richtung Heilbronn zwischen Kreuz Weinsberg und Heilbronn der Kasulm. 5 Kilometer Stau. Knapp eine halbe Stunde dauert es länger. Hier wird ein Unfall aufgenommen. Rechter Fahrstreifen und Standstreifen an der Stelle blockiert. Dann schauen wir auf die A81 Heilbronn Richtung Stuttgart zwischen Pleidelsheim und Rijk-Leonberg. 11 Kilometer stockender Verkehr. Knapp 25 Minuten kommen hier oben drauf. Die A6 haben wir Mannheim Richtung Nürnberg zwischen Heilbronn und Unterreichenhall und Kreuz-Weinsberg. 2 Kilometer Stau. 5 Minuten plus. Und der A81 Stuttgart-Heilbronn zwischen Stuttgart-Zuffenhausen und Ludwigsburg-Nord, 3 Kilometer stockender Verkehr. Hier kommen 5 Minuten obendrauf. Schauen wir noch schon auf den Pendlerverkehr auf der B290 zwischen Bad Mergentheim Gewerbegebiet und Bad Mergentheim Süd. 15 Minuten plus und auf der B39 zwischen Obersulm-Sülzbach und Breitenauer See 10 Minuten plus. Und auf der B39 in Heilbronn zwischen Europaplatz und Frankenbach dichter Verkehr. Auch hier knapp 10 Minuten mehr Zeit mit einem Planer. Die kürzeren Verzögerungen lest ihr nach auf radioton.de und in der Radioton App. Lasst euch nicht blitzen. In Galdorf in der Schlossstraße sind 30 erlaubt. Tauberbischofsheim in der Mergentheimer Straße 50. Danke, Radiotonhörerin Jessica, fürs Melden. Und in Weinhardt in der Weinsberger Straße auch 50. Kommt gut durch.
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4: Mit Patrick Berger und wandern und gleichzeitig Party machen. Ja, das geht beim Wanderfest in Heilbronn. Jetzt am Samstag findet es statt und wir haben noch die letzten Startplätze für euch klar gemacht fürs Heilbronner Wanderfest. Wie es funktioniert, gleich um 4:15. Schön, dass ihr bei uns seid.
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0: Feierabend mit Radioton raus in die Natur, ab zum Herbstspaziergang. Genauer gesagt zu einem ziemlich ausgiebigen Herbstspaziergang. Das heißt es jetzt am Wochenende beim Wanderfest Heilbronn. Und da schicken wir euch jetzt kostenlos hin. Gehört ja aktuell auch irgendwie dazu. Natur und den Wandel hin zum Herbst kann man draußen schön erleben. 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
1: Die Sportler von heute sind sehr, sehr probierfreudig, was andere Themen angeht und auch was andere Veranstaltungskonzepte angeht, wie beispielsweise ein Wanderfest.
0: Ja, vier Strecken wird es geben, von Einsteiger bis Wanderfreak, sollten da alle glücklich werden. Die sind 20, 30, 40 und 50 Kilometer lang. Entlang der Wege gibt es immer wieder auch Verpflegungsstationen, da könnt ihr euch versorgen. Und im Ziel am Buga Beach in Heilbronn gibt es einen DJ, es gibt Catering und für jeden gibt es auch eine Medaille. Das alles jetzt am Samstag. Online-Anmeldung ist schon geschlossen. Begrenzte Plätze gibt es noch vor Ort. Kostet was oder ihr macht es auf die einfachste Art und Weise. Ruft jetzt kostenlos bei uns an. Und für euch und eure Begleitung gibt es dann zwei Startplätze fürs Wanderfest in Heilbronn. 0800 50 65 3x die 0 ist die Nummer zu mir. Wenn ihr wandern wollt am Samstag beim Wanderfest Heilbronn, jetzt anrufen. 0800 50 65 3x die 0.

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15: Viel Sonne begleitet uns in den Dienstag. Feierabendtemperaturen sind ordentlich warm. Tauberbischofsheim 22, Aalen ebenfalls. In Crailsheim und in Heilbronn haben wir sogar 23 Grad. Bleibt's denn so im Radio Ton 3-Tage-Wettertrend? Morgen ja, wird sogar noch wärmer und sonniger bei um die 25 Grad am Donnerstag. Kommen dann aber erste Wolken zu uns, da kommt immer wieder auch Regen runter. Temperaturen machen einen kleinen Sturz auf um die 15 Grad. Auch am Freitag immer wieder Wolken und hier und da ein bisschen Regen gehört zum Herbst halt auch mal mit dazu.
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15: Der längste Stau zwischen Kraichgau und Ostalb bei uns immer zuerst. Der ist auf der A6 Nürnberg Richtung Heilbronn. Zwischen Pretzfeld und Heilbronn-Neckarsulm 10 Kilometer Stau. Halbe Stunde dauert es länger. Hier läuft eine Unfallaufnahme. Standstreifen und rechter Fahrstreifen sind gesperrt bei Heilbronn-Neckarsulm. Schauen wir auf die 81 Heilbronn Richtung Stuttgart. Zwischen Ludwigsburg-Nord und Dreieck-Löhrenberg 11 Kilometer stockender Verkehr. Auch hier knapp eine halbe Stunde mehr Zeit mit einplanen Grund. Zwischen Ludwigsburg-Nord und Stuttgart-Feuerbach haben wir eine Ölspur und bei Ludwigsburg-Süd steht auch noch ein defektes Fahrzeug. Schauen wir auf die A6 Mannheim Richtung Nürnberg. Zwischen Rathenau und Kreuz Weinsberg 4 Kilometer Stau, 15 Minuten plus. Und A8 Stuttgart Richtung München zwischen Wendlingen und Kirchheim-Tech West in beiden Richtungen Gefahr durch Schwäne auf der Fahrbahn. Hier vorsichtig fahren. Schauen wir noch auf die B27 zwischen Bad Friedrichshall-Kochendorf und Heilbronn-Neckar-Sulm 10 Minuten plus und in Heilbronn B39 zwischen Europaplatz und Frankenbach. Dichter Verkehr auch hier knapp 10 Minuten mehr mit einplanen. Alle Verzögerungen, auch die kürzeren, lest ihr nach auf radioton.de und in der Radioton-App und lasst euch nicht blitzen. In Galdorf in der Schlossstraße sind 30 erlaubt, in Tauberbischofsheim in der Mergentheimer Straße 50. Danke Radioton-Hörerin Jessica fürs Melden. Und in Ellwangen, Berliner Straße, ist eine 30er-Zone. Wenn ihr noch was entdeckt, kostenlos durchklingeln oder eine WhatsApp reinschicken an die 0800 50 65 3x die 0. Ich bin Patrick Berger. Schön, dass ihr bei uns seid.
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0: in den Dienstag, Feierabend mit der besten aktuellen Musik, immer euren Lieblingshits und natürlich auch mit allem, was ihr wissen müsst, hier bei Radio Ton. Und da schauen wir jetzt nach Sachsen-Anhalt. Dort ist heute der Landtag zum ersten Mal zusammengekommen, der neue Landtag. Und da wurde auch ein neuer Landtagspräsident gewählt. Und es ist zum ersten Mal einer von der AfD, Tobias Rausch.
1: Ich danke Ihnen für das Vertrauen, das Sie mir mit der Wahl zum Präsidenten des Landtages von Sachsen-Anhalt entgegengebracht haben. Heute stehe ich mit großer Dankbarkeit, aber vor allem mit großem Respekt vor diesem Amt vor Ihnen. Für mich persönlich ist dieser Moment etwas Besonderes.
0: Radioton-Chefredakteurin Sabrina Ammon, was macht denn ein Landtagspräsident überhaupt?
2: Erstmal Organisatorisches, also die Sitzung leiten, schauen, dass alles seinen geregelten, zivilisierten Gang geht. Aber da gehört noch mehr dazu. Also er verteilt Ordnungsrufe, kann Staatsgäste einladen und ist quasi Hausherr. Hat also auch das Hausrecht und die Polizeigewalt in allen Gebäuden inne. Außerdem kann er Leute entlassen und versetzen.
0: Okay, und wer ist Tobias Rausch genau? Was gibt's über ihn zu wissen?
2: Er ist nicht nur neuer Landtagspräsident, sondern bleibt wohl auch Generalsekretär. Darin sehen viele ein Problem. Der frühere Bundestagspräsident Norbert Lammert sagt zum Beispiel, dass die beiden Ämter grundverschieden sind. Denn ein Generalsekretär vertritt die Position der eigenen Partei. Mhm. Ein Landtagspräsident macht genau das nicht, sondern der muss ausgleichen und auf gleiche Rechte für alle Abgeordneten achten. Da haben viele ihre Zweifel, ob Rausch das gelingt. Und es gibt auch immer wieder Vorwürfe, unter anderem der Vetternwirtschaft.
0: Ja, ganz unabhängig davon, dass die AfD in Sachsen-Anhalt ja auch als gesichert rechtsextrem eingestuft ist vom Verfassungsschutz. Tobias Rausch, erster AfD-Landtagspräsident, heute gewählt worden, begleitet unter anderem von Demonstrationen vor dem Landtag. Informationen hatte Radioton-Chefredakteurin Sabrina Ammon. Danke dir.
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14: Ich bin Sabrina Amon, guten Tag. Die Landesgartenschau Ellwangen ist vorbei, doch vieles, was das Gartenschaugelände in den vergangenen Monaten geprägt hat, kann jetzt ein neues Zuhause finden. Am Samstag, 17. Oktober, findet auf dem Schießwasen ein großer Landesgartenschau-Abverkauf statt. Zum Beispiel Pflanzen, Fahnen und Möbel. Außer Souvenirs, die wird es nicht geben. Und es gilt, wer zuerst kommt, kauft zuerst. Sabrina Amon, Radioton Ellwangen.
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15: Ich bin Eva-Maria Wölfel. Die AfD stellt erstmals einen Landtagspräsidenten. Tobias Rausch wurde im Parlament in Sachsen-Anhalt gewählt. Er bekam 9 Stimmen mehr, als die AfD hat. 5 davon sind wohl vom BSW, das seine Unterstützung zugesagt hatte. Ein Landtagsvizepräsident ist jetzt ebenfalls ein AfD-Politiker. Es klingt fast wie in einem Agenten-Thriller. Ex-BND-Chef August Hanning und sein ehemaliger Büroleiter sind wegen Spionageverdachts festgenommen worden. Die Bundesanwaltschaft ermittelt wegen Landesverrats, des Ausspähens von Staatsgeheimnissen und Spionage für eine fremde Macht. Jetzt steht fest, München kämpft gegen 6 Konkurrenten um Olympia 2036. Neben Deutschland sind Südkorea, Südafrika, Indien, die Türkei, Katar und Ungarn dabei. Die finale Entscheidung fällt in 3 Jahren. Der Physiknobelpreis dieses Jahr geht an den belgisch-amerikanischen Astrophysiker Francis Horsen für seine Forschung an einem gigantischen Eisklotz. Mit diesem Gletschereis am Südpol kann er extrem seltene Teilchen aus dem Kosmos einfangen. Immer mehr Menschen wollen den Kriegsdienst verweigern. Von Januar bis August gingen bereits gut 12.000 Anträge ein. Das sind schon jetzt dreimal so viele wie im vergangenen Jahr, berichtet das Redaktionsnetzwerk Deutschland. Darunter sind neben Soldaten und Reservisten auch Ungediente, trotz ausgesetzter Wehrpflicht.
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2: Aktuell gibt's bei uns meist freundliches Wetter mit nur wenigen Wolken. In Crailsheim liegen die Temperaturen gerade bei 21 Grad, in Künzelsau bei 23 Grad und in Rosengarten bei 21 Grad. Heute Nacht nimmt die Bewölkung zu und bei uns sinken die Werte auf rund 9 bis 10 Grad ab. Örtlich ist auch etwas Regen dabei. Morgen geht's mit mehr Wolken und wechselnden Abschnitten weiter. Dazu steigen die Temperaturen auf etwa 23 bis 24 Grad.
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16: Auf der A81 Heilbronn Richtung Stuttgart steht ihr zwischen Ludwigsburg Nord und dem Dreieck Leonberg auf 10 Kilometern. Plant dort gut 50 Minuten mehr ein. Auf der A6 Nürnberg Richtung Mannheim geht zwischen Öhringen und Heilbronn unter Eisesheim auf 10 Kilometern fast nichts mehr. Hier braucht ihr rund 25 Minuten länger. In der Gegenrichtung, also auf der A6 Mannheim Richtung Nürnberg, staut es sich zwischen Bad Rappenau und dem Kreuz Weinsberg auf 5 Kilometern. Das dauert für euch ungefähr eine Viertelstunde länger. Und auf der B29 Aalen Richtung Nördlingen läuft es zwischen Hüttlingen B19 und Aalen Oberalfingen nur zäh. Plant hier etwa 10 Minuten mehr ein. Noch mehr Verkehr, ausführlich zum Nachlesen, findet ihr auf radioton.de und in unserer App.
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18: Mit Patrick Berger und wir müssen gleich nochmal sprechen über die Radio Ton Morning Show von heute Morgen. Da wurde nämlich laut geschrien von euch. Wieso, weshalb, warum? Das klären wir gleich um 17:45. Nach Bon Jovi Pink und der aktuellen von Flow. Leak It gibt's jetzt. Schön, dass ihr bei uns seid.
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0: Bon Jovi rockt uns in den Feierabend bei Radioton und vor Freude schreien, das macht ihr in der Radioton Morning Show mit Caro und dem Magus ja regelmäßig. Heute Morgen, da habt ihr euch zu ihm hier geschrien. Robin Schulz. Unzählige Hits hat er, ja. Kommt am 31. Oktober nach Heilbronn. Und das Motto in der Radioton Morning Show heute Morgen war: Schrei dich zu Schulz. Und was soll ich sagen? Ihr habt euch mal so richtig zu Robin Schulz geschrien.
1: Super!
0: Ganz viele von euch haben mitgemacht. Und gewonnen hat Wanni aus Kupferzell. Sie darf VIP hin.
2: Oh, wie cool. Freu mich.
0: Und bis dahin hat sie hoffentlich vielleicht wieder eine gute Stimme. Ace of Base gibt's jetzt. Radio.

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5: Aktuell gibt's bei uns meist freundliches Wetter mit nur wenigen Wolken. In Crailsheim liegen die Temperaturen gerade bei 21 Grad, in Künzelsau bei 23 Grad und in Rosengarten bei 21 Grad. Heute Nacht nimmt die Bewölkung zu und bei uns sinken die Werte auf rund 9 bis 10 Grad ab. Örtlich ist auch etwas Regen dabei. Morgen geht's mit mehr Wolken und wechselnden Abschnitten weiter. Dazu steigen die Temperaturen auf etwa 23 bis 24 Grad.
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8: Auf der A81 Heilbronn Richtung Stuttgart ist in Höhe Ludwigsburg Süd ein defektes Fahrzeug auf dem Standstreifen. Passt da bitte auf. Auf der A81 Heilbronn Richtung Stuttgart staut es sich zwischen Ludwigsburg Süd und dem Dreieck Leonberg auf 7 Kilometern. Plant dort etwa 38 Minuten mehr ein. Auf der B27 zwischen Thalheim-Rauer Stich und Laufen am Neckar kommt ihr nur dicht voran. Ihr braucht etwa 6 Minuten länger. Und auf der B14 zwischen Backnang Mitte und Backnang West gibt es dichten Verkehr. Noch mehr Verkehr ausführlich zum Nachlesen findet ihr auf radioton.de und in unserer App.
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Igla Cherry bei Radioton. Genießen wir die letzten Sonnenstrahlen an diesem Dienstag. Jetzt mit einem Millennium-Hit von Robbie Williams. Das ist Rock DJ. Ich bin Patrick Berger. Schön, dass ihr bei uns seid. Hier ist Radioton.

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7: Ich bin Eva-Maria Wölfel. Zum ersten Mal steht ein AfD-Politiker an der Spitze eines Landtags. In Sachsen-Anhalt wurde Tobias Rausch ins Amt gewählt. Er bekam 48 Stimmen, 9 mehr als die AfD hat. Das BSW hat vorher angekündigt, Rausch zu unterstützen. Woher die restlichen Stimmen kommen, ist nicht bekannt. Der ehemalige BND-Chef August Hanning ist wegen Spionageverdachts festgenommen worden. Die Bundesanwaltschaft wirft ihm vor, dass er geheime Informationen aus dem Bundesnachrichtendienst gegen Geld von einem ehemaligen Mitarbeiter bekommen haben soll. Diese Infos wollte er demnach weiterverkaufen. Der Physiknobelpreis dieses Jahr geht an den belgisch-amerikanischen Astrophysiker Francis Horsen für seine Forschung an einem gigantischen Eisklotz. Mit diesem Gletschereis am Südpol kann er extrem seltene Teilchen aus dem Kosmos einfangen. Für Firmen sollen Plastikverpackungen ab Sommer wohl teurer werden. Geplant sind 550 Euro Steuer pro Tonne Kunststoff, berichten mehrere Medien. Das soll Verpackungsmüll senken und dem Bund mehr Geld bringen. Im Jahr werden laut Prognose knapp 1,5 Milliarden Euro Einnahmen erwartet. Neue Ära in Hollywood. Paramount hat die Übernahme von Warner Brothers unter Dach und Fach gebracht. Der Deal ist umstritten, denn Paramount gehört der Familie des Tech-Milliardärs Ellison, ein Trump-Unterstützer. Kritiker fürchten, dass der Deal auch Auswirkungen auf den Warner-Sender CNN haben könnte.
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8: Aktuell gibt's bei uns meist freundliches Wetter mit nur wenigen Wolken. In Crailsheim liegen die Temperaturen gerade bei 21 Grad, in Künzelsau bei 23 Grad und in Rosengarten bei 21 Grad. Heute Nacht nimmt die Bewölkung zu und bei uns sinken die Werte auf rund 9 bis 10 Grad ab. Örtlich ist auch etwas Regen dabei. Morgen geht's mit mehr Wolken und wechselnden Abschnitten weiter. Dazu steigen die Temperaturen auf etwa 23 bis 24 Grad.
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10: Vorsicht auf der A6 Heilbronn Richtung Nürnberg an der Kochertalbrücke. Da steht ein defekter PKW rechts auf dem Fahrstreifen und dem Standstreifen. Vorsicht auch auf der A8 München Richtung Stuttgart im Bereich der Anschlussstelle Eichelberg. Dort steht ein defektes Fahrzeug. Auf der A1 89 Heilbronn Richtung Stuttgart zwischen Stuttgart-Zuffenhausen und dem Dreieck Leonberg geht gerade wenig. 4 Kilometer stockender Verkehr plant etwa 7 Minuten mehr ein. Und in Heilbronn auf der B39 Saarlandstraße und Mannheimer Straße zwischen Neckartalstraße Gesundbrunnen und Europaplatz habt ihr dichten Verkehr. Noch mehr Verkehr ausführlich zum Nachlesen findet ihr auf radioton.de und in unserer App.
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11: Aktuell gibt's bei uns meist freundliches Wetter mit nur wenigen Wolken. In Crailsheim liegen die Temperaturen gerade bei 21 Grad, in Künzelsau bei 23 Grad und in Rosengarten bei 21 Grad. Heute Nacht nimmt die Bewölkung zu und bei uns sinken die Werte auf rund 9 bis 10 Grad ab. Örtlich ist auch etwas Regen dabei. Morgen geht's mit mehr Wolken und wechselnden Abschnitten weiter. Dazu steigen die Temperaturen auf etwa 23 bis 24 Grad.
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13: Auf der A8 München Richtung Stuttgart gibt's im Bereich der Anschlussstelle Eichelberg ein defektes Fahrzeug. Passt hier bitte besonders auf. Dazu auf der A7 Würzburg Richtung Ulm zwischen Heidenheim und Brenztalbrücke ein defekter LKW auf dem Standstreifen. Noch mehr Verkehr, ausführlich zum Nachlesen, findet ihr auf radioton.de und in unserer App.
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3: Ich bin Eva-Maria Wölfel. Die AfD stellt erstmals einen Landtagspräsidenten. Tobias Rausch wurde im Parlament in Sachsen-Anhalt gewählt. Er bekam 9 Stimmen mehr, als die AfD hat. 5 davon sind wohl vom BSW, das seine Unterstützung zugesagt hatte. Ein Landtagsvizepräsident ist jetzt ebenfalls ein AfD-Politiker. Es klingt fast wie in einem Agenten-Thriller. Ex-BND-Chef August Hanning und sein ehemaliger Büroleiter sind wegen Spionageverdachts festgenommen worden. Die Bundesanwaltschaft ermittelt wegen Landesverrats, des Ausspähens von Staatsgeheimnissen und Spionage für eine fremde Macht. Die Schülerproteste in Frankreich weiten sich wohl aus. Von Gewerkschaftsseite heißt es, 450.000 Menschen sind heute landesweit gegen Lehrermangel und für eine bessere Ausstattung der Schulen auf die Straße gegangen. Das Innenministerium spricht von 250.000 Teilnehmern. Jetzt steht fest, München kämpft gegen 6 Konkurrenten um Olympia 2036. Neben Deutschland sind Südkorea, Südafrika, Indien, die Türkei, Katar und Ungarn dabei. Die finale Entscheidung fällt in 3 Jahren. Die Angehörigen der Opfer des Germanwings-Absturzes bekommen kein Schmerzensgeld vom Staat. Das hat das Landgericht Braunschweig entschieden. Die Familien hatten geklagt, weil sie die Flugtauglichkeit des Co-Piloten nicht ausreichend überwacht sahen. Er hatte die Maschine vor 11 Jahren abstürzen lassen.
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4: Aktuell gibt es bei uns teils klaren Himmel und Temperaturen auf einem milden Niveau. In Bretzfeld liegen die Werte gerade bei 16 Grad, in Geildorf bei 15 Grad und in Öhringen bei 19 Grad. Bis heute Nacht geht es langsam runter, dazu wechseln sich meist Wolken und klare Abschnitte ab. Morgen bleibt der Himmel erst etwas zäher, später setzt sich ein warmer Tagesverlauf mit mehr Sonne durch.
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5: Vorsicht auf der A81 Heilbronn Richtung Stuttgart. Im Bereich der Anschlussstelle Stuttgart-Zuffenhausen steht ein defektes Fahrzeug. Auch auf der A6 Nürnberg Richtung Heilbronn im Bereich der Anschlussstelle Öhringen müsst ihr mit einem defekten Fahrzeug rechnen. In Galdorf auf der B298 zwischen Galdorf B19 und Galdorf-Unterroth geht gerade wenig, plant mindestens 6 Minuten mehr ein. Noch mehr Verkehr, ausführlich zum Nachlesen, findet ihr auf radioton.de und in unserer App.
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6: Aktuell gibt es bei uns teils klaren Himmel und Temperaturen auf einem milden Niveau. In Bretzfeld liegen die Werte gerade bei 16 Grad, in Geildorf bei 15 Grad und in Öhringen bei 19 Grad. Bis heute Nacht geht es langsam runter, dazu wechseln sich meist Wolken und klare Abschnitte ab. Morgen bleibt der Himmel erst etwas zäher, später setzt sich ein warmer Tagesverlauf mit mehr Sonne durch.
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7: A6 Nürnberg Richtung Heilbronn. Im Bereich der Anschlussstelle Öhringen steht ein defektes Fahrzeug. Fahrt dort bitte besonders vorsichtig. Noch mehr Verkehr, ausführlich zum Nachlesen, findet ihr auf radioton.de und in unserer App.
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4: Ich bin Eva-Maria Wölfel. Zum ersten Mal steht ein AfD-Politiker an der Spitze eines Landtags. In Sachsen-Anhalt wurde Tobias Rausch ins Amt gewählt. Er bekam 48 Stimmen, 9 mehr als die AfD hat. Das BSW hat vorher angekündigt, Rausch zu unterstützen. Woher die restlichen Stimmen kommen, ist nicht bekannt. Ex-Geheimdienstchef August Hanning soll Geheimnisse für Aserbaidschan beschafft haben. Das berichtet der Spiegel. Er soll von seinem früheren BND-Büroleiter geheime Infos bekommen haben. Die Bundesanwaltschaft ermittelt gegen Hanning unter anderem wegen des Verdachts des Landesverrats. Die Schülerproteste in Frankreich weiten sich wohl aus. Von Gewerkschaftsseite heißt es, 450.000 Menschen sind heute landesweit gegen Lehrermangel und für eine bessere Ausstattung der Schulen auf die Straße gegangen. Das Innenministerium spricht von 250.000 Teilnehmern. Der Physiknobelpreis dieses Jahr geht an den belgisch-amerikanischen Astrophysiker Francis Horsen für seine Forschung an einem gigantischen Eisklotz. Mit diesem Gletschereis am Südpol kann er extrem seltene Teilchen aus dem Kosmos einfangen. Firmen sollen weniger Plastik nutzen. Dafür will der Bund Verpackungen aus Kunststoff offenbar teurer machen. Ab Sommer sind 550 Euro Steuer pro Tonne geplant, berichten mehrere Medien. Damit rechnet der Bund mit Einnahmen von rund 1,5 Milliarden Euro im Jahr.
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5: Aktuell gibt es bei uns teils klaren Himmel und Temperaturen auf einem milden Niveau. In Bretzfeld liegen die Werte gerade bei 16 Grad, in Geildorf bei 15 Grad und in Öhringen bei 19 Grad. Bis heute Nacht geht es langsam runter, dazu wechseln sich meist Wolken und klare Abschnitte ab. Morgen bleibt der Himmel erst etwas zäher, später setzt sich ein warmer Tagesverlauf mit mehr Sonne durch.
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6: Achtung, auf der A8 München Richtung Stuttgart zwischen Mühlhausen und Eichelberg. Da steht ein defektes Fahrzeug. Noch mehr Verkehr ausführlich zum Nachlesen findet ihr auf radioton.de und in unserer App.
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7: Aktuell gibt es bei uns teils klaren Himmel und Temperaturen auf einem milden Niveau. In Bretzfeld liegen die Werte gerade bei 16 Grad, in Geildorf bei 15 Grad und in Öhringen bei 19 Grad. Bis heute Nacht geht es langsam runter, dazu wechseln sich meist Wolken und klare Abschnitte ab. Morgen bleibt der Himmel erst etwas zäher, später setzt sich ein warmer Tagesverlauf mit mehr Sonne durch.
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8: A6 Mannheim Richtung Heilbronn, zwischen Bad Rappenau und Heilbronn-Untereisesheim. Achtung, da liegen Fahrzeugteile auf der Fahrbahn. Und auf der A8 München Richtung Stuttgart, zwischen Mühlhausen und Eichelberg, steht ein defektes Fahrzeug. Noch mehr Verkehr ausführlich zum Nachlesen findet ihr auf radioton.de und in unserer App.
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2: Ich bin Dirk Justus. Die AfD stellt erstmals einen Landtagspräsidenten. Tobias Rausch wurde im Parlament in Sachsen-Anhalt gewählt. Er bekam 9 Stimmen mehr als die AfD. 5 davon sind wohl vom BSW, das seine Unterstützung zugesagt hatte. Ein Landtagsvizepräsident ist ebenfalls ein AfD-Politiker. Ex-Geheimdienstchef August Hanning soll Geheimnisse für Aserbaidschan beschafft haben, das berichtet der Spiegel. Er soll von seinem früheren BND-Büroleiter geheime Infos bekommen haben. Die Bundesanwaltschaft ermittelt gegen Hanning unter anderem wegen des Verdachts des Landesverrats. Wie kann die Streckensanierung bei der Deutschen Bahn noch effizienter werden? Damit befasst sich ein neuer Plan des Verkehrsministeriums. Künftig soll messbar sein, wie schnell der Ausbau der Schiene vorankommt. Geschaut wird etwa auf neue Gleise und wie oft sich Züge verspäten. Die Angehörigen der Opfer des Germanwings-Absturzes bekommen kein Schmerzensgeld vom Staat. Das hat das Landgericht Braunschweig entschieden. Die Familien hatten geklagt, weil sie die Flugtauglichkeit des Co-Piloten nicht ausreichend überwacht sahen. Er hatte die Maschine vor 11 Jahren abstürzen lassen. Neue Ära in Hollywood. Paramount hat die Übernahme von Warner Brothers unter Dach und Fach gebracht. Der Deal ist umstritten, denn Paramount gehört der Familie des Tech-Milliardärs Ellison, ein Trump-Unterstützer. Kritiker fürchten, dass der Deal auch Auswirkungen auf den Warner-Sender CNN haben könnte.
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3: Aktuell gibt's bei uns einen Mix aus Wolken und aufgelockerten Abschnitten. In Neuenstein liegen die Temperaturen gerade bei 14 Grad, in Schrotzberg sind es 14 Grad und in Roth am See 12 Grad. Heute Nacht sinken die Werte bei uns nur langsam, dabei bleibt es meist trocken. Und stellenweise kann sich Nebel oder mehr Bewölkung bilden. Morgen zeigt sich bei uns ein sonniger bis wechselnd bewölkter Himmel. Dazu geht's temperaturmäßig merklich nach oben.
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4: Achtung, auf der A81 Heilbronn Richtung Würzburg und auch in der Gegenrichtung zwischen Möckmühl und Osterburken. Da läuft ein Reh auf der rechten Seite. Auf der A81 Heilbronn Richtung Würzburg steht zwischen Tauberbischofsheim und Gerchsheim ein defektes Fahrzeug. Vorsicht bitte! Auf der A6 Heilbronn Richtung Mannheim steht zwischen Sinsheim und Wiesloch-Rauenberg ein defektes Fahrzeug auf dem Standstreifen. Und auf der A6 Mannheim Richtung Heilbronn zwischen Bad Rappenau und Heilbronn-Untereisesheim läuft eine Unfallaufnahme auf dem Standstreifen. Noch mehr Verkehr ausführlich zum Nachlesen findet ihr auf radioton.de und in unserer App.
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6: Aktuell gibt's bei uns einen Mix aus Wolken und aufgelockerten Abschnitten. In Neuenstein liegen die Temperaturen gerade bei 14 Grad, in Schrotzberg sind es 14 Grad und in Roth am See 12 Grad. Heute Nacht sinken die Werte bei uns nur langsam, dabei bleibt es meist trocken. Und stellenweise kann sich Nebel oder mehr Bewölkung bilden. Morgen zeigt sich bei uns ein sonniger bis wechselnd bewölkter Himmel. Dazu geht's temperaturmäßig merklich nach oben.
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7: Auf der A6 Heilbronn Richtung Mannheim steht zwischen Sinsheim und Wiesloch-Rauenberg ein defektes Fahrzeug auf dem Standstreifen. Auf der A81 Heilbronn Richtung Würzburg gibt es zwischen Tauberbischofsheim und Gerchsheim ein defektes Fahrzeug. Und auf der A6 Mannheim Richtung Heilbronn läuft zwischen Bad Rappenau und Heilbronn-Untereisesheim eine Unfallaufnahme auf dem Standstreifen. Noch mehr Verkehr ausführlich zum Nachlesen findet ihr auf radioton.de und in unserer App.
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3: Ich bin Dirk Justus. Zum ersten Mal steht ein AfD-Politiker an der Spitze eines Landtags. In Sachsen-Anhalt wurde Tobias Rausch ins Amt gewählt. Er bekam 48 Stimmen, 9 mehr als die AfD hat. Das BSW hatte vorher angekündigt, Rausch

0: zu unterstützen. Woher die restlichen Stimmen kommen, ist nicht bekannt. Ex-BND-Chef Hanning soll geheime Infos an Aserbaidschan weitergegeben haben. Das berichtet der Spiegel. Von seinem früheren Büroleiter soll der ehemalige Geheimdienstchef rund 2000 Dokumente bekommen haben. Die Bundesanwaltschaft ermittelt unter anderem wegen Landesverrats gegen Hanning. Das Verkehrsministerium will die Baustellen der Deutschen Bahn besser kontrollieren, um die Sanierung des Schienennetzes effizienter zu machen. Dafür wurde jetzt ein Plan vorgelegt. Darin werden bestimmte Kennzahlen zusammengefasst, wie etwa neu gebaute Gleise und die Minuten, die sich Züge verspäten. Die Schülerproteste in Frankreich weiten sich wohl aus. Von Gewerkschaftsseite heißt es, 450.000 Menschen sind zuletzt landesweit gegen Lehrermangel und für eine bessere Ausstattung der Schulen auf die Straße gegangen. Das Innenministerium spricht von 250.000 Teilnehmern. Da dürften sich die Kunden von einem der großen Online-Modehändler gewundert haben. Nutzer der ASOS-App haben eine seltsame Benachrichtigung bekommen, dass die Plattform gehackt wurde, offenbar von den Hackern selbst. Ob und welche Kundendaten gestohlen wurden, ist noch unklar.
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2: Aktuell gibt's bei uns einen Mix aus Wolken und aufgelockerten Abschnitten. In Neuenstein liegen die Temperaturen gerade bei 14 Grad, in Schrotzberg sind es 14 Grad und in Rot am See 12 Grad. Heute Nacht sinken die Werte bei uns nur langsam, dabei bleibt es meist trocken. Und stellenweise kann sich Nebel oder mehr Bewölkung bilden. Morgen zeigt sich bei uns ein sonniger bis wechselnd bewölkter Himmel. Dazu geht's temperaturmäßig merklich nach oben.
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4: A6 Heilbronn Richtung Mannheim. Zwischen Heilbronn unter Eisesheim und Bad Rappenau steht eine ungesicherte Unfallstelle. Außerdem liegen Gegenstände auf der Fahrbahn. Der rechte Fahrstreifen ist blockiert. Hier stockt es und ihr braucht mindestens 10 Minuten länger. Auf der A81 Heilbronn Richtung Stuttgart zwischen Mundelsheim und Pleidelsheim liegen Reifenteile auf der Fahrbahn. Auf der A6 Heilbronn Richtung Mannheim zwischen Sinsheim und Wiesloch-Rauenberg steht ein defektes Fahrzeug auf dem Standstreifen. Noch mehr Verkehr, ausführlich zum Nachlesen, findet ihr auf radioton.de und in unserer App.
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5: Aktuell gibt's bei uns einen Mix aus Wolken und aufgelockerten Abschnitten. In Neuenstein liegen die Temperaturen gerade bei 14 Grad, in Schrotzberg sind es 14 Grad und in Rot am See 12 Grad. Heute Nacht sinken die Werte bei uns nur langsam, dabei bleibt es meist trocken. Und stellenweise kann sich Nebel oder mehr Bewölkung bilden. Morgen zeigt sich bei uns ein sonniger bis wechselnd bewölkter Himmel. Dazu geht's temperaturmäßig merklich nach oben.
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6: Vorsicht auf der A6 Nürnberg Richtung Heilbronn zwischen Aurach und Feuchtwangen Nord. Im Baustellenbereich liegt eine Leitbacke auf der Fahrbahn. Auch auf der A6 Heilbronn Richtung Mannheim zwischen Sinsheim und Wiesloch-Rauenberg steht ein defektes Fahrzeug auf dem Standstreifen. Und auf der A81 Stuttgart Richtung Heilbronn zwischen Mundelsheim und Ilsfeld müsst ihr ebenfalls mit einem defekten Fahrzeug rechnen. Noch mehr Verkehr? Ausführlich zum Nachlesen findet ihr auf radioton.de und in unserer App.
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4: Ich bin Dirk Justus. Die AfD stellt erstmals einen Landtagspräsidenten. Tobias Rausch wurde im Parlament in Sachsen-Anhalt gewählt. Er bekam 9 Stimmen mehr als die AfD. 5 davon sind wohl vom BSW, das seine Unterstützung zugesagt hatte. Ein Landtagsvizepräsident ist ebenfalls ein AfD-Politiker. Ex-Geheimdienstchef August Hanning soll Geheimnisse für Aserbaidschan beschafft haben, das berichtet der Spiegel. Er soll von seinem früheren BND-Büroleiter geheime Infos bekommen haben. Die Bundesanwaltschaft ermittelt gegen Hanning unter anderem wegen des Verdachts des

0: Landesverrats. Ein gigantischer Eisklotz und Botschaften aus dem All. Dafür gibt's dieses Jahr den Physik-Nobelpreis für den belgisch-amerikanischen Astrophysiker Francis Hulson. Mit Hilfe von Gletschereis am Südpol weist er extrem seltene Teilchen aus dem Kosmos nach. In Deutschland sind Inlandsflüge in den letzten Jahren teurer geworden, damit einzelne Gegenden auch in Zukunft mit dem Flieger angebunden sind, fordert die Branche mehr Unterstützung. Vom Bundesverband der deutschen Fluggesellschaften heißt es, Regionen und Länder könnten bestimmte Flugverbindungen subventionieren. München kämpft gegen 6 Konkurrenten um Olympia 2036. Neben Deutschland sind Südkorea, Südafrika, Indien, die Türkei, Katar und Ungarn dabei. Die finale Entscheidung fällt in 3 Jahren. Wenn es nicht klappt, will sich Deutschland mit München auch für 2040 und 44 bewerben.
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3: Aktuell gibt's bei uns teils Wolken und stellenweise auch Nebel. In Satteldorf liegen die Temperaturen gerade bei 11 Grad, in Schöntal bei 9 Grad und in Schwäbisch Hall bei 11 Grad. Heute Nacht bleibt es bei uns überwiegend wolkig, lokal bildet sich Nebel und vereinzelt fällt auch mal leichter Regen. Morgen startet der Tag grau, danach setzt sich meist ein freundlicheres Himmelbild durch, bei deutlich wärmeren Werten.
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5: A81 Stuttgart Richtung Heilbronn zwischen Mundelsheim und Ilsfeld. Achtung, dort steht ein defektes Fahrzeug. 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
7: Herzlich willkommen. Heute sprechen wir über einen digitalen Zusatzschutz für E-Bikes und wir verraten, was die THG-Prämie ist. Aber natürlich haben wir auch heute wieder unsere Technik-News mit dabei und unsere Rubrik Futter für die Hardware. Diesmal stellen wir den Film Rose vor.
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1: Kurz nicht aufgepasst oder das Rad im Hinterhof abgestellt und schon ist es passiert, das geliebte E-Bike ist gestohlen. Ein absoluter Albtraum. Mechanische Schlösser allein reichen oft nicht aus. Der entscheidende Schlüssel zu echter Sicherheit ist der digitale Zusatzschutz. Mehr weiß mein Kollege Hendrik Enderlein.
2: Der Helm ist abgesetzt, das E-Bike ist angeschlossen. Eigentlich sollte jetzt alles sicher sein. Trotzdem lässt man das E-Bike oft mit einem mulmigen Gefühl zurück. Welche zusätzlichen Hürden lassen sich Dieben in den Weg stellen, sodass man das E-Bike entspannt mit einem guten Gefühl abstellen kann? Tamara Winograd von Bosch E-Bike Systems.
3: Am besten ist immer die Kombination aus einem stabilen Schloss und dem digitalen Diebstahlschutz. Einmal über die E-Bike Flow App aktiviert, ist die Motorunterstützung beim Abstellen des E-Bikes automatisch deaktiviert. Auch der Akku lässt sich digital abschließen. Das macht das E-Bike für Diebe praktisch wertlos.
2: Zum Schlüssel werden dabei das eigene Smartphone oder ein abnehmbares Display.
3: Tritt der Ernstfall ein, reagiert das System sofort. Warntöne und blinkende LEDs stören den Diebstahlversuch direkt am E-Bike. Wird das E-Bike weiter bewegt, erhält man sofort eine Push-Nachricht auf das Smartphone. In der E-Bike Flow App sieht man dann direkt und in Echtzeit den genauen Standort des E-Bikes.
2: Sollte das E-Bike trotz des Alarms entwendet werden, lässt es sich also dank modernster Ortungstechnik selbst in Tiefgaragen oder Kellern metergenau aufspüren. Bei der anschließenden Wiederbeschaffung unterstützt die App die Polizei bei den Ermittlungen.
3: Im digitalen E-Bike-Pass können alle wichtigen Daten und Fotos hinterlegt werden. Mit nur einem Klick lässt sich so ein fertiges Dokument inklusive des aktuellen Standorts des E-Bikes direkt an die Polizei übergeben. So erhöhen sich die Chancen deutlich, das E-Bike wiederzubekommen.
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5: Ich bin Dirk Justus. Die AfD stellt erstmals einen Landtagspräsidenten. Tobias Rausch wurde im Parlament in Sachsen-Anhalt gewählt. Er bekam 9 Stimmen mehr als die AfD. 5 davon sind wohl vom BSW, das seine Unterstützung zugesagt hatte. Ein Landtagsvizepräsident ist ebenfalls ein AfD-Politiker. Ex-Geheimdienstchef August Hanning soll Geheimnisse für Aserbaidschan beschafft haben, das berichtet der Spiegel. Er soll von seinem früheren BND-Büroleiter geheime Infos bekommen haben. Die Bundesanwaltschaft ermittelt gegen Hanning unter anderem wegen des Verdachts des Landesverrats. Ein gigantischer Eisklotz und Botschaften aus dem All. Dafür gibt's dieses Jahr den Physik-Nobelpreis für den belgisch-amerikanischen Astrophysiker Francis Hulson. Mit Hilfe von Gletschereis am Südpol weist er extrem seltene Teilchen aus dem Kosmos nach. In Deutschland sind Inlandsflüge in den letzten Jahren teurer geworden, damit einzelne Gegenden auch in Zukunft mit dem Flieger angebunden sind, fordert die Branche mehr Unterstützung. Vom Bundesverband der deutschen Fluggesellschaften heißt es, Regionen und Länder könnten bestimmte Flugverbindungen subventionieren. München kämpft gegen 6 Konkurrenten um Olympia 2036. Neben Deutschland sind Südkorea, Südafrika, Indien, die Türkei, Katar und Ungarn dabei. Die finale Entscheidung fällt in 3 Jahren. Wenn es nicht klappt, will sich Deutschland mit München auch für 2040 und 44 bewerben.
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6: Aktuell gibt's bei uns teils Wolken und stellenweise auch Nebel. In Satteldorf liegen die Temperaturen gerade bei 11 Grad, in Schöntal bei 9 Grad und in Schwäbisch Hall bei 11 Grad. Heute Nacht bleibt es bei uns überwiegend wolkig, lokal bildet sich Nebel und vereinzelt fällt auch mal leichter Regen. Morgen startet der Tag grau, danach setzt sich meist ein freundlicheres Himmelbild durch, bei deutlich wärmeren Werten.
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7: Vorsicht auf der B29 Lorch zwischen Lorch Ost und Schwäbisch Gmünd West, da liegen Gegenstände auf der Fahrbahn. Vorsicht auch im Neckar-Odenwald-Kreis auf der L577 zwischen Waldstetten und Bretzingen, da liegt ein totes Tier auf der Fahrbahn. Und auf der A81 Heilbronn Richtung Würzburg zwischen Neuenstadt am Kocher und Osterburken stehen rund 3 Kilometer Stau, plant etwa 7 Minuten mehr ein. 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
1: OpenAI hat sein neues KI-Modell vorerst zurückgestellt. Grund sind Sicherheitsbedenken. Laut einem Manager hat das System Nutzer nicht immer ehrlich über seine Aktionen informiert und teils ohne Erlaubnis eigenständig gehandelt. Erst am Wochenende hatte OpenAI nach einem ähnlichen Vorfall das Training seiner Leistungsstärkenmodelle ausgesetzt. Wegen des Verdachts auf millionenfachen Betrug mit online verkauften Handys führen Fahnder eine europaweit angelegte Razzia in 19 Ländern durch, auch hier bei uns in Deutschland. Verbrauchern in der EU entstand dadurch schätzungsweise ein Schaden von mindestens 300 Millionen Euro, teilte die Europäische Staatsanwaltschaft in Luxemburg mit. Den Betroffenen seien aus gebrauchten Teilen zusammengesetzte Geräte über das Internet als Neuware verkauft worden. Und öffentliche Ladesäulen für Elektroautos werden immer öfter genutzt. Vattenfall als Einbetreiber teilte mit, dass an seinen Ladesäulen in Deutschland seit Jahresbeginn rund 2/3 mehr Strom geladen worden sei als im gesamten Vorjahr. Das Unternehmen erklärte den Trend mit gestiegenen Kraftstoffpreisen und dem Ausbau der Ladeinfrastruktur.
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1: Es ist 1 Uhr. 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
4: Ich bin Dirk Justus. Zum ersten Mal steht ein AfD-Politiker an der Spitze eines Landtags. In Sachsen-Anhalt wurde Tobias Rausch ins Amt gewählt. Er bekam 48 Stimmen, 9 mehr als die AfD hat. Das BSW hatte vorher angekündigt, Rausch zu unterstützen. Woher die restlichen Stimmen kommen, ist nicht bekannt. Ex-BND-Chef Hanning soll geheime Infos an Aserbaidschan weitergegeben haben. Das berichtet der Spiegel. Von seinem früheren Büroleiter soll der ehemalige Geheimdienstchef rund 2000 Dokumente bekommen haben. Die Bundesanwaltschaft ermittelt unter anderem wegen Landesverrats gegen Hanning. Der Physik-Nobelpreis dieses Jahr geht an den belgisch-amerikanischen Astrophysiker Francis Hulson für seine Forschung an einem gigantischen Eisklotz. Mit diesem Gletschereis am Südpol kann er extrem seltene Teilchen aus dem Kosmos einfangen. Das soll helfen, ganz neue kosmische Phänomene zu enthüllen. Die Angehörigen der Opfer des Germanwings-Absturzes bekommen kein Schmerzensgeld vom Staat. Das hat das Landgericht Braunschweig entschieden. Die Familien hatten geklagt, weil sie die Flugtauglichkeit des Co-Piloten nicht ausreichend überwacht sahen. Er hatte die Maschine vor 11 Jahren abstürzen lassen. Neue Ära in Hollywood. Paramount hat die Übernahme von Warner Brothers unter Dach und Fach gebracht. Der Deal ist umstritten, denn Paramount gehört der Familie des Tech-Milliardärs Ellison, ein Trump-Unterstützer. Kritiker fürchten, dass der Deal auch Auswirkungen auf den Warner-Sender CNN haben könnte.
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5: Aktuell gibt's bei uns teils Wolken und stellenweise auch Nebel. In Satteldorf liegen die Temperaturen gerade bei 11 Grad, in Schöntal bei 9 Grad und in Schwäbisch Hall bei 11 Grad. Heute Nacht bleibt es bei uns überwiegend wolkig, lokal bildet sich Nebel und vereinzelt fällt auch mal leichter Regen. Morgen startet der Tag grau, danach setzt sich meist ein freundlicheres Himmelbild durch, bei deutlich wärmeren Werten.
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6: Achtung, auf der B29 Lorch zwischen Lorch Ost und Schwäbisch Gmünd West, da liegen Gegenstände auf der Fahrbahn. Noch

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2: Rose. Der neue Film des österreichischen Regisseurs Marco Schleinzer war dieses Jahr ein echtes Highlight im Wettbewerb der Berlinale. Das liegt unter anderem auch an der wieder mal echt tollen Sandra Hüller in der Hauptrolle, die dafür auch auf der Berlinale als beste Schauspielerin mit einem silbernen Bären ausgezeichnet wurde. Jetzt gibt's den Film auch auf DVD und Blu-ray. Jessica Martin verrät uns mehr.
3: In Rose spielt Sandra Hüller einen im Gesicht durch eine Narbe entstellten schweigsamen Soldaten. Der taucht in den Wirren des 30-jährigen Krieges plötzlich in einem protestantischen Dorf auf, um dort einen seit langem verlassenen Gutshof zu übernehmen.
4: Er ist im Besitz dieses Dokumentes. Das bedeutet, das Erbe kann angetreten werden.
5: Und ich will gern bleiben. Mich niederlassen, endlich. Und mein Glück versuchen in dieser herrlichen Gemeinde.
3: Die ist allerdings erstmal gar nicht begeistert vom Neuankömmling.
6: Im Dorf sagt man, der Soldat, er sei ein Sonderling.
7: Sei still.
6: Und dass er etwas Geheimnisvolles mit sich trägt.
7: Du sollst still sein.
3: Mit der Zeit und der Unterstützung einiger Knechte und Mägde gelingt es dem Fremden aber, den Hof auf Vordermann zu bringen und sich Respekt zu verschaffen.
8: Habst du dich zugetraut?
5: Ich mir selber nicht. Hab nie denken können früher. An einen Morgen. Was kommt, was sein wird. Viel zu sehr beschäftigt, aus dem Heute heil herauszukommen.
3: Doch um seine immer größer werdenden Ziele zu erreichen, muss er eine arrangierte Ehe mit der Tochter eines Großbauern akzeptieren.
9: Das ist die Susanne. Unbescholten, gottesfürchtig, in allen weiblichen Arbeiten geschickt.
3: Dadurch fliegt sein gut gehütetes Geheimnis allerdings schon bald auf.
10: Der ist kein Herr. Ich weiß, was ich gesehen habe.
11: Lüge! Mir scheint, du bist nicht ganz gesund in deinem Kopf.
3: Und das Unheil nimmt unerbittlich seinen Lauf.
12: Unmögliches kann man sich wünschen. Leben kann man es nicht.
5: Wir sind gar nicht von Gott. Wir haben uns nur ausgedacht.

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1: Mit dem E-Auto unterwegs sein und dafür einfach so einmal im Jahr Geld bekommen. Möglich macht das die sogenannte THG-Prämie. Kennen leider immer noch nicht alle. Wer ein rein elektrisches Fahrzeug fährt, kann mit dem geringeren CO2-Ausstoß seines Autos bares Geld verdienen. Um die 300 Euro sind es aktuell. Wer sich die Prämie noch für 2026 sichern will, sollte allerdings auf den Kalender schauen. Am 31. Oktober endet nämlich die Antragsfrist. Wie die THG-Quote funktioniert und was sich bei der Beantragung geändert hat, darüber spreche ich jetzt mit meinem Kollegen Dirk Freitag. Hallo Dirk.
2: Hallo, ich grüße dich.
1: Dirk, vielleicht müssen wir erst einmal erklären, warum ein E-Autofahrer überhaupt Geld bekommt. Wo kommt diese Prämie her?
2: Also da muss ich kurz etwas ausholen. Grundlage des Ganzen ist das, Zitat, Gesetz zur Weiterentwicklung der Treibhausgasminderungsquote, kurz THG-Quote. Das klingt kompliziert, ist aber eigentlich ganz einfach. Die Fahrer von reinen E-Autos sind klar umweltbewusst und sparen CO2 ein. Das belohnt der Staat. Für ihren Beitrag zum Klimaschutz erhalten sie eine sogenannte THG-Quote, die sich wiederum verkaufen lässt. Die Käufer sind Unternehmen mit hohen CO2-Emissionen und die brauchen die, um die CO2-Emissionen wiederum ausgleichen zu können. Als einzelner Autofahrer verkauft man die THG-Quote allerdings natürlich nicht selbst an die Unternehmen, man verkauft sie an Zwischenhändler, an einen Kfz-Versicherer oder an eine Online-Plattform. Dort werden diese Zertifikate vieler E-Autos dann gebündelt und anschließend dann weiterverkauft. Der Autohalter bekommt dafür die sogenannte THG-Prämie und die kann sich durchaus lohnen. Derzeit reden wir bei guten Angeboten von mehr als über 300 Euro im Jahr.
1: Und wer darf das denn alles beantragen? Muss mir das Elektroauto dafür auch gehören?
2: Nein, darauf kommt es gar nicht an. Wirklich entscheidend ist, wer im Fahrzeugschein als Halter steht. Die Beantragung, die funktioniert deshalb auch bei einem geleasten Elektroauto oder bei einem Firmenwagen, wenn man selbst als Halter eingetragen ist. Und es geht nicht nur um Autos, auch Halter von E-Rollern, E-Motorrädern oder bestimmten elektrischen Leichtfahrzeugen können eine THG-Prämie bekommen. Die Beantragung selbst ist relativ überschaubar. Anbieter auswählen, Fahrzeugschein hochladen, persönliche Daten und Kontoverbindung eingeben. Das war's.
1: Warum ist denn jetzt der 31. Oktober so wichtig?
2: Ja, weil bis dahin der Antrag für das Jahr 2026 gestellt sein muss. Wer später dran ist, bekommt für dieses Jahr nämlich keine THG-Prämie mehr. Ist der Antrag gestellt, geht er ans Umweltbundesamt zur Prüfung. Das kann durchaus einige Monate dauern. Beim Ausfüllen des Antrages lohnt sich ein genauer Blick auf das Thema Preis. Die Höhe allein ist nämlich nicht entscheidend. Manche Anbieter nennen einen festen Betrag, andere werben mit einem bis zu Preis. Bei letzterem ist dann unklar, was wirklich beim Halter ankommt. Denn die THG-Quote wird am Markt gehandelt, das heißt, die Preise schwanken. Also unbedingt auf die Nennung eines festen Betrages achten. Ich habe beispielsweise mal beim Kfz-Versicherer Coburg geschaut, der bietet einen solchen Festpreis an.
1: Bei diesem Antrag muss man ja normalerweise jedes Jahr neu stellen, oder? Und muss man tatsächlich mehrere Monate auf sein Geld warten?
2: Na jein, mittlerweile gibt es noch eine andere Möglichkeit, die sogenannte Kombiprämie. Damit läuft der Antrag gleich über zwei Jahre. Für 2028 kann man sich zusätzlich eine Erinnerung dann einrichten lassen, damit man den nächsten Antrag dann auch wirklich nicht vergisst. Und wer nicht mehrere Monate auf sein Geld warten möchte, der kann bei manchen Anbietern inzwischen auch eine Sofortauszahlung wählen. Man bekommt die Prämie dann deutlich früher und muss nicht erst die komplette Bearbeitung beim Umweltbundesamt abwarten.
1: Dirk Freitag war das. Ich danke dir für die Infos.
2: Sehr gerne. Tschüss.
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5: Ich bin Dirk Justes. Zum ersten Mal steht ein AfD-Politiker an der Spitze eines Landtags. In Sachsen-Anhalt wurde Tobias Rausch ins Amt gewählt. Er bekam 48 Stimmen, 9 mehr als die AfD hat. Das BSW hatte vorher angekündigt, Rausch zu unterstützen. Woher die restlichen Stimmen kommen, ist nicht bekannt. Ex-BND-Chef Hanning soll geheime Infos an Aserbaidschan weitergegeben haben. Das berichtet der Spiegel. Von seinem früheren Büroleiter soll der ehemalige Geheimdienstchef rund 2000 Dokumente bekommen haben. Die Bundesanwaltschaft ermittelt unter anderem wegen Landesverrats gegen Hanning. Der Physik-Nobelpreis dieses Jahr geht an den belgisch-amerikanischen Astrophysiker Francis Hulson für seine Forschung an einem gigantischen Eisklotz. Mit diesem Gletschereis am Südpol kann er extrem seltene Teilchen aus dem Kosmos einfangen. Das soll helfen, ganz neue kosmische Phänomene zu enthüllen. Die Angehörigen der Opfer des Germanwings-Absturzes bekommen kein Schmerzensgeld vom Staat. Das hat das Landgericht Braunschweig entschieden. Die Familien hatten geklagt, weil sie die Flugtauglichkeit des Co-Piloten nicht ausreichend überwacht sahen. Er hatte die Maschine vor 11 Jahren abstürzen lassen. Neue Ära in Hollywood. Paramount hat die Übernahme von Warner Brothers unter Dach und Fach gebracht. Der Deal ist umstritten, denn Paramount gehört der Familie des Tech-Milliardärs Ellison, ein Trump-Unterstützer. Kritiker fürchten, dass der Deal auch Auswirkungen auf den Warner-Sender CNN haben könnte.
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6: Aktuell gibt's bei uns teils Wolken und stellenweise auch Nebel. In Satteldorf liegen die Temperaturen gerade bei 11 Grad, in Schöntal bei 9 Grad und in Schwäbisch Hall bei 11 Grad. Heute Nacht bleibt es bei uns überwiegend wolkig, lokal bildet sich Nebel und vereinzelt fällt auch mal leichter Regen. Morgen startet der Tag grau, danach setzt sich meist ein freundlicheres Himmelbild durch, bei deutlich wärmeren Werten.
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7: Achtung, auf der B229 Lorch zwischen Lorch Ost und Schwäbisch Gmünd West, da liegen Gegenstände auf der Fahrbahn. 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
1: Und mit Eddie Hünecke. Der Musiker ist bekannt geworden mit den Wise Guys, hat nun aber schon sein 5. Soloalbum veröffentlicht.
2: Also ich habe festgestellt, dass viele Leute keinen CD-Player mehr haben, aber die meisten können immer noch lesen. Und deswegen habe ich jetzt mein neues Album als Buch mit CD rausgebracht. Atempause.
1: Ja, und da geht es gewissermaßen auch um moderne Technik.
2: Wir leben in einer Welt, die sich unfassbar schnell dreht. Und was viele von uns überfordert, was fürchte ich auch zu vielen von den kurzsichtigen Wahlentscheidungen geführt hat in der letzten Zeit, weil manche Menschen meinen, dass sie einfache Lösungen anbieten könnten. Ich glaube, es gibt nicht so die einfachen Lösungen in einer komplexen Zeit, aber dass wir atmen sollten und dass wir mal Auszeiten uns nehmen müssen, das steht für mich fest. Das will ich mit Atempause sagen. Und das kommt, glaube ich, auch in dem Song ganz gut rüber, weil der auch so handmade ist. Es ist Gitarre, es sind Streicher, es sind wirklich einfach 6 Saiteninstrumente und eine Stimme, die da erklingen und sonst nichts. Und das spüren die Menschen. Also das Video wird auch schon sehr gut angenommen, habe ich den Eindruck. Es kommt eine gewisse Ruhe rüber und mir macht es Freude, wenn das Leuten gut tut.
1: Natürlich gönnt sich auch Eddie regelmäßig Atempausen.
2: Zum Beispiel jeden Dienstag, wenn ich Yoga mache. Das ist für mich eine super Atempause. Und ich bemühe mich auch, das Handy nicht gleich in die Hand zu nehmen, wenn ich aufstehe, und nicht als letztes in die Hand zu haben, bevor ich ins Bett gehe, sondern da ein bisschen Ruhe einkehren zu lassen fürs Nervensystem. Unheimlich wichtig. Also ich halte mich schon auch an meine eigenen Ratschläge.
1: Ja, und das war es dann auch schon wieder mit der Technikshow für diese Woche. Ich bin Oliver Heinze und wünsche eine schöne Woche. Bis nächste Woche.
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1: Es ist 2 Uhr. 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
3: Ich bin Dirk Justus. Die AfD stellt erstmals einen Landtagspräsidenten. Tobias Rausch wurde im Parlament in Sachsen-Anhalt gewählt. Er bekam 9 Stimmen mehr als die AfD. 5 davon sind wohl vom BSW, das seine Unterstützung zugesagt hatte. Ein Landtagsvizepräsident ist ebenfalls ein AfD-Politiker. Ex-Geheimdienstchef August Hanning soll Geheimnisse für Aserbaidschan beschafft haben, das berichtet der Spiegel. Er soll von seinem früheren BND-Büroleiter geheime Infos bekommen haben. Die Bundesanwaltschaft ermittelt gegen Hanning unter anderem wegen des Verdachts des Landesverrats. Wie kann die Streckensanierung bei der Deutschen Bahn noch effizienter werden? Damit befasst sich ein neuer Plan des Verkehrsministeriums. Künftig soll messbar sein, wie schnell der Ausbau der Schiene vorankommt. Geschaut wird etwa auf neue Gleise und wie oft sich Züge verspäten. Immer mehr Menschen wollen den Kriegsdienst verweigern. Von Januar bis August gingen bereits gut 12.000 Anträge ein. Das sind schon jetzt 3-mal so viele wie vergangenes Jahr, berichtet das Redaktionsnetzwerk Deutschland. Darunter sind neben Soldaten und Reservisten auch Ungediente, trotz ausgesetzter Wehrpflicht. Jubel bei Deutschlands Fußballnachwuchs. Die U21 hat sich für die EM im nächsten Sommer in Serbien und Albanien qualifiziert. Mit einem 2:0-Sieg gegen Georgien in Bielefeld sicherte sich der Vize-Europameister Platz 1 in seiner Quali-Gruppe und damit das Ticket für die Endrunde.
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4: Aktuell gibt's bei uns eine bedeckte Nacht mit einzelnen aufgelockerten Abschnitten. In Blaufelden liegen die Temperaturen gerade bei 13 Grad, in Meinhard bei knapp 13 Grad und in Ingelfingen bei 12 Grad. In der restlichen Nacht bleibt's erst noch meist wolkig, später kann es stellenweise leicht regnen. Und die Werte bewegen sich ungefähr zwischen 11 und 16 Grad. Morgen startet der Tag wechselhaft, mit Wolken, etwas Regen und nur kurzen, freundlicheren Abschnitten.
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5: Derzeit keine Meldungen. Weiterhin eine gute Fahrt.
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